0: gemacht hat, aber auch ohne Ball. Wir haben die Zweikämpfe, die nötigen Zweikämpfe gewonnen. Wir sind gelaufen und vor allem die Spieler, die reingekommen sind, haben den Unterschied heute gemacht.
1: Gerade ist Halbzeit in der Partie der Kanadier gegen Katar und Co-Gastgeber Kanada ist da klar auf Siegkurs und liegt zur Pause 3:0 in Führung. Katar spielt nur noch mit 10 Mann. Schon am frühen Abend trennten sich Tschechien und Südafrika 1:1 und um 3 Uhr trifft noch Mexiko auf Südkorea.
2: 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Uns liegen momentan keine größeren Störungsmeldungen vor. 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
3: Meistens sternklar geht's durch die Nacht, Temperaturen zwischen 16 und 19 Grad, im Tagesverlauf dann wieder. Viel Sonnenschein und schwülheiß bei bis zu 35 Grad, lokal sogar ein kleines bisschen drüber. Zum Abend hin können sich örtlich Hitzegewitter entwickeln, der Radio in Wettertrend fürs Wochenende. Der Samstag dann mit viel Sonnenschein und ein paar harmlosen Wolken bleibt schwülheiß, 31 bis 34 Grad. Im Tagesverlauf können sich dann ab Nachmittag lokal kräftigere Gewitter bilden. Wo genau, lässt sich erst kurzfristig sagen.
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0: 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Uns liegen momentan keine größeren Störungsmeldungen vor.
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1: Ich bin Moritz Einzel. Großer Tag für Kanada bei der Fußball-WM. Das Team des Co-Gastgebers hat sein zweites Gruppenspiel gegen Katar mit 6:0 gewonnen. Mit dem ersten Sieg überhaupt in der kanadischen WM-Geschichte hat das Team beste Chancen auf die K.O.-Runde. Überschattet wurde das Spiel durch eine schwere Verletzung beim Kanadier Ismaël Koné nach einem katarischen Foul. Katar beendete die Partie nach 2 roten Karten zu 9. Zuvor hatte die Schweiz gegen Bosnien-Herzegowina mit 4:1 gewonnen. Tschechien und Südafrika trennten sich 1:1. In diesen Minuten beginnt für den nächsten Gastgeber das zweite Spiel. Mexiko trifft auf Südkorea. In Brüssel ist EU-Gipfel. Dabei geht es heute vor allem um die künftigen Ausgaben der Europäischen Union, aber indirekt auch um die großen Probleme von der Wirtschaft bis hin zu Krieg und Frieden. Aus Brüssel berichtet Dieter Ebeling.
2: 2.000 Milliarden will die Kommission in den Jahren 2028 bis 2034 ausgeben. Der Streit darum teilt die EU. Die Länder im Nordwesten, also auch Deutschland, wollen erstens weniger ausgeben und zweitens mehr für die Ankurbelung der Industrie und für die Verteidigung. Die Länder im Süden und Osten sagen, ja, die Weltlage hat sich verändert, aber wir brauchen trotzdem viel Geld für Landwirtschaft und Regionalpolitik.
1: Die bevorstehende Hitzewelle ist eine Gefahr für obdachlose Menschen. Davor warnt der Sozialverband VDK. Präsidentin Bentele sagte, extreme Hitze könne genauso tödlich sein wie extreme Kälte. Menschen ohne festen Wohnsitz bräuchten Zugang zu sicheren, gekühlten Unterkünften und zu sauberem, kühlem Wasser. Städtische Trinkbrunnen könnten hier helfen, so Bentele. Immer mehr Frührentner verdienen auf dem Arbeitsmarkt hinzu. Das zeigt eine Studie des Instituts der Deutschen Wirtschaft, die der Rheinischen Post vorliegt. Demnach nutzen viele Frührentner den Wegfall der Hinzuverdienstgrenze. Die lag bei 6.300 Euro im Jahr und wurde 2023 abgeschafft.
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3: Momentan liegen uns keine größeren Störungsmeldungen vor.
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4: Meistens sternklar geht's durch die Nacht, Temperaturen zwischen 16 und 19 Grad, im Tagesverlauf dann wieder. Viel Sonnenschein und schwülheiß bei bis zu 35 Grad, lokal sogar ein kleines bisschen drüber. Zum Abend hin können sich örtlich Hitzegewitter entwickeln, der Radio in Wettertrend fürs Wochenende. Der Samstag dann mit viel Sonnenschein und ein paar harmlosen Wolken bleibt schwülheiß, 31 bis 34 Grad. Im Tagesverlauf können sich dann ab Nachmittag lokal kräftigere Gewitter bilden. Wo genau, lässt sich erst kurzfristig sagen.
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0: 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Momentan liegen uns keine größeren Störungsmeldungen vor.
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1: Ich bin Moritz Einzel. Sozialverbände fordern angesichts der Hitzewelle mehr Schutz für obdachlose Menschen. Eine Sprecherin des Deutschen Roten Kreuzes sagte der Rheinischen Post, die meisten könnten sich in ihre kühle Wohnung zurückziehen. Das gelte nicht für obdachlose Menschen, die der Sonne ohne Schutz ausgesetzt seien. Städte und Kommunen sollten im Sommer kühle Orte bereitstellen oder öffentliche Trinkbrunnen installieren. Ähnlich äußerte sich die Präsidentin des Sozialverbandes VDK, Bentele. Einen Monat nach dem Start der neuen E-Auto-Förderung hat Umweltminister Schneider eine positive Bilanz gezogen. Dem Redaktionsnetzwerk Deutschland sagte der SPD-Politiker, man habe mehr als 55.000 Anträge mit einer beantragten Fördersumme von rund 240 Millionen Euro. Die meisten Antragsteller wollten vollelektrische Autos fahren. Mehr als die Hälfte habe ein Haushaltseinkommen von maximal 45.000 Euro. Die soziale Staffelung funktioniere also, so Schneider. In Brüssel hat der EU-Gipfel begonnen. Themen gibt's reichlich. Es geht um den EU-Haushalt, um die Ukraine, den Iran und auch um das Verhältnis zu China. Mit staatlicher Förderung erzielen die Unternehmen des Landes Rekordüberschüsse. Das setzt Europas Industrie zu. Bei der Fußball-WM hat Co-Gastgeber Kanada in seinem zweiten Gruppenspiel ein Torfestival gefeiert. 6:0 gegen Katar. Zuvor hatte auch die Schweiz einen klaren Sieg eingefahren. Die Eidgenossen bezwangen Bosnien-Herzegowina mit 4:1. Mann des Spiels war der eingewechselte Johann Mansambi vom SC Freiburg mit 2 Treffern. Er sagte bei Magenta TV:
2: Ja, natürlich, wenn ich spiele, ich will immer ein Impacter sein. Und auch wenn ich reinkomme, ich will mein Bestes geben, Mannschaft zu helfen. Und ja, heute, ich denke, dass ich gut meine Das Mannschaft geholfen habe.
1: Schon am frühen Abend trennten sich Tschechien und Südafrika 1:1. Gerade ist Halbzeit in der zweiten Partie des nächsten Gastgebers, Mexiko, gegen Südkorea. Da steht es zur Pause 0:0. Wenn dieses Spiel einen Sieger hat, dann steht der schon sicher als Gruppensieger im 16. Finale.
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3: Gute Nachrichten. Aktuell liegen uns keine größeren Störungsmeldungen vor.
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4: Aktuelle Temperaturen in Ingolstadt und der Region zwischen 16 und 19 Grad. Dazu im Tagesverlauf wieder viel Sonnenschein. Es wird schwül heiß mit bis zu 35 Grad. Lokal geht sogar noch ein bisschen drüber. Zum Abend hin sind lokal Hitzegewitter möglich. Der Radio in Wettertrend fürs Wochenende am Samstag. Viel Sonnenschein, ein paar harmlose Wolken. Wird schwül heiß mit 31 bis 34 Grad. Ab Spätnachmittag und Abend wieder lokal kräftige Gewitter möglich. Wo genau, lässt sich dann aber erst kurzfristig vorhersagen.
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1: Gute Nachrichten. Aktuell liegen uns keine größeren Störungsmeldungen vor.
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0: Ich bin Moritz Einzel, guten Morgen. In Brüssel ist EU-Gipfel. Dabei geht es heute vor allem um die künftigen Ausgaben der Europäischen Union, aber indirekt auch um die großen Probleme, von der Wirtschaft bis hin zu Krieg und Frieden. Aus Brüssel berichtet Dieter Ebeling.
1: 2.000 Milliarden will die Kommission in den Jahren 2028 bis 2034 ausgeben. Der Streit darum teilt die EU. Die Länder im Nordwesten, also auch Deutschland, wollen erstens weniger ausgeben und zweitens mehr für die Ankurbelung der Industrie und für die Verteidigung. Die Länder im Süden und Osten sagen, ja, die Weltlage hat sich verändert, aber wir brauchen trotzdem viel Geld für Landwirtschaft und Regionalpolitik.
0: Die Hitzewelle ist eine Gefahr für obdachlose Menschen. Davor warnt der Sozialverband VdK. Präsidentin Bentele sagte dem Redaktionsnetzwerk Deutschland, extreme Hitze könne genauso tödlich sein wie extreme Kälte. Menschen ohne festen Wohnsitz bräuchten Zugang zu sicheren, gekühlten Unterkünften und zu sauberem, kühlem Wasser. Städtische Trinkbrunnen könnten hier helfen, so Bentele. Nach der Unterzeichnung des Rahmenabkommens zwischen den USA und dem Iran ist die US-Seeblockade iranischer Häfen aufgehoben worden. Das hat das US-Militär mitgeteilt. Die Streitkräfte würden aber weiter in der Region stationiert bleiben, um die Einhaltung der Vereinbarung zu überwachen. Torfestival für Co-Gastgeber Kanada bei der Fußball-WM. Die Kanadier haben ihr zweites Gruppenspiel gegen Katar mit 6:0 gewonnen. Die Schweizer hatten ja nur Remis gegen Katar gespielt. Ihre zweite Partie gegen Bosnien-Herzegowina gewannen die Eidgenossen jetzt mit 4:1. Doppeltorschütze Johann Mansambi vom SC Freiburg bei Magenta TV.
2: Wir wissen, das ist WM, wir müssen alles geben. Was wir gegen Katar gemacht haben, wir wissen, wir waren nicht so gut. Wir wollten nur besser machen und heute gewinnen.
0: Außerdem trennten sich Tschechien und Südafrika 1:1.
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4: Es ist 2:05, das zur zeitlichen Orientierung auf den Straßen sieht's momentan sehr gut aus. Uns liegen keine Meldungen über größere Verkehrsstörungen vor. Ja, bedeutet für euch Freifahrt. Und wenn ihr was seht, Staus und Blitzer, einfach mal anrufen oder auch gerne eine WhatsApp schicken. Die Radio Innen Verkehrshotline ist die 0841 300 und dreimal die 9.
5: Und weiter geht's mit dem Radio-Innenwetter. Heiß, heißer Freitag, also passt heute gut auf euch auf. Die Temperaturen setzen nochmal einen drauf. Die Top-Temperatur des Tages liegt bei 34 Grad an diesem Freitag. Die Sonne scheint bei wolkenlosem Himmel und es ist auch leicht schwül heute. Aktuell messen wir in Ingolstadt beim Hallenbadparkplatz auch schon 19 Grad. 18 Grad sind es in Schrobenhausen am Pflegschloss. Richtung Abend kommen so ein paar Wolken dazu und die rücken dichter zusammen in der Nacht, da immer noch bei 20 Grad. Der Radio in Wettertrend. Ähnliche Temperaturen gibt es am Wochenende. An beiden Tagen sehr viel Sonne, garniert mit ein paar Wolken. Am Sonntag sogar bis zu 35 Grad und on top ist es da ziemlich windig.

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2: Wunderschönen guten Morgen.
3: Hallo.
2: Ich freue mich aufs Wochenende.
3: Ja, hast du irgendwas Bestimmtes vor?
2: Nö, aber ich freue mich, dass es einfach sonnig ist.
3: Ja.
2: Und dass es schön wird und dass ich wahrscheinlich einfach zu Hause rumchill und nichts mache. Aber ich, es wird gut.
3: Ins Wasser oder so?
2: Nein. Du?
3: Ja.
2: Ja, schau, wir sind sehr unterschiedlich. Sicher. Also werden bestimmt viele andere auch machen. Hier gibt's jetzt mehr Hits, mehr Vielfalt zum Start in euren Freitag. Madonna, The Power of Goodbye, und rein geht's mit Kamrat. Hug yourself.
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0: Das ist Radio N mit Madonna und The Power of Goodbye um 11:05 und wir sagen Hallo, guten Morgen. Das Wochenende steht vor der Tür und das ist fantastisch, vor allem weil einiges geboten ist bei uns in der Region. Ja. Viele Feste, unter anderem klar das Schrannenfest, sprechen wir heute Morgen nochmal drüber, um 6:20. Genau, in Schrobenhausen findet es statt, was da geboten ist, hört ihr bei uns. Außerdem, das ist nicht das einzige Fest, nein, es gibt noch ganz viele andere, zum Beispiel On-Campus-Festival, natürlich. Entsprechend Fußballfest, denn Deutschland spielt bei der WM. Und zwar gegen einen ganz besonderen Gegner, gegen die Elfenbeinküste, richtig?
1: Ja, jetzt hast du hier schon voll meinen Einstieg gespoilert. Weil ich wollte eigentlich so reingehen. Wir tun mal so,
0: okay,
1: als hättest du es
0: nicht
1: gesagt.
0: Was gesagt.
1: Okay? Nee. Und zwar, ich hatte kein Französisch und deswegen musste ich die Aussprache auch googeln für Côte d'Ivoire. Und was denkst du dir, was das heißen könnte?
0: Ich weiß es, ich habe hier Französisch. Elfenbeinküste.
1: Wow! Elfenbeinküste, unser Thema. Das ist ja, wie du schon sehr richtig gesagt hast, morgen unser WM-Gegner. Und wir knöpfen uns diesen Gegner mal vor und ja, klären, was der denn so zu bieten hat. Also so in seinem Land, welche Rekorde die Elfenbeinküste aufgestellt hat, was die für heilige Tiere haben. Fand ich auch sehr überraschend. Und das machen wir um 6.40 Uhr.
0: Das klingt nach einem geilen Plan. Und jetzt mehr Hits, mehr Vielfalt. Direkt für euch, Miley Cyrus. End of the World. Guten Morgen.
1: Happy Freitag.

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1: Ihr kennt doch die Märchen, wo eine kleine Fee auftaucht und sagt, du hast 3 Wünsche frei. Was würdet ihr euch heute wünschen? Einen Sechser im Lotto? Eine Urlaubsreise? Ein großes Auto? Auch Gott fordert uns auf, dass wir ihm sagen, was wir uns wünschen. Er ist zwar keine gute Fee für Erwachsene, aber er fragt mich genau das. Was willst du von mir? Was ist dein tiefster Wunsch? Nun, nach all dem, was wir in dieser Zeit durchmachen, glaube ich, sehen unsere 3 Wünsche heute wohl etwas anders aus. Gesundheit steht da wahrscheinlich an erster Stelle, ein sicherer Arbeitsplatz auch, vielleicht aber auch so etwas wie Frieden mit mir selbst und mit anderen. Ja, ich finde, es gibt so etwas wie systemrelevante Wünsche. Einen schönen Tag wünscht euch Bernhard Löhlein, katholische Redaktion.
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0: Radio N mit Rihanna und Jay-Z und Umbrella um 17:30 und in der nächsten halben Stunde mehr Hits, mehr Vielfalt. Unter anderem warten auf euch Isaac, Always on the Run und The Bangles mit Manic Monday.
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0: Das ist Radio N am Freitagmorgen um 17:30 und kleines WM-Update für euch. Glückwunsch erstmal an Co-Gastgeber Mexiko. Das erste Team, das die K.O.-Runde erreicht hat, mit einem 1:0 im zweiten Gruppenspiel gegen Südkorea. Zuvor hatte Kanada gegen Katar 6:0 gewonnen und die Schweiz hat Bosnien-Herzegowina mit 4:1 verputzt. Außerdem haben sich Tschechien und Südafrika 1:1 getrennt.
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4: In Pfaffenhofen. Die Jugendtalentstation Utopia lädt heute Abend wieder zur Kurzfilmnacht auf die Ilminsel ein. Zu sehen sind kurze Musikvideos, Animationen und Dokus von regionalen Gruppen oder einzelnen Filmemachern. Die Auswahl hat das Orga-Team getroffen. Neben dem Programm trägt vor allem die Location auf der Ilminsel zur besonderen Atmosphäre der Veranstaltung bei. Der Eintritt ist frei. Verena Paulik, Radio Inn in Pfaffenhofen.
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5: In Neuburg. Neuburg ist international, Neuburg ist bunt. Unter diesem Motto wird morgen wieder auf dem Volksfestplatz das Multikulti-Fest gefeiert. Menschen, die im Osten wohnen und leben, stellen ihre Länder vor. Das geht mit kulinarischen Genüssen über Tanzvorführungen bis zur Musik. Außerdem werden ein Jahr nach Baubeginn die neuen Aufenthaltsflächen und die verbesserten Freizeitangebote auf dem Volksfestplatz eingeweiht. Neuburgs Oberbürgermeister Gerhard Schoder hält um 16 Uhr eine Ansprache und Vertreter verschiedener Religionen segnen im Anschluss den neuen Bereich. Kerstin Schulz, Radio Inn in Neuburg.
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0: Um 5.32 Uhr. Es wird ein kurzer Blick auf die Straßen und liegen keine Meldungen über größere Verkehrsstörungen vor. Klar, bedeutet für euch ganz einfach freie Fahrt. Und wenn ihr was seht, Staus, Blitzer, könnt ihr melden mit der Radio Inn Verkehrshotline. Und das ist die 0841 300 und dreimal die 9. Dankeschön.
6: Weiter geht's mit dem Radio Inn Wetter und passt heute echt gut auf euch auf. Die Temperaturen, die setzen nochmal einen drauf. Top-Temperatur des Tages, die liegt bei 34 Grad an diesem Freitag. Die Sonne scheint bei wolkenlosem Himmel und es ist auch leicht schwül heute. Aktuell messen wir auch schon 20 Grad in Ingolstadt am Rathausplatz, 17 Grad bei euch in Bruck. Richtung Abend kommen dann doch ein paar Wolken mit dazu und die rücken noch dichter zusammen in der Nacht, dann auch bei immer noch 20 Grad. Der Radio Inn Wettertrend. Ähnlich geht's weiter am Wochenende, auf jeden Fall temperaturmäßig. An beiden Tagen ist es auch sehr, sehr sonnig garniert mit hier und da einer Wolke. Am Sonntag 35 Grad und da ist es on top noch ziemlich windig.

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2: Guten Morgen.
3: Hi.
2: Auch wenn du inzwischen ganz woanders wohnst, in Timbuktu. Wer in Schrobenhausen aufgewachsen ist, der kommt am Wochenende zurück, denn da steht das Schrannenfest an.
3: Ja, und da trifft man ja wirklich die wildesten Leute, Schulfreunde, alte Bekannte. Und ja, was 3 Tage lang in der Schrobenhausener Altstadt so geboten ist, das hört ihr gleich hier bei uns nach mehr Hits, mehr Vielfalt. Gleich für euch die neue von Olivia Dean, So Easy to Fall in Love, und jetzt No Doubt, Don't Speak.
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0: Und sie hat so eine tolle Stimme, Olivia Dean, So Easy to Fall in Love, hier bei Radio Inn. Es ist 5.41 Uhr.
1: Und es ist zurück, das Schrannenfest in Schrobenhausen, jetzt am Wochenende. Das bedeutet 3 Tage Party in der Altstadt. Heute Abend geht's los. Matthias Mesch vom Verkehrsverein.
2: Um 18 Uhr mit dem traditionellen Anschießen durch die Feuerschützen und einem kleinen Einzug an den Rathausplatz. Neben der Kulinarik an den Ständen ist dann bis in die Nacht hinein auf mehreren Bühnen für jeden etwas geboten. Es spielen lokale Bands, es spielen bekannte Bands.
0: Morgen Nachmittag gibt es dann ein großes Kinderprogramm. Sonntag ist Frühshoppen und ein Festakt zum Jubiläum der französischen Städtepartnerschaft.
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0: Radio mit Isaac. Always on the run. 5.52 Uhr und morgen auf dem Weg zum Wochenendeinkauf unterm Kochen. Wenn ihr zum Weiher düst, schaltet Radio in ein. Der Samstag, der macht richtig viel Spaß. Aus den Federn geht's mit unserem Kollegen Bernhard Mahler. Der begleitet euch durch den Vormittag.
1: Und wir beide, wir lösen ihn dann ab. Zwischen 12 und 14 Uhr gibt's die Best of Morning Show von uns mit den witzigsten und außergewöhnlichsten und kuriosesten Momenten der Woche. Und ab 14 Uhr betritt dann Wolfgang Sobilge, unser Radio-In-Comedian, die Bühne mit seiner Wochenshow.
0: Ja, Familie Semmelmeier aus Sicht der Dinge. Da gibt's wieder das volle Programm für euch hier auf Radio In.

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3: Am Sonntag, da freut ihr euch drauf und jetzt freut ihr euch auch schon auf die nächste Stunde. Dann mehr Hits, mehr Vielfalt mit Adele. Sie liefert Set Fire to the Rain und Leonie und Callum Scott.

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2: Radio in am Freitagmorgen um 6:15. Plädoyers im Prozess um den Finanzskandal im Bistum Eichstätt. Für beide Angeklagten wird es doch nicht so wild wie gedacht. Und in Ingolstadt ist heute Auftakt zur Aktion Stadtradeln. Alle Infos dazu gibt's bei uns um 6:15.
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4: Ich bin Christian Augustin. Guten Morgen. Beim EU-Gipfel in Brüssel geht es heute ums Geld. Die künftigen Ausgaben stehen auf dem Prüfstand. In den Jahren 2028 bis 2034 plant die Kommission mit Ausgaben in Höhe von 2.000 Milliarden Euro. Doch es gibt Streit. Einige Mitglieder wollen weniger ausgeben und mehr für Wirtschaft und Verteidigung tun. Dazu zählt auch Deutschland. Andere EU-Länder sehen vor allem bei der Landwirtschaft und in der Regionalpolitik Bedarf für mehr Geld. Nach der Unterschrift des Rahmenabkommens zwischen den USA und dem Iran ist die US-Seeblockade iranischer Häfen aufgehoben worden. Das US-Militär bleibt aber weiter vor Ort. Der Grund? Die Streitkräfte überwachen, ob die Vereinbarungen vom Friedensabkommen auch eingehalten werden. Bei der Fußball-Weltmeisterschaft hat Mitgastgeber Mexiko als erste Mannschaft die K.O.-Runde erreicht. Nach einem 1:0-Erfolg gegen Südkorea stehen die Mexikaner als Gruppensieger fest. Zuvor fegte Kanada das Team aus Katar klar und deutlich mit 6:0 vom Platz. Die Schweiz besiegte Bosnien-Herzegowina mit 4:1 und Tschechien und Südafrika trennten sich 1:1 unentschieden.
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4: Gestern sind vor dem Landgericht München die Plädoyers im Prozess um die Finanzaffäre im Bistum Eichstätt gehalten worden. Die Untreuevorwürfe gegen den ehemaligen Finanzdirektor sind vom Tisch. Nach Deals mit dem Gericht läuft es auf Bewährungsstrafen für beide Angeklagte hinaus. Für den Ex-Mitarbeiter des Bistums fordert die Staatsanwaltschaft 1,5 Jahre, für den mitangeklagten Immobilienentwickler 1 Jahr und 4 Monate auf Bewährung. Das Urteil im Prozess um den Finanzskandal im Bistum Eichstätt fällt am kommenden Dienstag. Jetzt wird wieder kräftig in die Pedale getreten. In Ingolstadt ist Auftakt zum Stadtradeln. Bereits zum 12. Mal können Bürgerinnen und Bürger fleißig Kilometer sammeln und so die Umwelt schonen. Dazu sollte man 21 Tage lang möglichst aufs Auto verzichten und stattdessen viele Strecken mit dem Drahtesel zurücklegen. Anmeldungen zum Stadtradeln in Ingolstadt sind noch bis kommenden Montag möglich. Der offizielle Startschuss ist bereits morgen.
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2: 6:02 und es sieht weiterhin sehr, sehr gut aus. Uns liegen keine Meldungen über größere Verkehrsstörungen vor. Und auch Radio im Blitzer haben wir noch keine für euch. Wenn ihr was für uns habt, ganz egal ob Staus oder Blitzer, einfach mal anrufen oder auch gerne WhatsApp schicken. Die Radio in Verkehrshotline ist dafür da. Das ist die 0841 300 und 3x9. Dankeschön.
5: Und weiter geht's mit dem Radio in Wetter. Und das ist ein Freitag, an dem ich euch auf jeden Fall eine Klimaanlage wünsche, egal wo. Und vielleicht noch so einen Handventilator, denn es wird heiß. Die Top-Temperatur des Tages liegt bei 34 Grad. Die Sonne, die scheint bei wolkenlosem Himmel und es ist auch leicht schwül heute. Aktuell messen wir auch schon in Ingolstadt bei der Saturn Arena 21 Grad. Wir sind noch bei 17 Grad in Neuburg bei der Donaubrücke. Richtung Abend kommen dann so ein paar Wolken dazu und die rücken noch dichter zusammen in der Nacht. Und da messen wir immer noch um die 20 Grad, der Radio- und Wettertrend. Ganz ähnlich geht es am Wochenende weiter. An beiden Tagen ganz, ganz viel Sonnenschein, hier und da eine Wolke. Am Sonntag sogar bis zu 35 Grad und da ist es so ziemlich windig noch on top.
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2: Guten Morgen.
3: Hi, und wenn ich ein Talent habe, dann ist es Schlafen. Egal wann und egal wo. Und erholsamer Schlaf ist hier mega wichtig. Ich glaube, da sind wir uns alle einig. Und wenn wir mal im Tiefschlaf sind, dann juckt viele ja einfach auch gar nichts mehr.
2: Ja, eine deutsche Profi-Tennisspielerin hat sich nicht mal von einem sehr, sehr, sehr außergewöhnlichen Wecker stören lassen. Welcher Tennisprofi und warum die Frau am Ende von anderen geweckt werden musste, ist gleich Thema in der Radio in Promi-Welt. Jetzt ist er aber erstmal mehr Hits, mehr Vielfalt-Thema. Rein geht's mit Taylor Swift und The Fate of Ophelia.
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0: Das ist Aerosmith. Um 12 nach 6 und wir haben für euch natürlich auch den mysteriösen Wolle-Petri-Countdown auf dem Schirm heute.
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0: Machen wir uns nichts vor, der gute Wolle-Petri wird überall abgekultet.
3: Weiß der Geier oder weiß er nicht?
0: Er weiß es definitiv nicht. Beim Wolle auf Instagram tickt auf einmal ein mysteriöser Countdown runter. Was könnte das sein? Spannung aufbauen für einen neuen Freundschaftsbänder-Online-Shop, ein neues Album, Tour? Die Ungewissheit ist für die Fans die Hölle.
4: Und das ist das Stichwort für die Ekaterina Leonova, die Profitänzerin bei Let's Dance. Die hat jetzt ihr Leid geklagt. Die darf nach einer Zahn-OP 3 Wochen lang nur Babybrei essen. Vielleicht, hey, bei der Hitze einfach einen Löffel rein, einfrieren und dann lutschen. Yay. Und vor allem in den lauen Nächten wünschen wir jetzt einen tiefen Schlaf, so tief wie bei Eva Lys. Eine der besten deutschen Tennisspielerinnen. Beim Turnier in Berlin ist in der Nacht vor ihrem Achtelfinale im Hotel der Feueralarm angegangen. Und die Eva, naja, die hat einfach weitergepennt, bis ein paar andere Spielerinnen sie rausgeklingelt haben. Geholfen hat's leider nichts. Die Eva ist im Achtelfinale rausgeflogen.
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0: Leonie und Callum Scott mit Stay hier bei Radio in 20 nach 6 und bin gestern an so einem Selbstpflücker-Erdbeerfeld vorbeigefahren. Da war mordsmäßig was los. Und jetzt, Sophia, meine Frage an dich. Warum machen die Menschen das? Ich meine, ist doch viel bequemer, die direkt im Supermarkt zu kaufen, ohne groß dafür arbeiten zu müssen oder sich zu bücken.
1: Ja, ich glaube, das ist aber tatsächlich das einzige Kontraargument. Weil ich finde, das spricht eigentlich alles für Selbstpflücken. Da gibt es richtig geile Erdbeeren direkt von hier aus der Region. Das macht Spaß. Und hier und da, unter uns, da kann man auch mal eine kleine Erdbeere naschen.
0: Ah, okay. Und das mit dem Obst von hier überzeugt mich. Jetzt brauche ich nur noch jemanden, der die Erdbeeren für mich pflückt. Ich würde dann im klimatisierten Auto warten.
1: Das finde ich eine optimistische Arbeitsaufteilung.

0: Alex Warren mit Ordinary hier auf Radio in 6:28 in der nächsten halben Stunde. Mehr Hits wie Feels Like I'm Falling in Love von Coldplay. Mehr Vielfalt gibt's mit Camouflage, Love is a Shield.
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3: Radio in am Freitagmorgen um 6:30 und in Brüssel, da hat der EU-Gipfel begonnen. Themen, klar gibt's reichlich. Es geht um den EU-Haushalt, um die Ukraine, den Iran und auch um das Verhältnis zu China, weil mit staatlicher Förderung erzielen die Unternehmen dort Rekordüberschüsse. Ja, und das stellt Europas Industrie vor große Herausforderungen. Aber ihr wisst, Herausforderungen sind dazu da, um angenommen zu werden.
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6: Auf geht's morgen an die Donaubühne in Ingolstadt. Dort freuen sich die Schanzer Fischerstecher auf viele Zuschauer bei ihrem Heimturnier. Die Gastgeber wollen sich unter anderem mit Teams aus Neuburg und Donauwörth messen. Die Mannschaften treffen ab 13.30 Uhr ein. Das Turnier beginnt morgen um 15 Uhr. Die Siegerehrung ist gegen 17 Uhr geplant. Furkan Beuratz, Radio in Ingolstadt.
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7: Bald gehört Eichstätt ganz den Kindern und Jugendlichen. Am Samstag, den 11. Juli, ist nämlich Ministrantentag. Da geht's dann auf Schnitzeljagd quer durch die Stadt. Am Domplatz wartet ein Weihrauchfass so hoch wie ein Basketballkorb. Und um 16 Uhr steigt am 11. Juli der große Festgottesdienst im Dom mit Gästen aus Burundi und richtig viel Musik. Die Anmeldung läuft noch jetzt bis Sonntag. Den Link dazu gibt es auf unserer Homepage. Oliver Scholtisek, Radio in Eichstätt.
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3: 6.32 Uhr und das machen wir. Wir sparen uns Zeit. Uns liegen nämlich keine Meldungen über größere Verkehrsstörungen vor. Und auch Radio im Blitzer habe ich noch keine für euch. Wenn ihr allerdings was habt, Staus und Blitzer, meldet ihr jederzeit mit der Radio in Verkehrshotline 0841 300 und dreimal die 9. Dankeschön.
8: Und jetzt das Radio in Wetter und ich sage mal so, heißer Freitag, passt heute richtig gut auf euch auf. Die Temperaturen, die hauen nochmal richtig einen raus. Die Top-Temperatur des Tages liegt bei 34 Grad. Die Sonne scheint bei wolkenlosem Himmel und es ist auch ziemlich schwül heute. Aktuell messen wir in Ingolstadt auch schon 22 Grad, 17 Grad bei euch in Weichering. Richtung Abend dann ein paar Wolken on top, die rücken dichter zusammen in der Nacht. Aber da haben wir immer noch um die 20 Grad, der Radio in Wetter-Trend. Ähnliche Temperaturen gibt es am Wochenende, also taucht gern unter in den Weihern, in den Freibädern bei uns. Denn ja, ganz viel Sonne mit am Start, ein paar Wolken am Sonntag bis zu 35 Grad und da ist es ein bisschen windig.

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2: Guten Morgen.
3: Hi und morgen Abend zieht viele von uns wieder vor den Fernseher oder raus zum Public Viewing. Da ist nämlich das nächste WM-Deutschland-Spiel, diesmal gegen die Elfenbeinküste.
2: Ja, und Sophia, weil du Abend gesagt hast, um 22 Uhr geht's erst los. Für mich ist das schon Nacht. Ich hoffe einfach wirklich, dass die Jungs schon in der ersten Halbzeit ihre 7 Tore schießen. Kann ich früh ins Betty.
3: Ja, das klingt nach dir. Wir machen euch auf jeden Fall gleich fit mit Elfenbeinküstenwissen. Nach mehr Hits, mehr Vielfalt jetzt für euch Ava Max, Kings and Queens.
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0: Radio mit Texas Lightning. No, no, never. Es ist gleich 7:10 und was war das denn für eine Torparty beim WM-Auftaktspiel für Deutschland? 7:1 gegen Curaçao. Das war direkt eine Ansage.
1: Ja, und so soll es doch gerne weitergehen. Morgen spielen wir gegen die Elfenbeinküste. Wir stellen uns jetzt schon mal ein bisschen auf den Gegner ein. Sophia, was hat denn das Land am Atlantik so zu bieten?
0: Erstmal hier fürs Protokoll. Im Deutschen sagen wir ja einfach Elfenbeinküste. Kommt daher, weil da früher ganz viel Elfenbein, also die Stoßzähne von Elefanten, gehandelt wurde. Die Regierung des Landes gibt aber gerade alles, die französische Version, also Côte d'Ivoire, international durchzusetzen. Französisch ist dort die offizielle Amtssprache, weil das westafrikanische Land ja mal eine französische Kolonie war. Wenn ihr also beim Fußball unten diese Abkürzung CIV für Côte d'Ivoire seht, dann wisst ihr jetzt Bescheid. Der Einfachheit halber bleiben wir jetzt aber mal bei der deutschen Version. Flächentechnisch ist die Elfenbeinküste ungefähr so groß wie Deutschland, hat aber nur halb so viele Einwohner. Und ey, wo sind meine Schoki-Liebhaber? Wir haben uns die Elfenbeinküste alle schon mal auf der Zunge zergehen lassen.
2: Yummy, yummy, yummy.
0: Sie sind nämlich die Number One in Sachen Kakaoproduktion weltweit. Und Platz 1 sind sie auch beim Thema Kirchen. Die größte Kirche der Welt, die Basilica of Our Lady in Peace, steht in der Hauptstadt der Elfenbeinküste in Yamoussoukro. Und das Ding ist einfach größer als der Petersdom im Vatikan.
3: Say what?
0: Und gar nicht weit entfernt von dieser Gigakirche ist die nächste große Sehenswürdigkeit der Präsidentenpalast. Und da residieren in einem Wassergraben direkt davor die heiligen Krokodile. Und die gelten als Symbol für Macht und Glück. Touristen können sie von nächster Nähe anschauen. Ah, wobei, lieber nicht zu nah.
1: Vielleicht schaut die Nationalmannschaft der Elfenbeinküste die sogenannten Elefanten auch nochmal bei den Krokos vorbei. Eine kleine Portion Glück. Gespielt wird morgen in Toronto in Kanada. Anstoß ist um 22 Uhr unserer Zeit. Übertragen wird die Partie live im ZDF. Ihr könnt also alle dabei sein und am Sonntag dann ganz entspannt ausschlafen.
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0: Lieblingsmusik. Auch von Sophia, oder?
1: Voll, Samba auf die Eins.
0: Samba auf die Eins, Homebreaker, 6.49 Uhr. Und es wird heiß heute und auch das ganze Wochenende. Ja, wie gehen wir damit um?
1: Ich hätte eine Idee, also wie ihr euch abkühlen könntet. Und zwar, ich würde euch alle in meine Dachgeschosswohnung einladen. Ich sag mal so, danach sind die 32 Grad draußen richtig angenehm.
0: Ich würde stellvertretend jetzt erstmal ablehnen, aber danke. Es ist sehr nett, dass du uns alle nach Hause einlädst.
1: Das könnte eine große Schwitzeparty werden.
0: Wie Sauna. Ja, verstehe.
1: Kostenlos.

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0: Das ist Radio in am Hitze, Freitag um 6.56 Uhr mit Jabusi und Mal Smith. Blink Twice. Und nach 7 geht's natürlich weiter mit dem Mehr Hits, Mehr Vielfalt versprechen. Dann unter anderem für euch ein Duett. Kygo hat sich Whitney Houston geschnappt. Das Ding Higher Love und ein eigenes Ding draus gemacht. Und auch Olivia Dean ist für euch da mit ihrem Hit Man I Need.
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0: Das ist Radio Inn am Freitagmorgen um 7:15. Großeinsatz gestern Abend im Ingolstädter Schlachthof. Es ist Ammoniak ausgetreten und ganz Schrobenhausen feiert. Heute beginnt das beliebte Schrannenfest. Was geboten ist, das hört ihr in wenigen Augenblicken hier bei uns.
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17: Ich bin Christian Augustin. Schönen guten Morgen. Der aktuell laufende EU-Gipfel in Brüssel steht heute ganz im Zeichen der Finanzen. Dabei geht es um die künftigen Ausgaben. In den Jahren 2028 bis 2034 plant die Kommission mit Ausgaben in Höhe von 2.000 Milliarden Euro. Doch es gibt Streit. Einige Mitglieder wollen weniger ausgeben und mehr für Wirtschaft und Verteidigung tun. Dazu zählt auch Deutschland. Andere EU-Länder sehen vor allem bei der Landwirtschaft und in der Regionalpolitik dafür mehr Geld. Nach der Unterzeichnung des Rahmenabkommens zwischen den USA und dem Iran ist die US-Seeblockade iranischer Häfen aufgehoben worden. Das US-Militär bleibt aber weiter vor Ort. Der Grund, die Streitkräfte überwachen, ob die Vereinbarungen vom Friedensabkommen auch eingehalten werden. Bei der Fußball-Weltmeisterschaft hat Mitgastgeber Mexiko als erste Mannschaft die K.O.-Runde erreicht. Nach einem 1:0-Erfolg gegen Südkorea stehen die Mexikaner als Gruppensieger fest. Zuvor fegte Kanada das Team aus Katar klar und deutlich mit 6:0 vom Platz. Die Schweiz besiegte Bosnien-Herzegowina mit 4:1 und Tschechien und Südafrika trennten sich 1:1 unentschieden.
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17: Großeinsatz gestern Abend im Ingolstädter Schlachthof. Aus bislang unbekannten Gründen kam es dort zu einem Austritt von Ammoniak. Der Schlachthof wurde evakuiert. Auch Anwohner mussten aus Sicherheitsgründen Fenster und Türen geschlossen halten. Insgesamt 7 Menschen kamen verletzt ins Krankenhaus. 13 weitere wurden vor Ort betreut. Die Feuerwehr bekämpfte mit Hilfe von Wasser die Ammoniakwolke. Nach gut 4 Stunden dann die Entwarnung. Der Austritt wurde gestoppt. Rund 160 Einsatzkräfte waren gestern beim Ammoniak-Austritt im Ingolstädter Schlachthof vor Ort. Am Abend startet das Schrannenfest in Schrobenhausen. Die gesamte Innenstadt verwandelt sich in eine Festmeile. Los geht es um 18 Uhr mit einem Standkonzert und dem Einzug zum Rathausplatz. Anschließend laden Stände der Vereine und viel Musik auf den verschiedenen Bühnen ein. Morgen gibt es ein besonderes Kinderangebot. Am Sonntag ist Frühschoppen. Ein Link zum kompletten Programm des Schrobenhausener Schrannenfests ist auf unserer Internetseite.
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0: Aktuell nichts los, uns liegen keine Meldungen über größere Verkehrsstörungen vor. Und auch Radio im Blitzer, nada, nix, niente, aber ihr könnt's ändern mit einem Anruf oder einer WhatsApp. Die Radio Inn Verkehrshotline ist die 0841 300 und 3x9. Danke.
18: Das Radio Innenwetter an einem Freitag, an dem wir wahrscheinlich auch im Bikini schwitzen. Die Top-Temperatur des Tages 34 Grad. Die Sonne scheint und das oft bei wolkenlosem Himmel. Es ist leicht schwül heute. Aktuell messen wir in Ingolstadt beim Donau City Center 24 Grad und 19 Grad. Aktuell in Eichstätt beim Willibald-Gymnasium. Richtung Abend kommen so ein paar Wolken mit dazu. Die rücken noch dichter zusammen in der Nacht. Und da haben wir aber immer noch echt milde 20 Grad. Der Radio Innenwetter-Trend. Ähnliche Temperaturen am Wochenende. An beiden Tagen sehr viel Sonnenschein mit ein paar Wolken. Am Sonntag 35 Grad an der Spitze und da geht so ein leichter Wind.

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2: Guten Morgen.
3: Hi.
4: Mir macht es halt sehr Spaß, dass ich Kunden weiterhelfen kann. Und unsere Kolleginnen und Kollegen helfen uns auch sehr und dadurch haben wir die Möglichkeit, früh Verantwortung zu übernehmen.
2: Ja, lasst uns spielen, das Radio in Berufe raten. In welchem Betrieb machen Eriola und Sibyl gerade eine Lehre? Und was die Agentur für Arbeit damit zu tun hat?
3: Die Antworten auf diese Fragen gibt's gleich nach mehr Hits wie Holy Humberstone to Love Somebody und mehr Vielfalt vorne am Blanz WhatsApp.
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0: Das ist Radio mit Fornon Blondes und WhatsApp um 6:45.
1: Also mich interessieren halt finanzielle Themen sehr. Uns gefällt es vor allem, dass wir sehr viel mit Kunden im Kontakt sind und denen helfen können bei finanziellen Anliegen.
0: Sibyl und Iriola sind zwei von aktuell 100 Azubis bei der Sparkasse Ingolstadt-Eichstätt. Ja, und das bei insgesamt 600 Mitarbeitenden. Ein gutes Verhältnis und ein guter Grund für Johannes Kolb von der Ingolstädter Arbeitsagentur, das Zertifikat 2026 für Nachwuchsarbeit an die Bank zu übergeben.
2: Grundsätzlich geht es natürlich darum, Betriebe und Unternehmen auszuzeichnen, die sich in der Ausbildung in der Region besonders verdient machen. Und da ist die Sparkasse einfach herausragend. Und es war dann unser Grund, in diesem Jahr die Auszeichnung an die Sparkasse zu geben.
3: Natürlich bilden auch andere Unternehmen vorbildlich aus. Im vergangenen Jahr zum Beispiel wurde das Hotel Fuchsbräu in Weingries ausgezeichnet. Die Sparkasse bekommt also dieses Zertifikat stellvertretend. Und ein bisschen stolz ist der Ingolstädter Bankenchef Reinhard Dirr schon.
4: Banking ist People. Das ist die Mensch-Mensch-Beziehung. Man trifft Kundinnen und Kunden. Finanzen sind interessant. Banking gab es vor 2000 Jahren schon. Wird es auch in 100 Jahren geben. Und da bieten wir eine Ausbildung, die, glaube ich, schon sich sehen lassen kann.
3: Übrigens auch ein Plus bei der Sparkasse. In der Regel werden alle Azubis nach der Ausbildung übernommen.
0: Alle Achtung!
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0: geht durch die Decke und begleitet uns rein in diesen Freitag. Olivia Dean, es ist gleich 20 Minuten nach 7 und das Wetter lässt uns ja schon spüren, es ist Sommer.
1: Ja, und ab Sonntag dann auch ganz offiziell. Der 21. Juli ist der kalendarische Sommeranfang.
0: Ja, und der Sonntag ist tatsächlich auch der längste Tag des Jahres. Da ist die Sommersonnenwende. Sprich, wir haben bis zu 17 Stunden Tageslicht. Das ist unsere Zahl des Tages.
1: Die Sonne ist am Sonntag auf dem höchsten Stand. Also das wird die kürzeste Nacht des Jahres auf Montag.
0: Ja, wobei Eltern von kleinen Kindern können da wahrscheinlich nur müde lachen.

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0: Shawn Mendes hier bei Radio Inn mit Why, Why, Why. Und in der nächsten halben Stunde mehr Hits, mehr Vielfalt, unter anderem Golden von Huntrix und dem K-Pop Demon Hunters Cast und Queen gemeinsam mit David Bowie, Under Pressure.
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2: Radio N am Freitagmorgen um 7:30 und heute bekommt Bayern hohen Besuch und zwar aus Brüssel. Die Präsidentin des Europaparlaments Metsola ist zu Gast in München und trifft sich dort mit unter anderem Landtagspräsidentin Aigner und Ministerpräsident Söder. Wird einiges zu besprechen geben, zum Beispiel die neuen Abschieberegeln des EU-Parlaments. Demnach soll es bald Abschiebezentren in Nicht-EU-Ländern für Menschen ohne Aufenthaltsrecht geben.
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4: Buntes Programm für Jung und Alt gibt's heute und morgen beim On-Campus-Festival der Technischen Hochschule Ingolstadt. Besucher können auf dem Campus verschiedenste Live-Acts wie zum Beispiel Tanzgruppen und Feuerkünstler sehen. Auch zahlreiche Vorführungen aus den Bereichen der künstlichen Intelligenz, Robotik und Automobilindustrie sind Teil des Programms. Das Highlight morgen ist ein Public Viewing für das WM-Spiel Deutschland gegen die Elfenbeinküste. Das Festival ist heute von 15.30 Uhr bis 3 Uhr und morgen von 18 bis 3 Uhr. Furkan Beuratz, Radio Inn in Ingolstadt.
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5: Die Jugendtalentstation Utopia lädt heute Abend wieder zur Kurzfilmnacht auf die Ilminsel ein. Zu sehen sind kurze Musikvideos, Animationen und Dokus von regionalen Gruppen oder einzelnen Filmemachern. Die Auswahl hat das Orga-Team getroffen. Neben dem Programm trägt vor allem die Location auf der Ilminsel zur besonderen Atmosphäre der Veranstaltung bei. Der Eintritt ist frei. Verena Paulik, Radio Inn in Pfaffenhofen.
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2: Da ist ein bisschen was los. Und zwar auf der B13 Münchner Straße zwischen B16 bei Oberstimm und der südlichen Ringstraße. Dichter Verkehr. Da dauert es momentan 5 Minuten länger. Dort, wo es geht, gute und sichere Fahrt. Aber Obacht. Gleich das Radio in Wetter, aber Obacht, ich habe noch Blitzer für euch. Einmal Herr Berg von Stammham kommend, und zwar links in der Hecke. Und, was haben wir noch? Irgertsheim Richtung Ingolstadt im 60er-Bereich. So, das war's erstmal. Wenn ihr noch was habt, Staus und Blitzer, könnt, dürft's heute melden mit der Radio in Verkehrshotline. Und jetzt das Radio in Wetter mit Sophia.
6: Das bin ich. Und ihr könntet es heute wie Ferry machen, so ein privates Belüftungssystem ins Oberteil einbauen. In deinem Fall ist es dein Loch im Ärmel. Ist wirklich super.
2: Achso, ja, ja, super. Gut, dass du alle darauf hinweist. Ich dachte, wir sind beim Radio, sieht keiner. Ja, ich habe ein Loch im Ärmel. Hallo.
6: Hallo, ja, aber es ist super praktisch, denn da kannst du alles rauslüften. Dann ist es super heiß heute, 34 Grad die Top-Temperatur. Die Sonne scheint bei wolkenlosem Himmel und es ist ziemlich schwül. Aktuell messen wir auch schon in Ingolstadt beim Baggersee 23 Grad, 22 Grad bei euch in Pollenfeld. Richtung Abend in der Nacht ein paar Wolken, dann bei 20 Grad. Der Radio- und Wettertrend. Ähnliche Temperaturen gibt es am Wochenende an beiden Tagen, sehr, sehr viel Sonne, hier und da eine Wolke. Samstag in Richtung Abend kann es mal leichte Gewitter geben, am Sonntag 35 Grad und es ist ziemlich windig.
2: Jetzt kann ich dir sagen, ich habe dieses Loch selbst hineingeschnitten, wie du sagtest, als Belüftungssystem.
6: Sehr bewusst,
2: ja.
6: Ist klar.

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2: Guten Morgen.
3: Morgen.
2: Schland, Deutschland. Ja. Aber mal im Ernst, ein 7:1 gegen Curaçao macht noch keinen Titel. Morgen geht's gegen die Elfenbeinküste.
3: Zum Glück haben wir Fußballexperten, die das Spiel einschätzen können. Und die hört ihr gleich nach, unter anderem Michael Patrick Kelly und Ray Garvey, Best Bad Friend.
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0: Ihr hört Radio Inn um 10 Minuten nach 7:30 mit Shakira und von ihr ist ja auch der aktuelle WM-Hit. Und damit wären wir auch schon beim Thema. Das ist schon eine ziemlich, ziemlich große Fußball-WM dieses Jahr, oder? Eine Woche ist rum und jetzt startet erst Runde 2 in der Gruppenphase. Morgen ist dann auch Deutschland wieder an der Reihe gegen die Elfenbeinküste. Wie das Ding ausgeht, wissen unsere Radio Inn-Fußballfüchse Lutz, Leo und Niki.
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5: Thema heute. Morgen Gruppenspiel 2. Deutschland gegen die Elfenbeinküste.
6: Respektvoller Gegner, auf jeden Fall.
7: Die haben auch gegen Frankreich 2-1 gespielt. Und deswegen
5: Vorbereitungsspiel, ne?
7: Ja, Vorbereitungsspiel und deswegen sind sie auch ein guter Gegner.
5: Also man muss ja dazu sagen, auch Elfenbeinküste, ich weiß nicht, sagt euch Didier Drogba noch was?
6: Ja.
5: Sturmlegende Elfenbeinküste, ja?
6: Ja.
5: Den kannte ja die ganze Welt so ungefähr. Mhm. Hat ja auch gegen Bayern im Champions-League-Finale 2012 das 1-1 gemacht, kurz vor Schluss, ne?
6: Ja, leider.
5: Und jetzt aber, so einen richtigen Star hat die Elfenbeinküste nicht dabei, oder?
6: Ja, aber sie haben in der Qualifikation kein einziges Gegentor bekommen. Ja, das haben nur, glaube 3 Mannschaften geschafft. Ja,
5: ach, krass. Ja, aber die Frage ist natürlich, wie geht das Ding aus?
6: Wenn wir uns zusammenreißen, 3-2.
7: Knapper Sieg.
6: Knappers.
7: Aber auf jeden Fall kassieren wir ein Gegentor.
6: Oder wenn Deutschland nicht so gut ist, 2-2.
5: Womit wir auch zufrieden werden.
6: Ja. Nicht so.
7: Ein Sieg.
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0: Sascha.
1: Radio N mit Queen und David Bowie. Und Under Pressure um 7.49 Uhr an diesem Freitag. Und an dem Freitag, an dem klar ein super Sommer-Sonnenwochenende auf uns wartet. Und die Schrobenhausener können es vermutlich kaum mehr erwarten, denn am Abend um 18 Uhr beginnt das Schrannenfest. Sophia, was geht denn da so?
2: Ja, volle Party. In der ganzen Innenstadt geht's da ab für die Kinder. Ist zum Beispiel auch ein Pfarrsaal, ein ganz, ganz tolles Kinderprogramm geboten. Außerdem viele Bands, viele Tanzgruppen, die auftreten. Highlight ist morgen um 22 Uhr auch die Feuershow beim Pflegschloss. Und dann mit voller Power am Sonntag gibt's zum Beispiel um 10 Uhr Frühschoppen am Lehnbachplatz. Da geht's dann weiter. Also macht euch einfach eine sehr, sehr gute Zeit in Schrobenhausen am Schrannenfest.

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0: Alex Warner mit dabei und sein Hit Eternity.
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26: Radio in am Freitagmorgen. Es ist kurz vor 8. Plädoyers im Prozess um den Finanzskandal im Bistum Eichstätt. Für beide Angeklagten wird es doch nicht so wild wie gedacht. Und in Ingolstadt ist heute Auftakt zur Aktion Stadtradeln. Alle Infos dazu gibt's bei uns um kurz nach 8.
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28: Ich bin Christian Augustin. Guten Morgen. Die Europäische Union verlängert ihre Wirtschaftssanktionen gegen Russland nicht nur um 6, sondern jetzt gleich um 12 Monate. Das entschieden die Staats- und Regierungschefs am Abend bei ihrem Treffen in Brüssel. In den vergangenen Jahren blockierte der ehemalige ungarische Regierungschef Viktor Orban eine einjährige Verlängerung der Russland-Sanktionen. In Hamburg geht heute die Konferenz der Innenminister von Bund und Ländern zu Ende. Es gibt einige Beschlüsse, unter anderem für einen besseren Zivil- und Katastrophenschutz. Im Mittelpunkt stehen da mögliche russische Sabotage und Spionage. Aber auch die Stromversorgung und andere wichtige Einrichtungen möchten die Innenminister besser schützen. Hier gab es immer wieder Angriffe, zum Teil von Linksextremisten. Zur Fußball-Weltmeisterschaft, und da ist Mitgastgeber Mexiko als erste Mannschaft in die K.O.-Runde eingezogen. Das Team erreichte gegen Südkorea ein 1:0 und steht damit vorzeitig als Gewinner der Gruppe A fest. Außerdem besiegte Kanada Außenseiter Katar deutlich mit 6:0. Die Schweiz gewann mit 4:1 gegen Bosnien-Herzegowina und Tschechien und Südafrika trennten sich 1:1 unentschieden.
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28: Gestern sind vor dem Landgericht München die Plädoyers im Prozess um die Finanzaffäre im Bistum Eichstätt gehalten worden. Die Untreuevorwürfe gegen den ehemaligen Finanzdirektor sind vom Tisch. Nach Deals mit dem Gericht läuft es auf Bewährungsstrafen für beide Angeklagte hinaus. Für den Ex-Mitarbeiter des Bistums fordert die Staatsanwaltschaft 1,5 Jahre, für den mitangeklagten Immobilienentwickler 1 Jahr und 4 Monate auf Bewährung. Das Urteil im Prozess um den Finanzskandal im Bistum Eichstätt fällt am kommenden Dienstag. Jetzt wird wieder kräftig in die Pedale getreten. In Ingolstadt ist Auftakt zum Stadtradeln. Bereits zum 12. Mal können Bürgerinnen und Bürger fleißig Kilometer sammeln und so die Umwelt schonen. Dazu sollte man 21 Tage lang möglichst aufs Auto verzichten und stattdessen viele Strecken mit dem Drahtesel zurücklegen. Anmeldungen zum Stadtradeln in Ingolstadt sind noch bis kommenden Montag möglich. Der offizielle Startschuss ist bereits morgen.
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0: 2:08 und uns liegen keine Meldungen über größere Verkehrsstörungen vor. Was wir haben,
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0: Sind die Dinger. Und zwar wird geblitzt Heppberg von Stammham kommend, dann Irgertsheim Richtung Ingolstadt im 60er-Bereich und eine Abstandsmessung kurz nach Denkendorf auf der A9 Richtung München. Vielen Dank fürs Bescheid geben, Lena. Und gerade noch reinbekommen die B13 Münchner Straße zwischen B16 bei Oberstimm und Südliche Ringstraße. Ist dann doch ein bisschen was los inzwischen. Dichter Verkehr, hier dauert's 5 Minuten länger. So, jetzt nach dem Einschub, wenn ihr noch was melden wollt, Blitzer, Staus, 0841 300 und dreimal die 9, das ist sie, die Radio Inn Verkehrshotline.
1: Ich würde gerne das Radio Inn Wetter melden. Ja. Und zwar heute an diesem Freitag, da schwitzen wir auch im Bikini. 34 Grad heute die Top-Temperatur. Ganz, ganz viel Sonnenschein. Es ist auch so leicht schwül. Aktuell messen wir in Ingolstadt bei der Glacis-Brücke 23 Grad und 22 Grad sind es im Pfaffenhofen beim Rathaus. Richtung Abend kommen dann so ein paar Wolken mit dazu und die rücken noch dichter zusammen in der Nacht. Aber da ist es immer noch echt sehr laut. 20 Grad, der Radio Inn Wetter-Trend. Ja, wir schauen rein ins Wochenende. Auch da über 30 Grad an beiden Tagen. Am Samstag kann es am Abend und in der Nacht mal gewittern und der Sonntag ist ein bisschen windig bei bis zu 35 Grad.
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2: Guten Morgen.
3: Hallihallo.
2: Gesegnet alle, die irgendwie eine Kellerwohnung haben oder eine Klimaanlage, denn bei der Hitze ist das Gold wert.
3: Ja, wer allerdings wie ich in einer Dachgeschosswohnung lebt, der braucht Überlebenstipps, wie ihr eure Wohnung kühl haltet. Wir haben diese Tipps gleich für euch. Unter anderem nach Alana Miles, Black Velvet und jetzt Mark Forster, ein Lied.
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0: deiner Maß. Hier bei Radio Black Velvet um 11:11. Und wenn du aktuell aus dem Haus gehst, ohne irgendwelche Vorbereitungen zu treffen, dann hast du bei der Rückkehr eine Sauna, dank der Megahitze, ja?
1: Ja, wenn ich jetzt gut singen könnte, würde ich jetzt ein Lied davon singen. Ich wohne nämlich in einer Dachgeschosswohnung und da ist guter Rat teuer und vor allem heiß. Den hat Radio-Innenredakteurin Angela Krass für uns. Angela, nur morgens und abends lüften, das wissen die meisten, denke ich, aber was kann ich denn sonst noch machen?
2: Also tagsüber abdunkeln ist auf jeden Fall eine gute Idee, am besten von außen. Unnötige Teppiche und Kissen aus der Wohnung entfernen, die speichern nämlich Wärme, und abends dann lüften, und dabei hilft ein Ventilator. Der soll die warme Luft rauspusten, also den Ventilator Richtung geöffnetem Fenster drehen und dann ein zweites Fenster öffnen. Durch den leichten Unterdruck wird dann durch das zweite Fenster kühlere Luft ins Zimmer gezogen.
0: Okay, und welche Rolle spielen denn Elektrogeräte?
2: Kommt drauf an, wie viele und welche, aber grundsätzlich strahlen die Geräte schon Wärme ab. Klar, der Kühlschrank muss anbleiben, aber nicht genutzte Konsolen oder Laptops zum Beispiel, die können wir auch ausschalten und so zusätzliche Wärme sparen. Und noch ein Tipp, lieber ganz früh morgens oder spät am Abend kochen. Herd und Backofen geben nämlich auch ordentlich Wärme ab.
1: Oder, was ich auch immer ganz gern mache, gar nicht kochen. Vielleicht essen gehen im Biergarten zum Beispiel.
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0: Das ist Radio Inn mit Alex Warren und Eternity um 8.19 Uhr an diesem Hitzefreitag. Und ich habe einen kleinen Tipp. Antizyklisches Verhalten.
1: Okay, Anti, was kannst du das ausführen?
0: Ja, klar, ganz einfach. Alle gehen zum Baden, alle gehen in den Biergarten. Und du machst das, was keiner macht. Du gehst einfach ins Kino, da dürfte erstens wenig los sein und es ist klimatisiert.
1: Wahnsinn, Ferry, du machst den Unterschied.
0: Ja, ich häufiger.

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1: Definitiv Stimme mit Wiedererkennungseffekt. Sia hier bei Radio In mit Together um 8.27 Uhr. In der nächsten halben Stunde unter anderem mehr Hits, mehr Vielfalt mit Following the Sun von Superhigh und Nika und Ray mit dabei. 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
1: Radio In am Freitagmorgen um kurz vor 8:30 und WM-Update gibt's für euch. Glückwunsch an der Stelle an Co-Gastgeber Mexiko. Es ist das erste Team, das die K.O.-Runde erreicht hat mit einem 1:0. Im zweiten Gruppenspiel gegen Südkorea. Zuvor hatte Kanada gegen Katar 6:0 gewonnen und die Schweiz hat Bosnien-Herzegowina mit 4:1 verputzt. Außerdem haben sich Tschechien und Südafrika schiedlich-friedlich 1:1 unentschieden getrennt.
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17: In Neuburg. Neuburg ist international, Neuburg ist bunt. Unter diesem Motto wird morgen wieder auf dem Volksfestplatz das Multikulti-Fest gefeiert. Menschen, die im Ostend wohnen und leben, stellen ihre Länder vor. Das geht mit kulinarischen Genüssen

0: über Tanzvorführungen bis zur Musik. Außerdem werden ein Jahr nach Baubeginn die neuen Aufenthaltsflächen und die verbesserten Freizeitangebote auf dem Volksfestplatz eingeweiht. Neuburgs Oberbürgermeister Gerhard Schoder hält um 16 Uhr eine Ansprache und Vertreter verschiedener Religionen segnen im Anschluss den neuen Bereich. Kerstin Schulz, Radio Inn in Neuburg.
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3: Auf geht's morgen an die Donaubühne in Ingolstadt. Dort freuen sich die Schanzer Fischerstecher auf viele Zuschauer bei ihrem Heimturnier. Die Gastgeber wollen sich unter anderem mit Teams aus Neuburg und Donauwörth messen. Die Mannschaften treffen ab 13.30 Uhr ein. Das Turnier beginnt morgen um 15 Uhr. Die Siegerehrung ist gegen 17 Uhr geplant. Furkan Beuratz, Radio in Ingolstadt.
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4: Um 8.31 Uhr und es sollte alles frei sein. Uns liegen keine Meldungen über größere Verkehrsstörungen vor. Gute Fahrt.
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4: Die gibt's. Und wen habe ich denn da am Radio Inn-Telefon?
5: Guten Morgen, das ist Sabine. Ich möchte einen Blitzer melden, und zwar auf der B300, Höhe Parkplatz Reichertshofen, Richtung Geisenfeld. Fahrt vorsichtig und angepasst, dann kostet's nichts. Das tolle Foto. Pfiat euch.
4: Ja, hört auf das, was Sabine sagt. Es wird auch noch geblitzt. Heppberg von Stammham kommend, dann Irgertsheim Richtung Ingolstadt im 60er-Bereich und eine Abstandsmessung auf der A9 Richtung München, kurz nach Denkendorf. Und wenn ihr auch noch was habt, Staus und Blitzer, meldet ihr mit der Radio Inn Verkehrshotline 0841 300 und dreimal die 9.
6: Das Radio in Wetter und der Juni zeigt uns, was er drauf hat. Die Sonne, die lacht uns nicht nur entgegen, die hat quasi einen Lachanfall, wenn man so will. Es ist heiß, bis zu 34 Grad sind heute drin. Es ist sonnig und schwül. Aktuell messen wir in Ingolstadt beim Audi Forum auch schon 24 Grad, 23 Grad in Bad Ebenhausen. Richtung Abend kommen ein paar Wolken dazu, die rücken noch dichter zusammen in der Nacht und da auch immer noch bei lauen 20 Grad. Der Radio in Wettertrend. Auch am Wochenende unbedingt ganz viel trinken. An beiden Tagen werden über 30 Grad. Am Samstagabend, da kann es auch mal gewittern, auch in der Nacht. Und der Sonntag ist ein bisschen windiger, aber auch bei 35 Grad.

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2: Guten Morgen.
3: Morgen. Und das hat mir meine Lebenserfahrung gezeigt. Ein Satz, der viele Eltern aggressiv macht. Ey, chill mal.
2: Aber chill mal ist das Motto des Tages. Heute ist Weltbummeltag. Da soll man es langsam angehen lassen.
3: Nur bei einer Sache, da könnt ihr euch beeilen. Und zwar beim Feierabend machen.
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0: Guardian mit Sound aus den 90ern, John Osborne, One of Us. Es ist 8.41 Uhr und das war mal eine richtige Top-Party zum WM-Auftaktspiel für Deutschland. 7:1 haben wir gegen Curaçao gewonnen und das war eine richtige Ansage.
1: Ja, so soll's doch gerne weitergehen. Morgen spielen wir gegen die Elfenbeinküste. Wir stellen uns jetzt schon mal ein bisschen auf den Gegner ein. Was hat denn das Land am Atlantik so zu bieten, Sophia?
0: Erstmal hier fürs Protokoll. Im Deutschen sagen wir ja einfach Elfenbeinküste. Kommt daher, weil da früher ganz viel Elfenbein, also die Stoßzähne von Elefanten, gehandelt wurde. Die Regierung des Landes gibt aber gerade alles, die französische Version, also Côte d'Ivoire, international durchzusetzen. Französisch ist dort die offizielle Amtssprache, weil das westafrikanische Land ja mal eine französische Kolonie war. Wenn ihr also beim Fußball unten diese Abkürzung CIV für Côte d'Ivoire seht, dann wisst ihr jetzt Bescheid. Der Einfachheit halber bleiben wir jetzt aber mal bei der deutschen Version. Flächentechnisch ist die Elfenbeinküste ungefähr so groß wie Deutschland, hat aber nur halb so viele Einwohner. Und ey, wo sind meine Schoki-Liebhaber? Wir haben uns die Elfenbeinküste alle schon mal auf der Zunge zergehen lassen.
2: Yummy, yummy, yummy.
0: Sie sind nämlich die Number One in Sachen Kakaoproduktion weltweit. Und Platz 1 sind sie auch beim Thema Kirchen. Die größte Kirche der Welt, die Basilica of Our Lady in Peace, steht in der Hauptstadt der Elfenbeinküste in Yamoussoukro. Und das Ding ist einfach größer als der Petersdom im Vatikan.
3: Say what?
0: Und gar nicht weit entfernt von dieser Giga-Kirche ist die nächste große Sehenswürdigkeit der Präsidentenpalast. Und da residieren in einem Wassergraben direkt davor die heiligen Krokodile. Und die gelten als Symbol für Macht und Glück. Touristen können sie von nächster Nähe anschauen. Ah, wobei, lieber nicht zu nah.
1: Jo, vielleicht schaut die Nationalmannschaft der Elfenbeinküste die sogenannten Elefanten auch nochmal bei den Krokos vorbei. Für eine kleine Portion Glück. Gespielt wird morgen in Toronto in Kanada. Anstoß ist um 22 Uhr unserer Zeit. Übertragen wird die Partie live im ZDF. Ihr könnt also alle dabei sein und am Sonntag dann ganz entspannt ausschlafen.
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0: Ah. Und die ganze Welt sucht ihn. Einen Mann für Ray. Ich habe auch gerade aktuell nachgeschaut, sieht immer noch keinen. Das ist Radio Innen, gleich um 10 Minuten vor 9. Und das Wetter lässt es uns schon spüren, es ist Sommer.
1: Ja, und ab Sonntag dann auch ganz offiziell. Der 21. Juni ist der kalendarische Sommeranfang.
0: Und der Sonntag ist tatsächlich auch der längste Tag des Jahres. Da ist Sommersonnenwende. Sprich, wir haben bis zu 17 Stunden Tageslicht, unsere Zahl des Tages.
1: Wow, die Sonne, die ist am Sonntag auf dem höchsten Stand. Also das wird die kürzeste Nacht des Jahres auf Montag.
0: Kürzeste Nacht, sagst du? Ich glaube, da können Eltern von kleinen Kindern wahrscheinlich nur müde lachen.
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0: 2.
1: Radio mit Leonie und nach 9. Mehr Hits wie Stargazing von Mark Smith. Mehr Vielfalt gibt's mit The Police und Every Breath You Take.
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1: Radio Innum, kurz vor 9. Großeinsatz. Gestern Abend im Ingolstädter Schlachthof. Es ist Ammoniak ausgetreten und ganz Schrobenhausen feiert. Heute beginnt das beliebte Schrannenfest. Was geboten ist, hört ihr in wenigen Minuten bei uns.
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20: Ich bin Christian Augustin. Schönen guten Morgen. Der EU-Gipfel in Brüssel geht heute weiter. Mit den Finanzen steht ein eher unangenehmes Thema an. Die Kommission plant in den Jahren 2028 bis 2034 insgesamt mit Ausgaben in Höhe von 2000 Milliarden Euro. Das sorgt bei den Mitgliedstaaten für Diskussionen. Einige Länder, darunter auch Deutschland, wünschen sich Investitionen in Industrie und Verteidigung. Wieder andere EU-Mitglieder setzen sich für mehr Geld für die Landwirtschaft und die regionale Politik ein. Nach letzten Beratungen am Vormittag endet heute in Hamburg die Innenministerkonferenz von Bund und Ländern. Es gibt einige Beschlüsse, die für einen besseren Zivil- und Katastrophenschutz sorgen. Das ist wichtig, weil Deutschland schon seit einiger Zeit immer wieder Ziel von Sabotage und Spionage war. Verbessern möchten die Innenminister auch den Schutz der Stromversorgung und anderer wichtiger Einrichtungen. Hintergrund sind Angriffe mutmaßlicher Linksextremisten. Bei der Fußball-Weltmeisterschaft ist Mexiko sicher weiter. Der Mitgastgeber besiegte Südkorea mit 1:0 und steht damit bereits jetzt als Gruppensieger fest. Auch die kanadische Mannschaft ist auf einem sehr guten Weg. Gegen Außenseiter Katar stand am Ende ein deutliches 6:0. Weitere Ergebnisse: Schweiz gegen Bosnien-Herzegowina 4:1 und Tschechien-Südafrika 1:1 unentschieden.
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20: Großeinsatz gestern Abend im Ingolstädter Schlachthof. Aus bislang unbekannten Gründen kam es dort zu einem Austritt von Ammoniak. Der Schlachthof wurde evakuiert. Auch Anwohner mussten aus Sicherheitsgründen Fenster und Türen geschlossen halten. Insgesamt 7 Menschen kamen verletzt ins Krankenhaus. 13 weitere wurden vor Ort betreut. Die Feuerwehr bekämpfte mit Hilfe von Wasser die Ammoniakwolke. Nach gut 4 Stunden dann die Entwarnung. Der Austritt wurde gestoppt. Rund 160 Einsatzkräfte waren gestern beim Ammoniak-Austritt im Ingolstädter Schlachthof vor Ort. Am Abend startet das Schrannenfest in Schrobenhausen. Die gesamte Innenstadt verwandelt sich in eine Festmeile. Los geht es um 18 Uhr mit einem Standkonzert und dem Einzug zum Rathausplatz. Anschließend laden Stände der Vereine und viel Musik auf den verschiedenen Bühnen ein. Morgen gibt es ein besonderes Kinderangebot. Am Sonntag ist Frühschoppen. Ein Link zum kompletten Programm des Schrobenhausener Schrannenfests ist auf unserer Internetseite.
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1: Um 8:58 und da liegen uns keine Meldungen über größere Verkehrsstörungen vor.
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1: Es wird geblitzt. Zum Beispiel B300 Höhe Parkplatz Reichertshofen Richtung Geisenfeld, dann Heppberg von Stammham kommend, Irgertsheim Richtung Ingolstadt im 60er-Bereich und eine Abstandsmessung. Und zwar auf der A9 Richtung München, kurz nach Denkendorf. Vielen Dank an unsere fleißigen Radio- und Blitzmelder wie zum Beispiel Sabine oder Lena. Und wenn ihr auch noch was habt, wenn ihr was hinzufügen könnt, Staus und Blitzer, meldet ihr mit der Radio-Innenverkehrs-Hotline. Und das ist die 0841 300 und dreimal die 9.
0: 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Urlaubstemperaturen bei uns in der Region bis zu 34 Grad sind drin an diesem Freitag. Die Sonne scheint bei wolkenlosem Himmel und es ist leicht schwül. Aktuell messen wir in Ingolstadt bei der Moritzkirche auch schon 27 Grad. 25 Grad sind es in Schrobenhausen-Mühlried. Wir schauen rein in die Nacht. Da ist es ein bisschen bewölkter und ja, es wird ein lauer Sommerabend, eine laue Sommernacht. 20 Grad. Der Radio in Wettertrend. Ähnliche Temperaturen gibt es am Wochenende an beiden Tagen. Sehr viel Sonne, garniert mit ein paar Wolken. Am Samstagabend und in der Nacht, da kann es mal gewittern und regnen und der Sonntag ist noch ein bisschen windig.

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2: Guten Morgen.
3: Morgen. Und wenn ich ein Talent habe, dann ist es Schlafen. Egal wann und egal wo, es geht immer. Und wir sind uns, glaube ich, einig, erholsamer Schlaf ist mega wichtig. Und wenn wir im Tiefschlaf sind, dann juckt manche Menschen, glaube ich, gar nichts mehr.
2: Ja, eine deutsche Profi-Tennisspielerin hat sich nicht mal von einem sehr außergewöhnlichen Wecker stören lassen. Welcher Tennisprofi und warum sie am Ende von anderen geweckt werden musste, ist gleich Thema in der Radio im Promi-Welt jetzt. Mehr Hits, mehr Vielfalt. Und das ist das Neue von Michael Schulte, 5 a.m.
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0: Blue Something, Breakfast at Tiffany's, 8:40. Und wir haben für euch natürlich auch den mysteriösen Wolle-Petri-Countdown auf dem Schirm heute.
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0: Machen wir uns nichts vor, der gute Wolle-Petri wird überall abgekultet.
4: Weiß der Geier oder weiß er nicht?
0: Er weiß es definitiv nicht. Beim Wolle auf Instagram tickt auf einmal ein mysteriöser Countdown runter. Was könnte das sein? Spannung aufbauen für einen neuen Freundschaftsbänder-Online-Shop, ein neues Album, Tour? Die Ungewissheit ist für die Fans die Hölle.
5: Und das ist das Stichwort für die Ekaterina Leonova, die Profitänzerin bei Let's Dance. Die hat jetzt ihr Leid geklagt. Die darf nach einer Zahn-OP 3 Wochen lang nur Babybrei essen. Vielleicht, hey, bei der Hitze einfach einen Löffel rein, einfrieren und dann lutschen. Yay. Und vor allem in den lauen Nächten wünschen wir jetzt einen tiefen Schlaf, so tief wie bei Eva Lys. Eine der besten deutschen Tennisspielerinnen. Beim Turnier in Berlin ist in der Nacht vor ihrem Achtelfinale im Hotel der Feueralarm angegangen. Und die Eva, naja, die hat einfach weitergepennt, bis ein paar andere Spielerinnen sie rausgeklingelt haben. Geholfen hat's leider nichts. Die Eva ist im Achtelfinale rausgeflogen.
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0: Das ist unser Goldjunge hier bei Radio Nico Santos All-Time High um 9.19 Uhr.
1: Und Ferry, weißt du, was mein Tag heute mindestens 10% besser gemacht hat?
0: Nein, aber du wirst mir jetzt hoffentlich verraten.
1: Ja, deine Einhorn-Brotzeitbox. Oh, die ist so toll. Die steht in der Küche und dass ihr es euch vorstellen könnt, die glitzert, ist in Regenbogenfarben, auf dem Deckel ist ein Einhorn drauf, also wirklich das volle Programm.
0: Ja, jetzt muss ich dazu sagen, ist gar nicht meine eigene. Die gehört meiner Tochter, die benutzt sie nicht mehr. Und ich habe keine andere gefunden, deswegen habe ich jetzt eine Einhornbox.
1: Ja, aber in erster Linie höre ich daraus, es ist deine. Und ich hatte da auch gestern eine Situation mit einem Kollegen, das habe ich dir noch gar nicht erzählt.
0: Nein.
1: Und zwar ist er so an mir vorbeigelaufen, hat mich gefragt, ey Sophia, was hast du da für eine Einhornbox? Ist ja krass. Ich gesagt, nee, stopp, diese Gerüchte, die möchte ich aber sofort hier niederschmettern. Die gehört Ferry. Und dann hat er gar keine Fragen mehr gestellt.
0: Ja, und ich muss sagen, ich mag sie auch irgendwie, diese Brotzeitbox. Da macht das Essen noch mehr Spaß.
1: Total, da freut man sich darauf, die auszupacken und zu schauen, was ist drin. Mittlerweile befüllt man sie ja leider selbst, aber trotzdem.

0: Swim um 9.26 Uhr. Und ja, in der nächsten halben Stunde mehr Hits wie zum Beispiel Flowers von Miley Cyrus. Mehr Vielfalt gibt's mit Acosmith und den Cool Kids.
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0: Das ist Radio Inn am Freitagmorgen kurz vor 9:30 Uhr. Und in Brüssel hat ja der EU-Gipfel begonnen. Themen gibt's reichlich. Es geht um Haushalt, um die Ukraine, den Iran und auch um das Verhältnis zu China. Weil mit staatlicher Förderung erzielen die Unternehmen dort Rekordüberschüsse. Das stellt klar Europas Industrie vor große Herausforderungen. Aber ihr wisst, Herausforderungen sind dazu da, um angenommen zu werden.
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15: Bald gehört Eichstätt ganz den Kindern und Jugendlichen. Am Samstag, den 11. Juli, ist nämlich Ministrantentag. Da geht's dann auf Schnitzeljagd quer durch die Stadt. Am Domplatz wartet ein Weihrauchfass so hoch wie ein Basketballkorb. Und um 16 Uhr steigt am 11. Juli der große Festgottesdienst im Dom mit Gästen aus Burundi und richtig viel Musik. Die Anmeldung läuft noch jetzt bis Sonntag. Den Link dazu gibt es auf unserer Homepage. Oliver Scholtisek, Radio Inn in Eichstätt.
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16: Buntes Programm für Jung und Alt gibt's heute und morgen beim On-Campus-Festival der Technischen Hochschule Ingolstadt. Besucher können auf dem Campus verschiedenste Live-Acts wie zum Beispiel Tanzgruppen und Feuerkünstler sehen. Auch zahlreiche Vorführungen aus den Bereichen der künstlichen Intelligenz, Robotik und Automobilindustrie sind Teil des Programms. Das Highlight morgen ist ein Public Viewing für das WM-Spiel Deutschland gegen die Elfenbeinküste. Das Festival ist heute von 15.30 Uhr bis 3 Uhr und morgen von 18 bis 3 Uhr. Furkan Beuratz, Radio Inn in Ingolstadt.
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0: Um 9.31 Uhr B13 Münchner Straße zwischen B16 bei Oberstimm und der südlichen Ringstraße. Momentan

0: einfach dichter Verkehr. Da dauert es 6 Minuten länger. Dort, wo es geht, klar, eine gute und sichere Fahrt.
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0: Es wird geblitzt. Stammham in der Ingolstädter Straße, Höhe der Siedlungsstraße Richtung Heppberg. Dann B300, Höhe Parkplatz Reichertshofen Richtung Geisenfeld. Und eine Abstandsmessung auf der A9 Richtung München. Kurz nach Denkendorf. Vielen Dank, Franziska, Sabine und Lena. Und wenn ihr so wie die Damen auch was habt, Staus und Blitzer, 0841 300 und 3x die 9. 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
2: Und jetzt das Radio-Inn-Wetter an einem Freitag, an dem ich euch wirklich eine Klimaanlage wünsche oder vielleicht einen Handventilator, das wäre ziemlich krass, denn es wird heiß. Die Top-Temperatur des Tages liegt bei 34 Grad, die Sonne scheint bei wolkenlosem Himmel, es ist leicht schwül. Aktuell messen wir in Ingolstadt im Piuspark auch schon 26 Grad und das auch bei euch in Mörnsheim. Richtung Abend kommen dann so ein paar Wolken dazu, die werden noch dichter in der Nacht und dann aber immer noch bei lauen 20 Grad. Der Radio-Inn-Wetter-Trend. Ähnliche Temperatur gibt es am Wochenende, an beiden Tagen sehr, sehr viel Sonne, hier und da eine Wolke. Samstagabend und Nacht, da kann es gewittern und regnen. Am Sonntag ist es ein bisschen windig, aber das immer noch bei 35 Grad.
0: Mir fällt auch noch was ein, man kann sich ja mit so Fächern Luft zufächern. Boah. Ist sowas noch angesagt?
2: Das vielleicht nicht, aber es ist trotzdem cool.

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2: Guten Morgen.
3: Hallo.
2: Es riecht nach Sophias Lieblingsduft, Sonnencreme. Ja, und davon braucht ihr reichlich. Der Sommer startet offiziell am Wochenende und er meint's auch ernst.
3: Ganz kurz am Rande, ich habe sogar Duftstäbchen zu Hause, die nach Sonnencreme riechen.
2: Crazy.
3: Nee, finde ich super. Und wenn wir schon übers Wochenende sprechen, dann müssen wir auch über Public Viewing zur WM sprechen und über Feste, denn es gibt so, so viel, da könnt ihr gar nicht zu Hause bleiben. Was, wann, wo, wir reden gleich drüber. Jetzt erstmal Kamrad, be mine.
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0: Maggie Reilly hier bei Radio in um 20 vor 10 und das wird ein heißes Wochenende. Nicht nur wettertechnisch, für jeden gibt's das richtige Fest.
1: Und einige dauern auch gleich mehrere Tage. Was soll der Geiz? Oliver Scholti ist der Katzi für euch.
2: Heute um 15.30 Uhr beginnt an der THI Ingolstadt das On-Campus-Festival mit einem Familiennachmittag. Morgen Abend ist dann Party und WM Public Viewing auf dem Gelände. Auch das Schrannenfest in Schrobenhausen geht heute Abend in Runde 1. Insgesamt 3 Tage wird in der Altstadt gefeiert. Die Freiwillige Feuerwehr in Unsern Herren beginnt ihre Jubiläumsfeier zum 150. am Abend mit einer Party. Es folgen dann morgen ab 11 Uhr das Dorffest und am Sonntagnachmittag der Fest. Umzug. Und Pfaffenhofen lädt heute ab 21 Uhr auf die Ilminsel ein zur Kurzfilmnacht.
0: Ja, und morgen geht's ja im Pfaffenhofen auch gleich weiter mit Programm.
2: Stimmt, dann ist ab 16 Uhr auf dem oberen Hauptplatz die internationale Nacht mit kulinarischen Spezialitäten, Infoständen und Live-Musik mit Reggae und Ska. Schon um 14 Uhr beginnt morgen das Multikulti-Bürgerfest in Neuburg und in Ingolstadt ist am Samstagnachmittag der Parksommer. Da gibt's Mitmachaktionen mit Sportvereinen und viele Konzerte im Piuspark.
1: Also richtig was los bei uns und das Wichtigste fürs Wochenende, ey, die Sonnencreme nicht vergessen. Der offizielle Sommeranfang am Sonntag macht seinem Namen alle Ehre.
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cooler Sound hier bei Radio N von Echo Smith und Cool Kids. Wir haben es 9:48 Uhr inzwischen. Entschuldigung, und morgen auf dem Weg zum Wochenendeinkauf oder unterm Kochen. Wenn ihr zum Bayer düst, schaltet auf jeden Fall Radio N ein. Der Samstag macht richtig viel Spaß. Aus den Federn geht's mit unserem Kollegen Bernhard Mahler. Der begleitet euch durch den Vormittag. Und Sophia und ich, wir lösen ihn ab zwischen 12 und 14 Uhr. Da gibt's Best of Morning Show mit den witzigsten Momenten der Woche. Und ab 14 Uhr gehört die Bühne dann Wolfgang Subirge und seiner Radio in Wochenshow. Familie Semmelmeier, Aus Sicht der Dinge, da gibt's wieder volles Programm für euch von unserem Radio in Comedian zu hören. Natürlich hier bei uns, hier auf Radio in. 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

0: Das ist Radio in mit einem Hit, Blood Running von Ray Dalton um 9.55 Uhr. Und wie geht's nach 10 weiter? Nach 10 gibt's für euch unter anderem...
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0: Wunderschöne Musik von Ed Sheeran mit Photograph. Und...
2: Havana,
0: passend zum Wetter. Camila Cabello mit

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23: Ihr hört Radio Inn an diesem Freitagmorgen kurz vor 10 und seit 40 Jahren gibt es in Neuburg schon die Städtepartnerschaft mit Z. Ganz klar steht das Weinfest auf dem Schrannenplatz ganz im Zeichen des Jubiläums und wir haben gleich mehr Infos dazu für euch. Unbedingt dranbleiben.
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24: Ich bin Christian Augustin. Die Schweizer Regierung hat die eigentlich für heute geplante erste Gesprächsrunde zum Friedensabkommen zwischen den USA und dem Iran abgesagt. Gründe dafür nannte das Außenministerium nicht. Eigentlich wollten sich Vertreter beider Länder und aus den Vermittlerstaaten Katar und Pakistan in der Nähe von Luzern treffen. Bereits vorher sagte US-Vizepräsident J.D. Vance seine Reise in die Schweiz überraschend ab. Die Europäische Union hat ihre Wirtschaftssanktionen gegen Russland verlängert, und zwar nicht um ein halbes, sondern jetzt sogar um ein ganzes Jahr. Das entschieden die Staats- und Regierungschefs am Abend auf ihrem Gipfel in Brüssel. Hintergrund der verlängerten Sanktionen ist der Regierungswechsel in Ungarn. Der vorherige Regierungschef Viktor Orban blockierte bisher eine Verlängerung. Mexiko ist bei der Fußball-Weltmeisterschaft schon eine Runde weiter. Der Mitgastgeber steht nach seinem 1:0-Sieg gegen Südkorea als Gruppensieger fest und zieht in die K.O.-Runde ein. Hier die weiteren Ergebnisse. Kanada siegte gegen Außenseiter Katar deutlich mit 6:0. Die Schweiz gewann mit 4:1 gegen Bosnien-Herzegowina. Und Tschechien und Südafrika trennten sich 1:1 unentschieden.
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24: Zum Jubiläum der Städtepartnerschaft zwischen Neuburg und dem französischen Sète darf eines nicht fehlen, das Weinfest auf dem Schrannenplatz. Die offizielle Partnerschaft besteht jetzt schon seit 40 Jahren. Das wird ab morgen natürlich gebührend gefeiert. Zum Auftakt ist ein kleiner Umzug vom Säter Platz aus. Das Weinfest selbst beginnt dann um 18 Uhr. Begleitet wird es von einer Ausstellung im Neuburger Rathaus Fleetz mit Werken eines französischen Künstlers.
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0: A9 München Richtung Nürnberg zwischen Ingolstadt Süd und Ingolstadt Ost momentan 1 Kilometer stockender Verkehr.
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0: Blitzer steht auf der A9 Richtung München fahrend, kurz nach Denkendorf, dann auf der B300 Richtung Geißenfeld fahrend, auf Höhe vom Parkplatz Reichertshofen und in Stammham wird in der Ingolstädter Straße geblitzt. Auf Höhe Siedlungsstraße steht der Blitzer, fotografiert Richtung Heppberg fahrend.
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0: In Ingolstadt am Sportbad jetzt schon 26 Grad, im Pfaffenhofen auch sehr warm mit 25 Grad und in Schrobenhausen am Rathaus messen wir auch 26 Grad. Das wird nochmal gut heiß heute, rund 34, wenn nicht sogar bis zu 36 Grad können das in den Spitzen werden. Und dazu steigt heute auch die Luftfeuchtigkeit nochmal deutlich an. Heute bleibt es aber insgesamt weiterhin noch sonnig. Der Wettertrend. Morgen und am Sonntag steigt dann die Gefahr von Hitzegewittern. Insgesamt bleibt es an beiden Tagen am Wochenende so heiß mit 34 Grad und teilweise sogar drüber. Und auch die Nächte bleiben warm bei uns in der Region.
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3: Die Kreuzkirche in Pfaffenhofen feiert 100. Geburtstag. Deshalb steigt dort heute Abend ein großes Jubiläumskonzert. Verschiedene Chöre und der Posaunenchor spielen Musik aus 4 Jahrhunderten. Und das nicht nur geistlich. Ein Highlight ist die neue Jubiläumskantate. Der Musiklehrer Stefan Daubner vom Schüren-Gymnasium hat sie extra für diesen Anlass komponiert. Das Konzert im Gemeindezentrum beginnt heute um 19 Uhr. Der Eintritt kostet nichts. Morgen um 11.30 Uhr startet in Neuburg eine neue Kunstausstellung. Sie zeigt Werke des Malers Maurice-Elie Sartou. Seine Bilder hängen weltweit in mehr als 30 Museen und in zahlreichen Privatsammlungen. Sartou prägte die neue Pariser Schule maßgeblich. Seine Bilder bestechen durch eine ganz besondere Farbauswahl. Besucher können sich die Werke bis zum 19. Juli im Rathaus Flätz anschauen. Am Sonntag stehen bei uns in der Region gleich zwei Benefizkonzerte an. Den Anfang macht der Sängerverein Geisenfeld zusammen mit dem Ensemble Maggies Moderne. Sie treten um 18 Uhr in der Ingolstädter St. Markuskirche auf. Die Spenden des Abends fließen komplett an den Verein Wirbelwind. Eine Stunde später greift unsere Radio-In-Kollegin Kerstin Schulz zum Mikrofon. Zusammen mit dem Dollensteiner Gitarristen Manfred Rehm spielt sie in der Neuburger Apostelkirche. Auf dem Programm stehen Pop- und Folksongs aus den 60ern, 70ern und 80ern. Der Eintritt ist frei, alle Spenden gehen an die Kirchengemeinde.
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9: A9 Nürnberg in Richtung München fahrend. Achtung bitte im Ausfahrtsbereich Langenbruck. Da liegt eine Holzlatte auf der Fahrbahn. Und nochmal die A9, diesmal München Richtung Nürnberg. Zwischen Manching und Ingolstadt Ost 2 Kilometer Stau.
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9: In Ehekirchen wird in der Seibolzdorfer Straße geblitzt, ortsausfahrts fahrend. In Stammham in der Ingolstädter Straße und zwar auf Höhe der Siedlungsstraße Richtung Heppberg fahrend. Und auf der B300 ein Blitzer Richtung Geißenfeld auf Höhe vom Parkplatz Reichertshofen.
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9: Das wird noch mal gut heiß heute. Rund 34, wenn nicht sogar bis zu 36 Grad können das in den Spitzen werden. Und dazu steigt heute auch die Luftfeuchtigkeit noch mal deutlich an. Heute bleibt es aber insgesamt weiterhin noch sonnig. Der Wettertrend. Morgen und am Sonntag steigt dann die Gefahr von Hitzegewittern. Insgesamt bleibt es an beiden Tagen am Wochenende so heiß mit 34 Grad und teilweise sogar drüber. Und auch die Nächte bleiben warm bei uns in der Region.
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3: Machen wir uns nichts vor. Der gute Wolle Petri wird überall abgekultet.
4: Weiß der Geier oder weiß er nicht?
3: Er weiß es definitiv nicht. Beim Wolle auf Instagram tickt auf einmal ein mysteriöser Countdown runter. Was könnte das sein? Spannung aufbauen für einen neuen Freundschaftsbänder-Online-Shop, ein neues Album, Tour. Die Ungewissheit ist für die Fans die Hölle.
5: Und das ist das Stichwort für die Ekaterina Leonova, die Profitänzerin bei Let's Dance. Die hat jetzt ihr Leid geklagt. Die darf nach einer Zahn-OP 3 Wochen lang nur Babybrei essen. Vielleicht, hey, bei der Hitze einfach einen Löffel rein, einfrieren und dann lutschen. Yay. Und vor allem in den lauen Nächten wünschen wir jetzt einen tiefen Schlaf, so tief wie bei Eva Lüss. Eine der besten deutschen Tennisspielerinnen. Beim Turnier in Berlin ist in der Nacht vor ihrem Achtelfinale im Hotel der Feueralarm angegangen. Und die Eva, naja, die hat einfach weitergepennt. Bis ein paar andere Spielerinnen sie rausgeklingelt haben. Geholfen hat's leider nichts. Die Eva ist im Achtelfinale rausgeflogen.
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20: Ich bin Justin Hamm. Beim Online-Shopping gibt es seit heute eine wichtige Neuerung, nämlich den Widerrufsbutton. Mit einem Klick muss ein Kauf nun rückgängig gemacht werden können. Das besagt ein neues Gesetz, das nun in Kraft getreten ist. Die neue Regelung betrifft fast den gesamten Online-Handel, vom großen Versandriesen bis hin zu kleinen Shops, Streaming-Anbietern und auch Online-Kursplattformen. Ausnahmen gibt es für personalisierte Produkte und frische Lebensmittel. Die Haushaltskrise der deutschen Kommunen hat sich weiter verschärft. Laut den neuen Zahlen der Bertelsmann Stiftung haben Städte, Landkreise und Gemeinden im vergangenen Jahr ein Rekorddefizit von fast 32 Milliarden Euro angehäuft. Hauptursachen sind steigende Sozial- und Personalausgaben sowie die schwache Wirtschaft. Matchball für die Basketballer des FC Bayern. Noch ein Sieg trennt die Münchner von der Titelverteidigung der deutschen Meisterschaft. Gelingen soll dieser Sieg ab 20.30 Uhr gegen Berlin. Pia Wagner berichtet.
21: Mit einem 91-83 Sieg hat sich der amtierende Meister im dritten Finalspiel die Führung in der Best-of-Five-Serie zurückgeholt. Es gilt nämlich, wer in 5 Partien zuerst 3 Siege einfahren kann, der sichert sich den BBL-Meistertitel. Und 2 von diesen 3 Siegen haben die Münchner bereits sicher. In Berlin wollen sie jetzt die dritte Meisterschaft in Folge eintüten. Das ist den Bayern in ihrer Vereinsgeschichte bisher noch nie gelungen.
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22: Ich bin Christian Augustin. Großeinsatz gestern Abend im Ingolstädter Schlachthof. Aus bislang unbekannten Gründen kam es dort zu einem Austritt von Ammoniak. Der Schlachthof wurde evakuiert. Auch Anwohner mussten aus Sicherheitsgründen Fenster und Türen geschlossen halten. Insgesamt 7 Menschen kamen verletzt ins Krankenhaus. 13 weitere wurden vor Ort betreut. Die Feuerwehr bekämpfte mit Hilfe von Wasser die Ammoniakwolke. Nach gut 4 Stunden dann die Entwarnung. Der Austritt wurde gestoppt. Rund 160 Einsatzkräfte waren gestern beim Ammoniak-Austritt im Ingolstädter Schlachthof vor Ort.
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1: A9 München Richtung Nürnberg zwischen Manching und Ingolstadt Ost 4 Kilometer Stau. Und nochmal die A9 Richtung Nürnberg zwischen Ingolstadt Nord und Denkendorf. Momentan dichter Verkehr, aber der Verkehr läuft noch. Und die A9 Nürnberg Richtung Halle Leipzig auf Höhe vom Kreuz Nürnberg Ost. Achtung, hier Gefahr durch Gegenstände auf der Fahrbahn.
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1: In Stammhamm wird geblitzt, und zwar in der Ingolstädter Straße auf Höhe der Siedlungsstraße Richtung Heppbergpfand und in Ehekirchen in der Seiboldsdorfer Straße ortsauswärts.
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1: Schauen wir uns die heißen Temperaturen genauer an. In Ingolstadt bei den Donauauen momentan 27 Grad. Auch in Eichstätt an der Residenz sind 27 Grad und das gleiche momentan auch in Pfaffenhofen am Bahnhof. Das Schwitzen geht weiter, denn es wird noch heißer, zwischen 34 und 36 Grad heute Nachmittag. Und das ist schon ziemlich anstrengend für den Körper. Gekühlte Grüße gehen raus an alle, die heute draußen arbeiten. Heute wieder Sonne satt über der Region, aber dazu spürt man, die Luftfeuchtigkeit, die steigt allmählich an und die beschäftigt uns am Wochenende. Der Wettertrend. Das Wochenende, das bleibt so heiß und spitzig mit jeweils über 30 Grad. Samstag und Sonntag kann es dann aber auch einige Hitzegewitter geben.
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15: A9 München Richtung Nürnberg zwischen Manching und Lenting. Momentan 8 Kilometer Stau, kostet euch gut 20 Minuten.
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15: Auf der B300 wird geblitzt und zwar hier auf Höhe Reichertshofen Richtung Geißenfeld fahrend in der 100er Zone und in Ehekirchen nach wie vor ein Blitzer in der Seiboldsdorfer Straße.
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15: Das Schwitzen geht weiter, denn es wird noch heißer, zwischen 34 und 36 Grad heute Nachmittag. Und das schon ziemlich anstrengend für den Körper. Gekühlte Grüße gehen raus an alle, die heute draußen arbeiten. Heute wieder Sonne satt über der Region, aber dazu spürt man die Luftfeuchtigkeit, die steigt allmählich an und die beschäftigt uns am Wochenende. Der Wettertrend. Das Wochenende, das bleibt so heiß und spitzig mit jeweils über 30 Grad. Samstag und Sonntag kann es dann aber auch einige Hitzegewitter geben.
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1: Bei uns herrschen momentan Temperaturen wie im Backofen. Am nördlichsten Punkt Norwegens, dem Nordkap, dagegen heute bewölkt bei erfrischen kühlen 11 Grad. Ja, und bei uns ist am Sonntag Sommersonnenwende mit dem längsten Tag des Jahres. Am Nordkap dagegen ist gerade Mitternachtssonne. Das heißt, hier herrschen gerade endlose Tage. Die Sonne geht nämlich den gesamten Monat Juni nicht unter. 24/7 Tageslicht. Auch in der südkoreanischen Millionenstadt Seoul wird die Nacht zum Tag. Allerdings liegt das am bunten Nachtleben, Souls. Hier ist es gerade sehr heiß mit bis zu 33 Grad. Allerdings gibt es dazu Regen. Gegen Ende Juni beginnt hier dann auch die sommerliche Regenzeit. Schauen wir noch zurück nach Europa im österreichischen Graz. Heute wolkenloser Sonnenschein bei bis zu 30 Grad. Im polnischen Lublin ist es bewölkt, aber warm mit 27 Grad. Und im schottischen Aberdeen heute maximal 18 Grad. Dazu Wolken und immer wieder Regenschauer.
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3: Ich bin Justin Hamm. Beim Online-Shopping gibt es seit heute eine wichtige Neuerung, nämlich den Widerrufsbutton. Mit einem Klick muss ein Kauf nun rückgängig gemacht werden können. Das besagt ein neues Gesetz, das nun in Kraft getreten ist. Die neue Regelung betrifft fast den gesamten Online-Handel, vom großen Versandriesen bis hin zu kleinen Shops, Streaming-Anbietern und auch Online-Kursplattformen. Ausnahmen gibt es für personalisierte Produkte und frische Lebensmittel. Die Haushaltskrise der deutschen Kommunen hat sich weiter verschärft. Laut den neuen Zahlen der Bertelsmann Stiftung haben Städte, Landkreise und Gemeinden im vergangenen Jahr ein Rekorddefizit von fast 32 Milliarden Euro angehäuft. Hauptursachen sind steigende Sozial- und Personalausgaben sowie die schwache Wirtschaft. Matchball für die Basketballer des FC Bayern. Noch ein Sieg trennt die Münchner von der Titelverteidigung der deutschen Meisterschaft. Gelingen soll dieser Sieg ab 20.30 Uhr gegen Berlin. Pia Wagner berichtet.
4: Mit einem 91-83 Sieg hat sich der amtierende Meister im dritten Finalspiel die Führung in der Best-of-Five-Serie zurückgeholt. Es gilt nämlich, wer in 5 Partien zuerst 3 Siege einfahren kann, der sichert sich den BBL-Meistertitel. Und 2 von diesen 3 Siegen haben die Münchner bereits sicher. In Berlin wollen sie jetzt die 3. Meisterschaft in Folge eintüten. Das ist den Bayern in ihrer Vereinsgeschichte bisher noch nie gelungen.
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5: A9 München Richtung Nürnberg zwischen Manching und Ingolstadt Ost 6 Kilometer Stau und zwischen Ingolstadt Nord und Denkendorf 3 Kilometer stockender Verkehr.
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5: Auf der B300 wird geblitzt auf Höhe Reichertshofen Richtung Geißenfeld fahrend, ist eine 100er-Zone. Und in Ehekirchen nach wie vor der Blitzer in der Seiboldsdorfer Straße am Ortsausgang.
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5: In Ingolstadt am Stadttheater momentan 30 Grad. In Neuburg am Schlossens auch 30 Grad. Und das gleiche auch gerade in Landeshofen im Landkreis Eichstätt. Es ist jetzt schon gut heiß, aber da kommt tatsächlich immer noch ein bisschen was obendrauf. Heute Nachmittag in den Spitzen 34, wenn nicht sogar bis zu 36 Grad. Dazu heute Sonne satt und echt nur so eine Handvoll Wolken über der Region. Der Wettertrend, man spürt es ja heute schon, die Luftfeuchtigkeit, die steigt allmählich. Samstag und Sonntag drohen dann Hitzegewitter, aber an beiden Tagen bleibt es bei heißen Temperaturen von 30 Grad und mehr. Und auch die Nächte bleiben mit rund 20 Grad ziemlich warm.
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5: Einen schönen Freitag. Wir stehen mit einem Bein im Wochenende und auch das bringt uns dann wieder die Hitze. Unsere Lokalreporter haben dennoch einen kühlen Kopf und sprechen gleich über dieses Thema aus eurer Region.
8: Deutschland im WM-Fieber. Der Auftakt der Nationalmannschaft ist ja perfekt gewesen, aber Hand aufs Herz. Ein 7:1 gegen Curaçao macht noch keinen Titel. Morgen geht's gegen die Elfenbeinküste. Zum Glück haben wir Fußballexperten, die das Spiel einschätzen können. Das tun sie in wenigen Augenblicken hier bei Radio Inn.
5: Dankeschön. Bleibt entspannt. Gleich hört ihr die Reibeisenstimme von Anastasia mit I'm Out of Love und davor cooler Sound von Lola Young. Hier ist sie mit ihrer Erfolgshit-Single Messy.

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5: Das ist schon eine ziemlich große Fußball-Weltmeisterschaft, oder? Eine Woche ist rum und jetzt startet erst Runde 2 in der Gruppenphase. Morgen ist dann auch wieder Deutschland an der Reihe gegen die Elfenbeinküste. Wie das Ding ausgeht, wissen unsere Radio-In-Fußballfüchse Lutz, Leo und Niki.
6: Thema heute. Morgen Gruppenspiel 2, Deutschland gegen die Elfenbeinküste.
7: Respektvoller Gegner, auf jeden Fall.
8: Die haben auch gegen Frankreich 2-1 gespielt und deswegen.
6: Vorbereitungsspiel, ne?
8: Ja, Vorbereitungsspiel, und deswegen sind sie auch ein guter Gegner.
6: Also man muss ja dazu sagen, auch Elfenbeinküste, ich weiß nicht, sagt euch Didier Drogba noch was?
8: Ja.
6: Sturmlegende Elfenbeinküste, ja?
8: Ja.
6: Den kannte ja die ganze Welt so ungefähr. Mhm. Hat ja auch gegen Bayern im Champions League Finale 2012 das 1:1 gemacht, kurz vor Schluss, ne?
8: Ja.
6: Und jetzt aber, so einen richtigen Star hat die Elfenbeinküste nicht dabei, oder?
8: Ja, aber sie haben in der Qualifikation kein einziges Gegentor bekommen. Ja, das haben nur, glaube ich, 3 Mannschaften geschafft.
6: Ja, ach, krass. Ja, aber die Frage ist natürlich, wie geht das Ding aus?
8: Wenn wir uns zusammenreißen, 3-2.
4: Knapper Sieg.
8: Knappers.
4: Aber auf jeden Fall kassieren wir ein Gegentor.
8: Oder wenn Deutschland nicht so gut ist, 2-2.
6: Womit wir auch zufrieden werden.
8: Ja. Nicht so.
4: Ein Sieg.
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0: Ingolstädter Gewerbegebiet ausgerückt. Im Schlachthof an der Gelee-Straße trat gegen 18.45 Uhr eine große Menge Ammoniak aus. Das giftige und stechend riechende Gas sorgte dafür, dass die Berufsfeuerwehr mit Atemtrupp und Chemikalienschutzanzügen vordringen musste. Alle Mitarbeiter waren bereits aus dem Gebäude geflüchtet. Allerdings kamen 7 Menschen ins Krankenhaus. 24 wurden vor Ort behandelt, darunter auch 11 Einsatzkräfte. Wegen der giftigen Ammoniakwolke wurden angrenzende Gebäude vorsorglich evakuiert. Anwohner mussten Fenster und Türen geschlossen halten. Die Gefahr nach dem Ammoniakaustritt im Ingolstädter Schlachthof war erst nach Stunden gebannt. Die Entlüftungsarbeiten dauerten sogar bis heute früh. Heute und morgen steigt auf dem Campus der Technischen Hochschule Ingolstadt ein großes Festival. Neben einer Feuershow und Live-Musik gibt es beim On-Campus-Festival auch zahlreiche Vorführungen aus Wissenschaft und Forschung mit Robotern, Fahrsimulatoren und künstlicher Intelligenz. Höhepunkt morgen ist ein Public Viewing für das WM-Spiel unserer Nationalmannschaft gegen die Elfenbeinküste. Das On-Campus-Festival bei der THI startet heute ab 15.30 Uhr und morgen dann ab 18 Uhr. Zum Jubiläum der Städtepartnerschaft zwischen Neuburg und dem französischen Sète darf eines nicht fehlen, das Weinfest auf dem Schrannenplatz. Die offizielle Partnerschaft besteht jetzt schon seit 40 Jahren, das wird ab morgen natürlich gebührend gefeiert. Zum Auftakt ist ein kleiner Umzug vom Säter Platz aus, das Weinfest selbst beginnt dann um 18 Uhr. Begleitet wird es von einer Ausstellung im Neuburger Rathaus Fleetz mit Werken eines französischen Künstlers. 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
2: A9, München Richtung Nürnberg zwischen Manching und Denkendorf. Momentan 11 Kilometer Stau. Bitte 30 Minuten extra einplanen und die Klimaanlage aufdrehen.
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2: Auf der A9 steht ein Blitzer Richtung Nürnberg fahrend am Kindinger Berg, da steht der Blitzeranhänger. Auf der B300 auf Höhe Reichertshofen Richtung Geißenfeld fahrend in der 100er Zone und von Iggersheim Richtung Ingolstadt fahrend im 60er Bereich kurz nach der Ampel. Danke an alle unsere Blitzermelder.
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2: Es ist jetzt schon gut heiß, aber da kommt tatsächlich immer noch ein bisschen was obendrauf. Heute Nachmittag in den Spitzen 34, wenn nicht sogar bis zu 36 Grad. Dazu heute Sonne satt und echt nur so eine Handvoll Wolken über der Region. Der Wettertrend, man spürt es ja heute schon, die Luftfeuchtigkeit, die steigt allmählich. Samstag und Sonntag drohen dann Hitzegewitter, aber an beiden Tagen bleibt es bei heißen Temperaturen von 30 Grad und mehr. Und auch die Nächte bleiben mit rund 20 Grad ziemlich warm.

0: Treffpunkt Mittag am Hitzefreitag. Na, wie geht's euch? Seid ihr schon zerlaufen? Also ich bin gerade dabei. Hochsommerliche Temperaturen bei uns in der Region. Darüber reden wir jetzt mit Kai Zorn aus unserer Wetterredaktion. Grüß dich, Kai.
1: Servus.
0: Am Wochenende sind ganz viele Sonnenwendfeuer bei uns in der Region und am Sonntag ist ja dann eben auch der kalendarische Sommeranfang. Das passt ja wie perfekt, oder? Wie bestellt das Wetter?
1: Das passt absolut. Ein mega Wochenende wird das werden mit viel, viel Sonnenschein. Ein ganz, ganz leichtes Gewitterrisiko haben wir am Samstagabend, etwa von Hochfranken bis zum hinteren Bayerischen Wald. Und auf der anderen Seite am Sonntag dann in Franken und der Oberpfalz, da können ein paar kräftige Brummer dabei sein. Und die Höchstwerte liegen im groben Schnitt bei 30 bis 38 Grad.
0: Das ist schon anstrengend heiß. Kannst du denn schon einen Blick in die nächste Woche werfen, wie es da weitergehen wird?
1: Im Prinzip wettertechnisch genauso. Wir haben viele Sonnentage, oft mit wolkenlosem Himmel. Ab und zu sind mal ein paar Gewitter dabei, vor allen Dingen am Montag, ansonsten höchstens über den Bergen. Die Luft wird ein bisschen trockener, der Nordwind frischt auf und die Hitze schwächt sich vorübergehend mal ab. Auf Nachmittagswerte von so um die 30 Grad geht im Laufe der Woche wieder ein bisschen rauf, dann wieder ein bisschen runter, aber unterm Strich bleibt schön.
0: Dankeschön, Wetterexperte Kai Zorn. Diesen Sonntag bei uns die Sommersonnenwende mit dem längsten Tag des Jahres. Es wird brütend heiß und diese Hitze geht auch nächste Woche weiter. Bleibt cool und erfrischt. Wir liefern euch dazu mehr Hits, mehr Vielfalt für diesen knackig heißen Freitag.

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4: Justin Hamm. Deutschland trägt als größte Volkswirtschaft auch den größten Teil zum EU-Haushalt bei. Beim EU-Gipfel in Brüssel wird heute über den Etat ab 2028 gesprochen. Und Kanzler Merz ruft zum Sparen auf. Geplant ist nämlich ein Rekordvolumen von 2 Billionen Euro in 6 Jahren.
9: Es muss ein neuer Vorschlag auf den Tisch. Und dann müssen wir uns über Einnahmen und Ausgabenstruktur unterhalten. Und das wird eine sehr spannende Diskussion.
4: So Kanzler Merz, diskutiert wird etwa über starke Kürzungen bei der Landwirtschaft. Bayerns Steuerbehörden haben Influencer im Visier und das zahlt sich aus. Durch die Überprüfung von Social-Media-Akteuren sind dem Freistaat Steuernachzahlungen von 550.000 Euro zugute gekommen. Eine Spezialeinheit beim Bayerischen Landesamt für Steuern hat dafür rund 9.000 Datensätze ausgewertet, unterstützt von KI-gestützter Software. Bisher ist auch erst die Hälfte der Ergebnisse geprüft. Mexiko und Kanada haben ihr zweites Gruppenspiel bei der Fußball-WM gewonnen und nun will auch der dritte Gastgeber nachziehen. Die USA treffen heute Abend auf Australien. Nach dem 4:1-Sieg beim Auftakt gegen Paraguay können die US-Boys den Einzug in die K.O.-Runde schon klarmachen. Anstoß in Seattle ist um 21 Uhr. Ab Mitternacht spielt dann Schottland gegen Marokko, danach noch Brasilien gegen Haiti und die Türkei gegen Paraguay.
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5: Es wird voller auf den Straßen. Große Störungen gibt es momentan auf der A9 einmal München Richtung Nürnberg fahren. Zwischen Manching und Denkendorf 11 Kilometer Stau. Bitte 40 Minuten mehr einplanen. Nochmal die A9, diesmal Nürnberg Richtung München fahren. Zwischen dem Dreieck Nürnberg-Feucht und Allersberg gibt es Behinderungen. Da läuft aktuell ein Feuerwehreinsatz.
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5: Blitzer steht auf der A9 und zwar Richtung Nürnberg fahren. Kindinger Berg wird geblitzt. Auf der B300 auf Höhe Reichertshofen Richtung Geißenfeld fahren. Ist eine 100er Zone. Außerdem noch ein Blitzer in Iggersheim Richtung Ingolstadt fahren. Hier im 60er Bereich kurz nach der Ampel.
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5: In Ingolstadt am Golfplatz 32 Grad, auch im Pfaffenhofen am Geroldsbad sind es momentan 32 Grad und genauso heiß ist es auch in Waidhofen im Landkreis Neuburg-Schrobenhausen. Das Schwitzen geht weiter, denn es wird noch heißer, zwischen 34 und 36 Grad heute Nachmittag. Und das ist schon ziemlich anstrengend für den Körper. Gekühlte Grüße gehen raus an alle, die heute draußen arbeiten. Heute wieder Sonne satt über der Region, aber dazu spürt man, die Luftfeuchtigkeit, die steigt allmählich an und die beschäftigt uns am Wochenende. Der Wettertrend. Das Wochenende, das bleibt so heiß und spitzig mit jeweils über 30 Grad. Samstag und Sonntag kann es dann aber auch einige Hitzegewitter geben.

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1: Wir schwitzen uns rein ins Wochenende, damit ihr aber trotz Hitze immer den Überblick behaltet über alles Wichtige in der Region. Gleich unsere Lokalreporter, und zwar mit diesem Thema.
2: Es riecht nach Sonnencreme und davon braucht man reichlich. Der Sommer startet offiziell am Wochenende und er meint es auch ernst. Zu Sonne und heißen Temperaturen gibt es so viele Feste und Public Viewing zur WM, dass man gar nicht zu Hause bleiben kann. Was, wann, wo, das gibt's gleich hier bei Radio Inn.
1: Heute in wenigen Minuten, jetzt aber erstmal Zeit für Italo-Pop. Gleich bei uns Eros Ramazzotti gemeinsam mit der großartigen Tina Turner und Cose de la Vita. Davor der blonde Superfeger Taylor Swift mit The Fate of Ophelia.

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2: Das wird ein heißes Wochenende, nicht nur wettertechnisch. Für jeden gibt's das richtige Fest und einige dauern auch gleich mehrere Tage. Oliver Scholtisek mit dem Überblick für euch.
3: Heute um 15.30 Uhr beginnt an der THI Ingolstadt das On-Campus-Festival mit einem Familiennachmittag. Morgen Abend ist dann Party und WM Public Viewing auf dem Gelände. Auch das Schrannenfest in Schrobenhausen geht heute Abend in Runde 1. Insgesamt 3 Tage wird in der Altstadt gefeiert. Die Freiwillige Feuerwehr in unseren Herren beginnt ihre Jubiläumsfeier zum 150. am Abend mit einer Party. Es folgen dann morgen ab 11 Uhr das Dorffest und am Sonntagnachmittag der Festumzug. Und Pfaffenhofen lädt heute ab 21 Uhr auf die Ilminsel ein zur Kurzfilmnacht.
2: Morgen geht's ja in Pfaffenhofen auch gleich weiter im Programm.
3: Stimmt, dann ist ab 16 Uhr auf dem oberen Hauptplatz die internationale Nacht mit kulinarischen Spezialitäten, Infoständen und Live-Musik mit Reggae und Ska. Schon um 14 Uhr beginnt morgen das Multikulti-Bürgerfest in Neuburg und in Ingolstadt ist am Samstagnachmittag der Parksommer. Da gibt's Mitmachaktionen mit Sportvereinen und viele Konzerte im Piuspark.
2: Mächtig was los bei uns in der Region und das Wichtigste fürs Wochenende, einschmieren mit Sonnencreme. Der offizielle Sommeranfang macht seinem Namen nämlich alle Ehre.
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17: Ich bin Christian Augustin. Rund 160 Rettungskräfte sind gestern Abend zu einem Großeinsatz im Ingolstädter Gewerbegebiet ausgerückt. Im Schlachthof an der Gilletstraße trat gegen 18.45 Uhr eine große Menge Ammoniak aus. Das giftige und stechend riechende Gas sorgte dafür, dass die Berufsfeuerwehr mit Atemtrupp und Chemikalienschutzanzügen vordringen musste. Alle Mitarbeiter waren bereits aus dem Gebäude geflüchtet. Allerdings kamen 7 Menschen ins Krankenhaus. 24 wurden vor Ort behandelt, darunter auch 11 Einsatzkräfte. Wegen der giftigen Ammoniakwolke wurden angrenzende Gebäude vorsorglich evakuiert. Anwohner mussten Fenster und Türen geschlossen halten. Die Gefahr nach dem Ammoniakaustritt im Ingolstädter Schlachthof war erst nach Stunden gebannt. Die Entlüftungsarbeiten dauerten sogar bis heute früh. Heute und morgen steigt auf dem Campus der Technischen Hochschule Ingolstadt ein großes Festival. Neben einer Feuershow und Live-Musik gibt es beim On-Campus-Festival auch zahlreiche Vorführungen aus Wissenschaft und Forschung mit Robotern, Fahrsimulatoren und künstlicher Intelligenz. Höhepunkt morgen ist ein Public Viewing für das WM-Spiel unserer Nationalmannschaft gegen die Elfenbeinküste. Das On-Campus-Festival bei der THI startet heute ab 15.30 Uhr und morgen dann ab 18 Uhr. Zum Jubiläum der Städtepartnerschaft zwischen Neuburg und dem französischen Sète darf eines nicht fehlen, das Weinfest auf dem Schrannenplatz. Die offizielle Partnerschaft besteht jetzt schon seit 40 Jahren, das wird ab morgen natürlich gebührend gefeiert. Zum Auftakt ist ein kleiner Umzug vom Säter Platz aus, das Weinfest selbst beginnt dann um 18 Uhr. Begleitet wird es von einer Ausstellung im Neuburger Rathaus Fleetz mit Werken eines französischen Künstlers. 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
18: A9 München Richtung Nürnberg fahren zwischen Manching und Denkendorf 2.

0: 12 Kilometer Stau und in dem Bereich zwischen Manching und Ingolstadt Süd ein Unfall. Der mittlere Fahrstreifen ist blockiert. Die Gegenseite der A9 Nürnberg in Richtung München fahren. Zwischen dem Dreieck Nürnberg-Feucht und Allersberg gibt es Behinderungen. Hier läuft momentan ein Feuerwehreinsatz.
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0: Auf der A9 im Blitzer Richtung Nürnberg fahrend, am Kindinger Berg, da steht der Blitzeranhänger. Geblitzt wird auch auf dem Weg von Irgertsheim Richtung Ingolstadt fahrend, im 60er-Bereich kurz nach der Ampel und in Ehekirchen in der Seiboldsdorfer Straße Richtung Kreisel wird geblitzt.
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0: Das Schwitzen geht weiter, denn es wird noch heißer, zwischen 34 und 36 Grad heute Nachmittag. Und das schon ziemlich anstrengend für den Körper. Gekühlte Grüße gehen raus an alle, die heute draußen arbeiten. Heute wieder Sonne satt über der Region, aber dazu spürt man, die Luftfeuchtigkeit, die steigt allmählich an und die beschäftigt uns am Wochenende. Der Wettertrend. Das Wochenende, das bleibt so heiß und spitzig mit jeweils über 30 Grad. Samstag und Sonntag kann es dann aber auch einige Hitzegewitter geben.

0: Mit Treffpunkt Mittag geht's durch diesen Hitzefreitag. Ich hoffe, euer Deo funktioniert noch gut. Es ist jetzt schon heiß und auch die nächsten Tage bleibt es bei dieser brütenden Hitze bei uns in der Region. Am Sonntag, wenn Sommersonnenwende ist, der längste Tag des Jahres, dann bricht bei uns so richtig der Hochsommer aus mit teilweise 38 Grad in der Region. Gibt's bei uns nicht so oft. In anderen Ländern dagegen sind so Temperaturen um die 40 Grad nichts Neues. Unser Reporter Dominik Schweiger hat mal geguckt, welche Tipps und Tricks wir uns so abschauen können.
1: In Kamerun werden Mangos oder Ananas fertig geschnitten und gekühlt am Straßenrand verkauft. Im Sommer wird außerdem alles nach vorne verlegt. Fitnessstudios sind dann schon ab 4 Uhr geöffnet. Die Spanier legen eine Siesta ein, wenn es am heißesten ist. Dann
2: ist es Zeit für einen Mittagsschlaf,
1: für eine Abkühlung im Wasser oder für eine kalte Suppe. Inder essen auch im Sommer gerne scharf. Dadurch entsteht im Mund eine Phantomhitze. Der Körper bekämpft diese und schraubt dadurch die gesamte Körpertemperatur runter. In Marokko wird heißer Tee serviert. Der Körper braucht den Tee nicht erst aufwärmen, ganz im Gegensatz zu kalten Getränken. Das spart Energie und Schweiß. Minze im Tee kühlt außerdem von innen. Und damit wird sogar die glühende Hitze in der Wüste erträglicher.
0: Das habe ich schon oft gehört, die Sache mit dem Tee. Aber ich sag's euch ganz ehrlich, ich krieg bei solchen Temperaturen keinen heißen Tee runter. Lieber ein gekühltes Feierabendradler. Kommt gut rein ins Wochenende. Wir liefern euch kühle Hits für diesen heißen Freitag.

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18: Ich bin Justin Hamm. Deutschland trägt als größte Volkswirtschaft auch den größten Teil zum EU-Haushalt bei. Beim EU-Gipfel in Brüssel wird heute über den Etat ab 2028 gesprochen. Und Kanzler Merz ruft zum Sparen auf. Geplant ist nämlich ein Rekordvolumen von 2 Billionen Euro in 6 Jahren.
19: Es muss ein neuer Vorschlag auf den Tisch und dann müssen wir uns über Einnahmen und Ausgabenstruktur unterhalten und das wird eine sehr spannende Diskussion.
18: So Kanzler Merz, diskutiert wird etwa über starke Kürzungen bei der Landwirtschaft. Bayerns Steuerbehörden haben Influencer im Visier und das zahlt sich aus. Durch die Überprüfung von Social-Media-Akteuren sind dem Freistaat Steuernachzahlungen von 550.000 Euro zugute gekommen. Eine Spezialeinheit beim Bayerischen Landesamt für Steuern hat dafür rund 9.000 Datensätze ausgewertet.

0: unterstützt von KI-gestützter Software. Bisher ist auch erst die Hälfte der Ergebnisse geprüft. Mexiko und Kanada haben ihr zweites Gruppenspiel bei der Fußball-WM gewonnen und nun will auch der dritte Gastgeber nachziehen. Die USA treffen heute Abend auf Australien. Nach dem 4:1-Sieg beim Auftakt gegen Paraguay können die US-Boys den Einzug in die K.O.-Runde schon klar machen. Anstoß in Seattle ist um 21 Uhr. Ab Mitternacht spielt dann Schottland gegen Marokko, danach noch Brasilien gegen Haiti und die Türkei gegen Paraguay.
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2: Viel Geduld und eine gute Klimaanlage braucht ihr momentan auf der A9 München Richtung Nürnberg fahren. Zwischen Langenbruck und Denkendorf an die 11 Kilometer Stau kostet euch gut 45 Minuten mehr.
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2: Auf der A9 der Blitzer Richtung Nürnberg fahrend, am Kindinger Berg, dann der Blitzer Irgertsheim Richtung Ingolstadt fahrend, im 60er-Bereich, kurz nach der Ampel wird geblitzt und in Ehekirchen, da steht der Blitzer in der Seiboldsdorfer Straße Richtung Kreisel, fotografiert der.
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2: Die Hitze in Zahlen am Ingolstädter Westpark. Momentan 33 Grad. Am Altmühlradweg bei Eichstätt-Zenz 32 Grad. Und in Trobenhausen an der Frauenkirche 33 Grad. Zu den heißen Temperaturen bei uns in der Region kommt auch noch diese hohe Luftfeuchtigkeit. Heute allerdings noch keine Gewitter, stattdessen viel Sonnenschein und nur so eine Handvoll Wolken über der Region. Der Wettertrend, die Hitzegewitter kommen und zwar am Wochenende. Sowohl am Samstag als auch am Sonntag kann es bei uns mal blitzen und donnern. Beide Tage werden aber richtig heiß, Samstag bis zu 34 Grad und am Sonntag sogar bis zu 38 Grad. Sonnenschein und heiße Temperaturen nehmen wir dann auch mit rein in die neue Woche.
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2: Die Kreuzkirche in Pfaffenhofen feiert 100. Geburtstag. Deshalb steigt dort heute Abend ein großes Jubiläumskonzert. Verschiedene Chöre und der Posaunenchor spielen Musik aus 4 Jahrhunderten. Und das nicht nur geistlich. Ein Highlight ist die neue Jubiläumskantate. Der Musiklehrer Stefan Daubner vom Schüren-Gymnasium hat sie extra für diesen Anlass komponiert. Das Konzert im Gemeindezentrum beginnt heute um 19 Uhr. Der Eintritt kostet nichts. Morgen um 11.30 Uhr startet in Neuburg eine neue Kunstausstellung. Sie zeigt Werke des Malers Maurice Elie Sartou. Seine Bilder hängen weltweit in mehr als 30 Museen und in zahlreichen Privatsammlungen. Sartou prägte die neue Pariser Schule maßgeblich. Seine Bilder bestechen durch eine ganz besondere Farbauswahl. Besucher können sich die Werke bis zum 19. Juli im Rathaus Flätz anschauen. Am Sonntag stehen bei uns in der Region gleich 2 Benefizkonzerte an. Den Anfang macht der Sängerverein Geisenfeld zusammen mit dem Ensemble Maggies Moderne. Sie treten um 18 Uhr in der Ingolstädter St. Markuskirche auf. Die Spenden des Abends fließen komplett an den Verein Wirbelwind. Eine Stunde später greift unsere Radio-In-Kollegin Kerstin Schulz zum Mikrofon. Zusammen mit dem Dollensteiner Gitarristen Manfred Rehm spielt sie in der Neuburger Apostelkirche. Auf dem Programm stehen Pop- und Folksongs aus den 60ern, 70ern und 80ern. Der Eintritt ist frei, alle Spenden gehen an die Kirchengemeinde.
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3: Weiterhin Stau auf der A9 München Richtung Nürnberg fahren. Zwischen Langenbruck und Denkendorf sind es derzeit an die 13 Kilometer Stau.
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3: In Ehekirchen steht der Blitzer in der Seiboldsdorfer Straße fotografiert Richtung Kreisverkehr fahrend.
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3: Zu den heißen Temperaturen bei uns in der Region kommt auch noch diese hohe Luftfeuchtigkeit. Heute allerdings noch keine Gewitter, stattdessen viel Sonnenschein und nur so eine Handvoll Wolken über der Region. Der Wettertrend, die Hitzegewitter kommen und zwar am Wochenende. Sowohl am Samstag als auch am Sonntag kann es bei uns mal blitzen und donnern. Beide Tage werden aber richtig heiß, samstags bis zu 34 Grad und am Sonntag sogar bis zu 38 Grad. Sonnenschein und heiße Temperaturen nehmen wir dann auch mit rein in die neue Woche.
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8: Freitagnachmittag, hier ist Radio N. Ziemlich genau 2 Jahre ist das große Hochwasser bei uns in der Region her. Und jetzt gibt's gute Nachrichten für eine Stadt, die damals besonders schwer betroffen war, nämlich Schrobenhausen. Endlich grünes Licht für den Hochwasserschutz. Was das bedeutet, ein Thema in den Regionalnachrichten um 12:30.
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9: Ich bin Helen Martin. Letztes Jahr mussten deutlich mehr Menschen wegen Naturkatastrophen und Extremwetter ihre Heimat verlassen. Laut einer Greenpeace-Studie waren 13,6 Millionen Menschen betroffen, fast 4 Millionen mehr als noch 2024. Als Beispiel nennen die Studienmacher Afghanistan und die Auswirkungen von abschmelzenden Gletschern. Greenpeace kritisiert, dass wohlhabende Nationen die Hilfsgelder für den globalen Süden kürzen. Spionage, Drohnen, Cyberangriffe. Auf all das wollen die Innenminister von Bund und Ländern mit mehr Schutzmaßnahmen reagieren, bis spätestens 2029. Darauf haben sie sich auf ihrer Konferenz in Hamburg geeinigt. Besonders die Bedrohung durch Russland haben die Innenminister dabei im Blick. Geplant sind zum Beispiel mehr Sicherheit bei der IT-Kommunikation, Zivilschutzkurse oder auch ein Schutzraumkonzept. Mit einem Defizit von fast 32 Milliarden Euro hat sich die Haushaltskrise der Kommunen in Deutschland letztes Jahr weiter verschärft. Laut der Bertelsmann-Stiftung ist das trauriger Rekord. Dirk Zeitler berichtet.
20: Die Hauptursache für das Rekorddefizit sehen die Autoren der Studie bei den steigenden Sozial- und Personalausgaben. Hinzu komme die schwache wirtschaftliche Entwicklung, die sich auf die kommunalen Einnahmen auswirke. Die Kommunen reagieren bereits. Eingespart wird etwa bei Investitionen und freiwilligen Leistungen wie Schwimmbädern.
9: Jetzt zu diesem super Sommerwochenende zieht's viele an die Badeseen. Weil es aber so heiß ist, gibt's in den bayerischen Seen immer mehr Probleme mit Blaualgen. Betroffen sind unter anderem der Altmühlsee bei Gunzenhausen, der Ebertshausener See in Odelshausen oder auch der Kinderbadebereich des Ebenhausener Weihers in Bar Ebenhausen. Blaualgen können Übelkeit und Hautausschläge auslösen.
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8: 2 nach 3. Grüß Gott auf die Straßen mit der A9 Fahrt Richtung Nürnberg. Zwischen Allershausen und Pfaffenhofen, Achtung, Reifenteile auf der Fahrbahn. Zwischen Langenbruck und Denkendorf, aktuell 11 Kilometer Stau, 41 Minuten mehr. Die B13 Richtung Eichstätt. Zwischen Friedrichshofen West und Gabel, 4 Minuten mehr, genauso wie auf der B16a Goethestraße stadtauswärts. Zwischen Schillerstraße und Großmehring.
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8: Mit Ehekirchen-Seiboldsdorfer Straße Richtung Kreisverkehr. Dankeschön, Jürgen, fürs Melden. Stau oder Blitzer? Meldet ihr auf der Radio in Verkehrshotline und wir sagen es weiter. 0841 300 3x die 9. Das Radio in Wetter, der Freitag dreht den Sommer heute auf Anschlag. Bis zu 35 Grad, viel Sonne und zum Feierabend ist selbst der Schatten langsam durchgeschwitzt. Aktuell sind es 33 in Ernstgarten und 34 Grad in Landershofen. Tiefstwerte in der kommenden Nacht zwischen 17 und 20 Grad, wobei nicht ausgeschlossen ist, dass Richtung Spätnachmittagabend und Nacht lokal Hitzegewitter durchziehen. Morgen, der Samstag, wechseln sich dann viel Sonne und einige Wolkenfelder ab. Bis zu 34 Grad wird es. Im Tagesverlauf steigt dann wieder das Gewitterrisiko. Die meiste Zeit soll es aber trocken bleiben. Und der Radio in Wetter Trend, ähnlich der Sonntag bei bis zu 35 Grad.
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8: Einen schönen Freitagnachmittag und es riecht nach Sonnencreme und davon braucht ihr reichlich. Der Sommer startet offiziell am Wochenende und er meint's auch ernst, jetzt schon. Und dazu gibt's viele Feste und Public Viewings zur WM, dass man gar nicht zu Hause bleiben kann. Was, wann, wo, reden wir gleich drüber nach. Mehr Hits, mehr Vielfalt durch den Freitagnachmittag mit Aerosmith, Crazy. Und hier ist Cat's Eye, hier ist Gabriela bei Radio Inn.

0: Musik von der Fußball-Europameisterschaft von vor 2 Jahren. Fire von Medusa, One Republic und Leonid. Das ist Radio N um 3:15. Und es wird ein heißes Wochenende. Nicht nur wettertechnisch, weil für jeden gibt es das richtige Fest. Und einige dauern auch noch gleich mehrere Tage. Oliver Scholtisek aus der Radio N Redaktion hat sie für euch.
1: Heute um 15.30 Uhr beginnt an der THI Ingolstadt das On-Campus-Festival mit einem Familiennachmittag. Morgen Abend ist dann Party und WM Public Viewing auf dem Gelände. Auch das Schrannenfest in Schrobenhausen geht heute Abend in Runde 1. Insgesamt 3 Tage wird in der Altstadt gefeiert. Die Freiwillige Feuerwehr in Unsern Herren beginnt ihre Jubiläumsfeier zum 150. am Abend mit einer Party. Es folgen dann morgen ab 11 Uhr das Dorffest und am Sonntagnachmittag der Festumzug. Und Pfaffenhofen lädt heute ab 21 Uhr auf die Ilminsel ein zur Kurzfilmnacht.
0: Ja, und morgen geht's in Pfaffenhofen auch gleich weiter im Programm.
1: Stimmt, dann ist ab 16 Uhr auf dem oberen Hauptplatz die internationale Nacht mit kulinarischen Spezialitäten, Infoständen und Live-Musik mit Reggae und Ska. Schon um 14 Uhr beginnt morgen das Multikulti-Bürgerfest in Neuburg und in Ingolstadt ist am Samstagnachmittag der Parksommer. Da gibt's Mitmachaktionen mit Sportvereinen und viele Konzerte im Piuspark.
0: Mächtig was los also bei uns und das Wichtigste fürs Wochenende: Einschmieren mit Sonnencreme. Der offizielle Sommeranfang macht seinem Namen alle Ehre.
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0: Unstoppable von Sia. Das ist Radio Inn mit einem unaufhaltsamen Sommer. Ja, Temperaturen klettern auf bis zu 38 Grad am Wochenende. Keiner Tipp, Rollläden runter, nackt auf die Badezimmer fließen legen und warten, bis es Herbst wird. Aufs genaue Radio Inn Wetter. Schauen wir gleich, was kommt da wirklich auf uns zu. Und mehr Hits, mehr Vielfalt in der kommenden halben Stunde für euch. Mit Classic Rock von Kenny Loggins, die Danger Zone und Ed Sheeran, Sapphire bei Radio Inn. Schönen Nachmittag.
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2: Und jetzt ist es 15.30 Uhr, halb vier.
3: Mit Furkan Beuratz. Rund 160 Rettungskräfte sind gestern Abend zu einem Großeinsatz im Ingolstädter Gewerbegebiet ausgerückt. Im Schlachthof an der Scheelestraße trat gegen 18.45 Uhr eine große Menge Ammoniak aus. Das giftige und stechend riechende Gas sorgte dafür, dass die Berufsfeuerwehr mit Atemtrupp und Chemikalienschutzanzügen vordringen musste. Alle Mitarbeiter waren bereits aus dem Gebäude geflüchtet. Allerdings kamen 7 Menschen ins Krankenhaus. 24 wurden vor Ort behandelt, darunter auch 11 Einsatzkräfte. Wegen der giftigen Ammoniakwolke wurden angrenzende Gebäude vorsorglich evakuiert. Anwohner mussten Fenster und Türen geschlossen halten. Die Gefahr nach dem Ammoniakaustritt im Ingolstädter Schlachthof war erst nach Stunden gebannt. Die Entlüftungsarbeiten dauerten sogar bis heute früh. Zum Jubiläum der Städtepartnerschaft zwischen Neuburg und dem französischen Sète darf eines nicht fehlen, das Weinfest auf dem Schrannenplatz. Die offizielle Partnerschaft besteht jetzt schon seit 40 Jahren. Das wird ab morgen natürlich gebührend gefeiert. Zum Auftakt ist ein kleiner Umzug vom Sète Platz aus. Das Weinfest selbst beginnt dann um 18 Uhr. Begleitet wird es von einer Ausstellung im Neuburger Rathausflats mit Werken eines französischen Künstlers. Der Weg ist frei für Schrobenhausens Hochwasserschutz. Die letzte verbliebene Beschwerde hat der Kläger zurückgezogen. Damit ist der Planfeststellungsbescheid rechtskräftig. Das Wasserwirtschaftsamt vermisst und kauft nun die nötigen Grundstücke. Im Anschluss setzen die Fachleute die geplanten Schutzmaßnahmen direkt in die Tat um. 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
2: 3:30 mit laufender Klimaanlage, aktuell 11 Kilometer Stau, 40 Minuten mehr auf der A9 Fahrt Richtung Nürnberg zwischen Manching und Denkendorf. Die B13 Münchner Straße in Ingolstadt zwischen der B16 bei Oberstimm und der südlichen Ringstraße 6 Minuten mehr, sowie südliche Ringstraße Schillerstraße zwischen Manchinger und Goethe 5 Minuten mehr und Stop-and-Go-Verkehr auf der B16a Goethestraße stadteinwärts zwischen Großmehring und Ingolstadt Nord. Alles, was ihr seht, was wir noch nicht melden, könnt ihr anrufen oder WhatsApp schicken und wir sagen es weiter. 0841 303 mal die 9. Als Radio in Wetter, wer heute noch raus will, braucht 3 Dinge: Wasser, Schatten und eine sehr ehrliche Einschätzung der eigenen Kreislaufleistung, weil es drückt bei 34 Grad in Rohrenfels und 35 Grad in Altmannstein. Und es wird auch nicht unbedingt entspannt in der kommenden Nacht bei Tiefstwerten um 20 Grad. Lokal auch möglich, dass ab Spätnachmittag und Abend Hitzegewitter unterwegs sind. Da halten wir euch natürlich auf dem Laufenden. Der Blick aufs Wochenende mit dem Radio in Wetter Trend. Morgen der Samstag wechseln sich Sonne und ein paar Wolkenfelder ab bis zu 34 Grad, stellenweise auch noch drüber. Im Tagesverlauf steigt dann wieder das Hitzegewitterrisiko, ähnlich der Sonntag.
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2: Tja, und der Sommer ist da. Und zwar nicht als vorsichtige Testversion, sondern gleich mit Sonne, Hitze und warmen Nächten. Bleibt es jetzt so oder folgt nach dem Wochenende der große Gewitterkassensturz? Sprechen wir drüber mit Radio in Wetter-Experte Kai Zorn. Nach mehr Hits, mehr Vielfalt mit Ex-Spice Girl Melanie C und Liza Left Eye Lopez. Never be the same again. Und hier ist der Homewrecker. Hier ist Sommer bei Radio in. Schönen Nachmittag.

0: Avicii und Kimbra, Somebody That I Used To Know. Damit hätten wir es 3:45. Radio Inn am Freitagnachmittag. Der richtige Sommer scheint bei uns angekommen zu sein. Sonne und Hochsommerwärme haben wir und es soll ja noch heißer werden. Dazu ist am Sonntag kalendarischer Sommeranfang. Ist es jetzt der ultimative Durchbruch? Kai Zorn aus der Radio Inn Wetterredaktion.
1: Grüß dich.
0: Am Wochenende sind viele Sonnenwendfeuer und am Sonntag der kalendarische Sommeranfang. Es passt, oder?
1: Das passt absolut. Ein Mega-Wochenende wird das werden mit viel, viel Sonnenschein. Ein ganz, ganz leichtes Gewitterrisiko haben wir am Samstagabend, etwa von Hochfranken bis zum hinteren Bayerischen Wald, also so vom Hof bis halt Mühle Dreisessel rüber. Und auf der anderen Seite am Sonntag dann in Franken und der Oberpfalz, da können ein paar kräftige Brummer dabei sein. Und die Höchstwerte liegen im groben Schnitt bei 30 bis 38 Grad.
0: Wie geht's dann nächste Woche weiter?
1: Im Prinzip wettertechnisch genauso. Wir haben viele Sonnentage, oft mit wolkenlosem Himmel. Ab und zu sind mal ein paar Gewitter dabei, vor allen Dingen am Montag, ansonsten höchstens über den Bergen. Die Luft wird ein bisschen trockener, der Nordwind frischt auf und die Hitze schwächt sich vorübergehend mal ab. Auf Nachmittagswerte von so um die 30 Grad geht im Laufe der Woche wieder ein bisschen rauf, dann wieder ein bisschen runter, aber unterm Strich bleibt schön.
0: Bleibt das Wetter jetzt den ganzen Sommer über so, oder?
1: Ja, das wäre vielleicht in Sachen Trockenheit ein bisschen nicht so gut. Ansonsten glaube ich das weniger. Wir haben eine zu frühe, zu heftige Entwicklung in Sachen Sonne und Trockenheit jetzt. Und ich glaube, dass wir in die Wechselhaftigkeit so zum Monatswechsel und dann auch in Sachen Juli zurückkehren werden. Da sind natürlich viele Phasen dabei, die sind so wie jetzt, keine Frage. Aber da kommen dann auch wieder kühlere Phasen mit Regen, Gewittern und allem, was dazugehört, in einem permanenten Wechsel hin und her.
0: Sagt Kai Zorn aus der Radio-Inn-Wetterredaktion. Danke.
1: Gerne.

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0: Der Film-Soundtrack zu Top Gun bei Radio in Kenny Loggins und die Danger Zone. Damals mit einem fast noch jugendlichen Tom Cruise.
1: Ja.
0: Top Gun, damals Untertitel, sie fürchten weder Tod noch Teufel. Ja, was denn dann, dass ihnen im Flug vielleicht der Sprit ausgeht? Wir wollen es nicht hoffen. Es geht Richtung Feierabend. Hier ist Radio in gleich 4:05. Mit der Klimaanlage für eure Ohren brauchen wir bei den aktuellen Temperaturen in der kommenden halben Stunde mit Top aktuell Miles Smith, Drive Safe. Und ab auf die Insel mit der Queen of Pop Madonna, La Isla Bonita. Das ist Radio Inn gleich hier nach 4.
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0: Radio in hier, Freitag, Feierabend und beim aktuellen Wetterchen. Der Sprung ins kalte Nass, er sei euch gegönnt, aber bitte mit Vorsicht, weil es gibt in Ingolstadt und der Region anscheinend immer mehr Weiher und Seen, die von Blaualgen befallen sind. Hintergründe in den Regionalnachrichten um halb.
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17: Ich bin Helen Martin. Die Zahlen müssen runter, sagt Bundeskanzler Merz und meint damit den billionenschweren EU-Haushalt. Da hat Merz beim EU-Gipfel in Brüssel einen deutlich geringeren Umfang vorgeschlagen. Konkret geht's um den Haushalt ab 2028, der dann für 7 Jahre gilt. Das Ganze ist ein sensibles Thema. Als größte Volkswirtschaft der EU trägt Deutschland mit Abstand den größten Teil bei. Digitale Bauanträge, gebündelte Förderprogramme, schnellere Verfahren, mehr serielles Bauen. Bauministerin Huberts will mit einem 13-Punkte-Plan die hohen Baukosten dämpfen und den Wohnungsmangel in Deutschland bekämpfen. Mehr dazu von Dirk Zeitler.
20: In Deutschland wird zu wenig gebaut. Hohe Kosten sind dafür einer der Hauptgründe, heißt es in dem Aktionsplan. In dem Aktionsplan kündigte Huberts an, dass Bauanträge ab 2028 nur noch digital möglich sein sollen. Planungsprozesse sollen beschleunigt werden. Außerdem soll serielles und modulares Bauen die Kosten drücken.
17: Es geht um den Anfangsverdacht der Volksverhetzung. Ein CDU-Politiker aus Krefeld in NRW hat sich in einem Video menschenfeindlich geäußert. Konkret hat er unter anderem wörtlich gesagt, jetzt vergaßen wir die Muslime. Jetzt prüfen die Staatsanwaltschaft und der Staatsschutz den Fall. Die CDU ist entsetzt. Die Partei hat angekündigt, dass es ein Parteiausschlussverfahren gegen den 23-jährigen Politiker geben soll. Bayern hat durch Steuerprüfungen von Influencern 550.000 Euro Nachzahlungen eingetrieben. Eine Spezialeinheit des Bayerischen Landesamts für Steuern hat dafür tausende Datensätze ausgewertet, auch mit KI-gestützter Software. Finanzminister Füracker betont, wer unternehmerisch tätig sei, müsse dafür auch Steuern zahlen.
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0: 2:58, die A9 Fahrt Richtung Nürnberg. Vorsicht, in der Ausfahrt Kreuz Neufahrn hat es einen Unfall gegeben. Außerdem zwischen Manching und Denkendorf 12 Kilometer Stau, aktuell 40 Minuten mehr. Es gibt Schlimmeres, stellt euch vor, die Klimaanlage würde nicht funktionieren. Die B13 südliche Ringstraße Schillerstraße in Ingolstadt zwischen Manchinger und Goethe 6 Minuten mehr. Egal wo ihr unterwegs seid, wir wünschen gute Fahrt. Und wenn ihr was seht, was wir noch nicht melden, egal ob Stau oder Blitzer, dann anrufen oder WhatsApp schicken an die Radio in Verkehrshotline. 0841 303 mal die 9. Das Radio in Wetter, der Sommeranfang ist eigentlich erst am Sonntag, aber das Wetter ist schon früher zur Arbeit erschienen und macht direkt Überstunden am Backofen. Aktuelle Temperaturen um 35 Grad in Kipfenberg und Hohenbad. Die Tiefstwerte in der kommenden Nacht zwischen 17 und 20 Grad. Dazu lokal möglich, dass ab dem Abend Hitzegewitter durchziehen. Die prozentuale Wahrscheinlichkeit noch relativ gering, aber wir wollten es erwähnt haben, weil mit Blick Richtung Wochenende steigt die dann. Morgen der Samstag ebenfalls schwülheiß mit Sonne und ein paar Wolken bis zu 34 Grad. Im Tagesverlauf möglich, dass es auch mal kräftiger scheppert und der Radio in Wettertrend für den Sonntag ebenfalls mit 32 bis 35 Grad. Ab dem Nachmittag steigendes Gewitterrisiko.
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0: Einen schönen Feierabend an diesem Freitag und morgen Elfenbeinküste. Das klingt erstmal nach Elefanten und Atlantik. Dahinter steckt aber ein Land mit Fußballbegeisterung, viel Kultur und ziemlich besonderen Glücksbringern. Unser kleiner Gegnercheck vor dem zweiten deutschen WM-Spiel, den haben wir gleich für euch nach Lenny Kravitz. Fly Away. Und hier ist Holly Humberstone. Hier ist To Love Somebody. Das sind mehr Hits, mehr Vielfalt. Schönen Feierabend.

0: Es klingt ja schon sommerlich. Solo Parati, Alvaro Soler und Topic, das ist Radio Inn um 15:45. Und es war eine richtige Torparty zum WM-Auftakt für die deutsche Fußballnationalmannschaft gegen Curaçao. So soll's doch gerne weitergehen, oder? Morgen spielen wir dann gegen die Elfenbeinküste und wir stellen uns jetzt schon mal ein bisschen auf den Gegner ein. Was hat denn das Land am Atlantik so zu bieten, Sophia Schläfer?
1: Erstmal hier fürs Protokoll. Im Deutschen sagen wir ja einfach Elfenbeinküste. Kommt daher, weil da früher ganz viel Elfenbein, also die Stoßzähne von Elefanten, gehandelt wurde. Die Regierung des Landes gibt aber gerade alles, die französische Version, also Côte d'Ivoire, international durchzusetzen. Französisch ist dort die offizielle Amtssprache, weil das westafrikanische Land ja mal eine französische Kolonie war. Wenn ihr also beim Fußball unten diese Abkürzung CIV für Côte d'Ivoire seht, dann wisst ihr jetzt Bescheid. Der Einfachkeit halber bleiben wir jetzt aber mal bei der deutschen Version. Flächentechnisch ist die Elfenbeinküste ungefähr so groß wie Deutschland, hat aber nur halb so viele Einwohner. Und ey, wo sind meine Schoki-Liebhaber? Wir haben uns die Elfenbeinküste alle schon mal auf der Zunge zergehen lassen.
2: Yummy, yummy, yummy.
1: Sie sind nämlich die Number One in Sachen Kakaoproduktion weltweit. Und Platz 1 sind sie auch beim Thema Kirchen. Die größte Kirche der Welt, die Basilica of Our Lady in Peace, steht in der Hauptstadt der Elfenbeinküste in Yamoussoukro. Und das Ding ist einfach größer als der Petersdom im Vatikan.
3: Say what?
1: Und gar nicht weit entfernt von dieser Gigakirche ist die nächste große Sehenswürdigkeit der Präsidentenpalast. Und da residieren in einem Wassergraben direkt davor die heiligen Krokodile. Und die gelten als Symbol für Macht und Glück. Touristen können sie von nächster Nähe anschauen. Ah, wobei, lieber nicht zu nah.
0: Ja, vielleicht schaut die Nationalmannschaft der Elfenbeinküste die sogenannten Elefanten auch nochmal bei den Krokus vorbei, ja, für eine kleine Portion Glück. Gespielt wird morgen in Toronto in Kanada. Anstoß 22 Uhr unserer Zeit, braucht man zur zweiten Halbzeit einen Kaffee. Übertragen wird das Ganze live im ZDF und ihr könnt also alle dabei sein, ja, und am Sonntag dann ganz entspannt ausschlafen.
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0: Minuten, dann ist es 16:30. Der Radio in Verkehrsservice hier. Gefahrenmeldung. Vorsicht, die A9 Fahrt Richtung München. Höhe Pfaffenhofen. Ungesicherte Unfallstelle, der linke Fahrstreifen blockiert.
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0: Rag'n'Bone Man und Human um kurz vor 5:30. Von wegen hier, human, ja, unhuman, unmenschlich, sagt der ein oder andere, sobald es mal an die 35-Grad-Marke rangeht. Was mich viel mehr aufregt, die Temperaturen fallen teils nicht mehr unter 20 Grad in der Nacht. Das sind dann die sogenannten Tropennächte, ja, die Zeit im Jahr, in der man die Bettdecke eigentlich nur noch aus reiner Gewohnheit über den großen Zeh legt. Aus genau Radio in Wetter schauen wir gleich und mehr Hits, mehr Vielfalt in der kommenden halben Stunde mit der Summertime Sadness von Lana Del Rey und Spaßmusik von alle Farben. Baby Goodbye bei Radio N.
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0: Um 16.30 Uhr, 5:30.
6: Mit Furkan Beuratz. Bakterien statt Badespaß, Übelkeit, Durchfall und Erbrechen ruinieren schnell den Ausflug an den See. Genau diese Beschwerden lösen verschluckte Blaualgen aus. Aktuell warnt das Gesundheitsamt vor genau diesen Bakterien im Ingolstädter Baggersee. Prüfer entdeckten dort zuvor auffällige Schlieren auf dem Wasser. Daraufhin stellte die Stadt direkt entsprechende Hinweisschilder am Ufer auf. Badegäste sollten diese markierten Bereiche komplett meiden. Beziehungsstreit im Alkoholrausch. In Karlsruhe hat heute Nacht eine 40-Jährige an der Wohnung ihres Ex-Freundes beim Randalieren eine Tür demoliert. Sie flüchtete erst mit ihrem Auto, kehrte aber wenig später zurück. Dort war eine 40-Jährige an der Wohnung ihres Ex-Freundes beim Randalieren eine Tür demoliert. Sie flüchtete erst mit ihrem Auto, kehrte aber wenig

0: Intelligentes Sprachmodell liest die Eingabe, erkennt das Thema und findet direkt die passenden Bücher. Die neue Online-Suche steht allen Menschen offen, nicht nur Studierenden. Ab September löst das neue System den alten Katalog komplett ab. 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
2: Eine Minute nach 16:30. Die A9 hätten wir mit. Fahrtrichtung Nürnberg, 10 Kilometer Stau, 35 Minuten mehr zwischen Manching und Denkendorf. In der Gegenrichtung zwischen Allersberg und Hilpoltstein, Vorsicht, defekter LKW und Personen auf der Fahrbahn. Weiter zwischen 3 Kolledau und Allershausen, Stau 6 Minuten mehr, Höhe Pfaffenhofen, Unfall, der linke Fahrstreifen blockiert. Die B13 südliche Ringstraße, Schillerstraße in Ingolstadt, zwischen Manchinger und Goethe wegen der Brückenbaustelle aktuell 5 Minuten mehr, egal wo ihr unterwegs seid. Gute Fahrt.
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2: Hammer Denkendorf am Ortsausgang Richtung Stammham, Fuß vom Gas, sonst wird's teuer. Dankeschön, Leon, fürs Melden. Und Stau oder Blitzer meldet ihr auf der Radio in Verkehrshotline. 0841 303 mal die 9. Radio in Wetter bis zu 35 Grad und schwüle Luft. Wer heute Feierabend macht, wechselt nicht ins Freizeitprogramm, sondern direkt in die nächste Sauna. Ja, nur ohne Aufgussplan. Heißt im Konkreten 34 Grad in Walting, 35 Grad in Brunnen und Tiefstwerte in der kommenden Nacht zwischen 17 und 20 Grad. Dazu möglich, dass ab dem Spätnachmittag und Abend lokal auch Hitzegewitter aufziehen, ist aber noch die Ausnahme. Das Gewitterrisiko steigt mit Blick Richtung Wochenende. Der Radio in Wettertrend morgen am Samstag. Mit viel Sonne, ein paar Wolkenfeldern, 34 Grad und ab dem Nachmittag steigendes Hitzegewitterrisiko. Der Sonntag eigentlich ganz ähnlich, anfangs mit richtig viel Sonne, 32 bis 35 Grad. Ab dem Nachmittag kann es dann blitzen und donnern.
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2: Freitag, Feierabend, Hammers und Sonnenwindfeuer am Wochenende. Ja, die sind bayerisches Brauchtum. Mit Romantik und leicht erhöhtem Risiko für die Beinbehaarung zugegeben. Welche alten Traditionen dahinter stecken, darüber sprechen wir mit Kreisheimatpflegerin Sandra Angermeier. Nach mehr Hits, mehr Vielfalt mit dem Supergirl von Raymond. Und hier ist topaktuell Ray Dalton. Hier ist Bloodrunning. Schönen Feierabend.

0: Ja, was heißt hier Summertime Sadness? Es ist doch so schön, wenn auch zugegeben schön heiß. Lana Del Rey, schönen Feierabend, 16:45 hier ist Radio Inn und der längste Tag im Jahr wird gefeiert. Überall in Bayern brennen am Wochenende Sonnwendfeuer. Vielerorts heißen sie auch Johannifeuer. Was die Sonnwende mit Johannes zu tun hat, das weiß die Kreisheimatpflegerin Sandra Angermeier aus Erding.
1: Die Kirche wollte natürlich heidnisches Brauchtum verdrängen und durch katholische Feiertage belegen. Und der heilige Johannes, dessen Geburtstag am 24. Juni gefeiert wird, der ist der Schutzpatron gegen alles Böse. Und so hat man das miteinander verbunden.
0: Ja, Traditionen zum Sonnwendfeuer gibt es natürlich auch. Die meisten kennen vielleicht, dass man gemeinsam übers Feuer springt. Kandidaten dafür sind folgende.
1: Entweder als verliebtes Paar, wenn sie sich schon gefunden haben, Hand in Hand über das Feuer springen, das praktisch das Bündnis der beiden festigt. Oder wenn das jetzt ein Bursch oder ein Madel allein tut, dass man erstmal einen Partner findet. Aber letztlich geht es natürlich auch um Bindung und später natürlich auch eine Familie zu gründen.
0: Also vielleicht ein Date am Johannifeuer planen, drüber springen, aber bitte erst, wenn die Flamme schon runtergebrannt ist.
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0: Ist das nicht schön? Musikalische Blümchenwiese von Lucas Graham. Love someone. Aber Blümchenwiese bitte mit Sonnenschirm, ansonsten ist es ein bisschen heiß. Schönen Feierabend. Radio Inn um 3:05 in der kommenden halben Stunde mit einem Klassiker vom Alan Parsons Project, Eye in the Sky. Mit Klock, Klock. Und out of the dark, rein in den Sonnenschein. Das ist Radio Inn, gleich hier nach 5.
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0: Radio Inn am Freitag, Feierabend hier und es kühle nass, es lockt ganz einfach. Macht ja auch so viel Spaß bei aktuellen Temperaturen um 35 Grad. Kleiner Haken an der Geschichte, es gibt inzwischen mehrere Weiher bzw. Seen auch bei uns hier in der Region, wo Blaualgen ein Thema werden. So zum Beispiel auch der Ingolstädter Baggersee. Sind jetzt extra auch Hinweisschilder aufgestellt worden. Hintergründe in den Regionalnachrichten um 17:30.
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13: Ich bin Helen Martin. Die Zivilbevölkerung soll besser vor Bedrohungen von außen geschützt werden. Darauf haben sich die Innenminister von Bund und Ländern auf ihrer Konferenz in Hamburg geeinigt. Sie reagieren damit auf die Bedrohung durch Russland. Bundesinnenminister Dobrindt.
14: Wir vernehmen zunehmende Cyberangriffe wahr, die Sachverhalte, die mit Ausspähungen in Zusammenhang stehen, sie steigen. Die Vorbereitungen für Sabotagehandlungen sind anwachsend.
13: Bis 2029 sollen die geplanten Maßnahmen greifen, zum Beispiel mehr Sicherheit bei der IT-Kommunikation, Zivilschutzkurse oder auch ein Schutzraumkonzept. Um den Wohnungsbau anzukurbeln, verlängern der Bund und die Förderbank KfW die Neubauförderung für energieeffiziente Häuser bis Ende des Jahres. Das Programm für sogenannte Effizienzhäuser war bisher bis Ende Juni befristet. Gefördert werden Neubauten mit einem Kredit zu 1% Zinsen, aber nur, wenn die Wärme komplett aus erneuerbaren Energien kommt. Zum zweiten Mal in zwei Tagen ist ein Münchner Wiesenwirt vor Gericht gescheitert. Er wollte sich gegen die Ablehnung seiner Bewerbung für das Volkssängerzelt auf der Eudenwiesen wehren. Das Verwaltungsgericht München hat den Eilantrag zurückgewiesen. Gestern war der Wirt mit einem weiteren Eilantrag gescheitert. Er wollte verhindern, dass das Schottenhammel und das Paulanerfestzelt aufgebaut werden. Der Wirt will, dass die Zelte EU-weit ausgeschrieben werden. Mexiko und Kanada haben ihr zweites Gruppenspiel bei der Fußball-WM gewonnen und nun will auch der dritte Gastgeber nachziehen. Die USA treffen heute Abend auf Australien. Anstoß ist um 21 Uhr. Ab Mitternacht spielt Schottland gegen Marokko, danach noch Brasilien gegen Haiti und die Türkei gegen Paraguay.
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0: 2:05, schönen Feierabend auf die A9, Fahrt Richtung Nürnberg, 9 Kilometer Stau, 30 Minuten mehr zwischen Manching und Denkendorf. Fahrt Richtung Landeshauptstadt, Richtung München zwischen Allersberg und Hilpoltstein. Defekter LKW und Personen auf der Fahrbahn. Zwischen Dreieck-Holledau und Allershausen, 4 Kilometer Stau, 25 Minuten mehr und Höhe Pfaffenhofen, Vorsicht, Unfall, der linke Fahrstreifen blockiert. Die B13 Richtung Ingolstadt, zwischen Eichstätt und Pietenfeld, Achtung, ein Metallteil auf der Fahrbahn. Und zwischen der B16 bei Oberstimm und der südlichen Ringstraße in Ingolstadt haben wir aktuell Stop and Go, 6 Minuten mehr Feierabendverkehr. Egal wo ihr unterwegs seid, wir wünschen gute Fahrt.
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0: Denkendorf hätten wir mit dabei. Und zwar am Ortsausgang Richtung Stammheim. Dankeschön, Leonie, fürs Melden. Und Stau oder Blitzer sind ein Fall für die Radio Inn Verkehrshotline. Könnt ihr anrufen oder WhatsApp schicken. Telefonnummer bleibt immer die gleiche. 0841 303 mal die 9. Das Radio in Wetter, heute heiß, morgen heiß, Sonntag heiß. Der Sommer hat für dieses Wochenende offenbar das abwechslungsreiche Programm gestrichen. Aktuelle Temperaturen hätten wir 34 Grad in Wolnzach, 35 Grad in Hetzhofen. Tiefstwerte in der kommenden Nacht zwischen 17 und 20 Grad. Und am Abend und in der Nacht möglich, dass lokal tatsächlich Hitzegewitter aufziehen. Es wird mit Blick Richtung Wochenende ein bisschen mehr in Sachen Gewitterrisiko. Der Radio in Wetter trennt morgen für den Samstag mit viel Sonne, ja, ein paar harmlose Wolken anfangs, aber 30 bis 34 Grad. Und dann kann sich's tatsächlich so aufladen, dass ab dem Nachmittag auch kräftigere Gewitter unterwegs sind. Der Sonntag ähnlich, anfangs mit Sonne, 32 bis 35 Grad und ab dem Nachmittag wieder Blitz und Donner möglich.
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0: So, jetzt aber Schlag und schönen Feierabend. Ganz im Ernst jetzt. Ein 7:1 gegen Curaçao macht noch keinen Titel, aber Spaß hat's gemacht. Morgen geht's gegen die Elfenbeinküste. Zum Glück haben wir Fußballexperten, zugegeben sehr kleine, aber Experten, die das Spiel einschätzen können. Nach mehr Hits, mehr Vielfalt. Hätten wir gleich für euch auf dem Weg nach Hause. Maroon 5 und This Love. Und hier ist der FIFA Dream von Alex Warren bei Radio Inn. Schönen Feierabend.

0: Wild heißt von Purple Disco Machine und Sophie and the Giants, ab in den Feierabend. Das ist Radio in Viertel nach fünf. Das ist schon eine ziemlich große Fußball-WM, muss man sagen. Man weiß gar nicht, welches Spiel man anschauen soll bei so vielen. Eine Woche ist rum und jetzt startet erst Runde 2 in der Gruppenphase. Morgen ist dann auch wieder Deutschland an der Reihe gegen die Elfenbeinküste. Wie das Ding ausgeht, wissen unsere Radio in Fußballfüchse Lutz, Leo und Niki.
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4: Thema heute. Morgen Gruppenspiel 2. Deutschland gegen die Elfenbeinküste.
5: Respektvoller Gegner auf jeden Fall.
6: Die haben auch gegen Frankreich 2-1 gespielt und deswegen.
4: Vorbereitungsspiel, ne?
6: Ja, Vorbereitungsspiel und deswegen sind sie auch ein guter Gegner.
4: Also man muss dazu sagen, auch Elfenbeinküste. Ich weiß nicht, sagt euch Didier Drogba noch was?
6: Ja.
4: Sturmlegende Elfenbeinküste, ja?
6: Ja.
4: Den kannte ja die ganze Welt so ungefähr. Mhm. Hat ja auch gegen Bayern im Champions-League-Finale 2012 das 1:1 gemacht, kurz vor Schluss, ne?
6: Ja, leider.
4: Und jetzt aber, so einen richtigen Star hat die Elfenbeinküste nicht dabei, oder?
6: Ja, aber sie haben in der Qualifikation kein einziges Gegentor bekommen. Ja, das haben nur, glaube ich, 3 Mannschaften geschafft.
4: Ja, ach, krass. Ja, aber die Frage ist natürlich, wie geht das Ding aus?
6: Wenn wir uns zusammenreißen, 3-2.
7: Knapper Sieg.
6: Knappers.
7: Aber auf jeden Fall kassieren wir ein Gegentor.
6: Oder wenn Deutschland nicht so gut ist, 2-2.
4: Womit wir auch zufrieden werden.
6: Ja.
4: Ah.
6: Nicht so.
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0: I Don't Wanna Wait von David Guetta und von Republic Radio in um gleich 6:03. Und wir schafteln einfach weiter vor uns hin. Ja, und schwitzen uns den Wolf bei Temperaturen um 35 Grad, auch jetzt im Feierabend. Es gibt ein paar Kälte- und Kühlungstipps jetzt ganz hochoffiziell, weil aktueller Artikel zum Beispiel, Experten empfehlen als Kühlschrank-Alternative, wenn man was Kaltes sich einverleiben will jetzt im Feierabend, einen Erdloch-Flaschenkühler, ja, gibt's, kann man verbuddeln, der im Garten eingegraben wird und Platz für 15 Getränkeflaschen bietet. Ja, in Bayern bekommt dann der Begriff Biergarten dann eine völlig neue Bedeutung, aber Hauptsache kühl. Mehr Hits, mehr Vielfalt in der kommenden halben Stunde für euch mit Tom Gregory, How It Was Before und Coldplay, A Sky Full of Stars bei Radio Inn. Schönen Feierabend.
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0: Und jetzt ist es 17:30, 5:30.
13: Mit Furkan Beuratz. Bakterien statt Badespaß, Übelkeit, Durchfall und Erbrechen ruinieren schnell den Ausflug an den See. Genau diese Beschwerden lösen verschluckte Blaualgen aus. Aktuell warnt das Gesundheitsamt vor genau diesen Bakterien im Ingolstädter Baggersee. Prüfer entdeckten dort zuvor auffällige Schlieren auf dem Wasser. Daraufhin stellte die Stadt direkt entsprechende Hinweisschilder am Ufer auf. Badegäste sollten diese markierten Bereiche komplett meiden. Beziehungsstreit im Alkoholrausch. In Karlshult hat heute Nacht eine 40-Jährige an der Wohnung ihres Ex-Freundes beim Randalieren eine Tür demoliert. Sie flüchtete erst mit ihrem Auto, kehrte aber wenig später zurück. Dort wartete schon die Polizei. Dort wartete schon die Polizei und stellte bei der Fahrerin fast 2 Promille sowie frische

0: Temba löst das neue System den alten Katalog komplett ab. 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
2: 1 Minute nach 5:30, 8 Kilometer Stau, ist gleich mal 25 Minuten mehr auf der A9-Fahrt Richtung Nürnberg. Zwischen Manching und Denkendorf, solange die Klimaanlage funktioniert, geht's. Fahrt Richtung München, zwischen Allersberg und Hilpoltstein. Achtung, defekter LKW und Personen auf der Fahrbahn. Zwischen Dreieck, Holledau und Allershausen, 5 Kilometer Stau, 26 Minuten mehr, Höhe Pfaffenhofen, Unfall, der linke Fahrstreifen blockiert. Die B13 Richtung Ingolstadt, Vorsicht zwischen Eichstätt und Pietenfeld, hier ist ein Metallteil auf der Fahrbahn. Und egal, wo ihr unterwegs seid, kühlen Kopf bewahren und gut und sicher ankommen.
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2: Mit Denkendorf und zwar am Ortsausgang, wenn ihr unterwegs seid Richtung Stammheim. Dankeschön an Leon. Und Stau oder Blitzer sind ein Fall für die Radio in Verkehrshotline. Könnt ihr anrufen oder WhatsApp schicken. Nehmen wir gerne entgegen und sagen es weiter. 0841 303 mal die 9. Radio in Wetter und fürs Deutschlandspiel morgen Abend gilt, Getränke kalt stellen lohnt sich doppelt. Ja, draußen bleibt's heiß und auf dem Platz hoffentlich auch heiß. Ja, heiß, also unsere deutschen Fußballnationalspieler. Aktuell heiß, ja, 33 Grad Mindelstetten, 34 Grad Karlsruhe und Tiefstwerte in der kommenden Nacht zwischen 17 und 20 Grad. Möglich, dass in den kommenden Stunden lokal das ein oder andere Hitzegewitter aufzieht, sollte aber die Ausnahme sein. Mit Blick Richtung Wochenende, gerade morgen am Samstag, steigt dann die Wintertätigkeit. Heißt im Konkreten viel Sonne und ein paar harmlose Wolken anfangs. Im Tagesverlauf bis zu 34 Grad, das ist so eine richtig schwüle Hitze dann. Und dann kann es Richtung Abend auch mal vereinzelt kräftiger knallen. Am Sonntag zum kalendarischen Sommeranfang nix aus Sonne und Wolken bei 32 bis 35 Grad.
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2: So, fröhliches Schwitzen am Freitag, Feierabend mit Sommer plus Fußball-WM plus Wochenende. Ich schätze mal, ihr seid alle versorgt. Beim Public Viewing auf dem Campus Festival an der TH Ingolstadt, beim Schrannenfest in Schrobenhausen oder bei der internationalen Nacht morgen in Pfaffenhofen. Wenn ihr es aber lieber gemütlich und schattig wollt, dann haben wir gleich was für euch. Ein Geheimtipp sozusagen nach mehr Hits, mehr Vielfalt mit Marlon Rudette, When the Beat Drops Out. Und hier ist Benson Boone, hier ist Sorry I'm Here for Someone Else.

0: A Sky Full of Stars, das ist Coldplay. Das ist euer Freitagfeierabend mit Radio Inn. Am Wochenende ganz groß feiern mit allem Drum und Dran. Das könnt ihr auf dem Schrobenhausener Schrannenfest bei der Internationalen Nacht in Pfaffenhofen oder auf dem Campusfestival an der TH Ingolstadt. Aber vielleicht wollt ihr es eine Spur gemütlicher. Ja, dann ist folgender Tipp genau das Richtige für euch. Mit Musik und Weltmeisterstimmung gibt's ganz griebig im Biergarten unter riesigen uralten Kastanien. Genau da geht's morgen hin, zu Raimund Kuppe in seinen Kastaniengarten in Oberhaunstadt.
1: Ja, also jetzt dieses Wochenende ganz speziell haben wir am Samstag unser kleines Biergartenkonzert von 18 bis 21.30 Uhr mit der Anham House Band. Danach gibt es natürlich das Public Viewing im unteren Biergartenbereich. Da sind auch noch Plätze frei. Und Sonntag ab 11 Uhr haben wir eine Jazzband da, einen Frühschoppen. Und alle sind herzlich willkommen, die mitfeiern wollen, die 333 Jahre Nordpol.
0: Also, Einladung steht. Und nach der Feier geht's gleich weiter bei uns. Denn ab kommender Woche starten wir bei Radio Inn mit unserer neuen Rubrik Gastro Lounge. Dann stellen wir jede Woche ein Restaurant aus der Region vor. Und den Anfang macht gleich eben der Kastaniengarten. Also, morgen Biergartenkonzert und Public Viewing. Am Sonntag Jazz-Frühshoppen und am Montag die Gastro Lounge bei Radio Inn.

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0: Die Hollywood Hills von Sunrise Avenue. So neigt sich dieser Freitag langsam zu Ende. Ja, wohlgemerkt auf der Uhr in Sachen Sonnenschein noch lange nicht. Hallo, wir nähern uns einem ganz langen Wochenende mit Sommersonnenwende. Mehr Hits, mehr Vielfalt in der kommenden halben Stunde mit Mike Oldfield. Und dem wildromantischen Moonlight Shadow mit Nico Santos. Das Human Being bei Radio N gleich hier nach 6.
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0: Radio in hier, Freitag Feierabend, endlich Badewetter Deluxe, kleiner Haken an der Geschichte. Das Wetter ist fürs Baden gar nicht so zuträglich, zumindest in den Weihern und Seen, weil mit dem Wetter jetzt tatsächlich auch die Gefahr von Blaualgen steigt. Und es gibt die ersten Meldungen hier aus der Region, so zum Beispiel auch vom Ingolstädter Baggersee. Ein Thema in den Regionalnachrichten um halb.
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14: Ich bin Helen Martin. Beim Gipfel der EU-Staats- und Regierungschefs ging es heute zum Beispiel um den EU-Haushalt. Es geht um Billionensummen und Deutschland trägt den mit Abstand größten Teil bei. Bundeskanzler Merz will den Umfang des Haushalts möglichst gering halten. Dieter Ebeling mit den Einzelheiten.
15: Bei diesem EU-Gipfel wurde sehr viel Uneinigkeit deutlich. In der Frage, ob die EU Fühler nach Moskau ausstrecken soll oder darf beispielsweise. Und natürlich auch beim EU-Budget für die Jahre 2028 bis 2035. Auf dem Tisch liegt ein Vorschlag von knapp 2 Billionen Euro für 7 Jahre. Deutschland und andere Nettozahler wollen sehr viel geringere Ausgaben.
14: Die Verbraucherschutzminister der Länder wollen härter gegen Fake-Shops im Internet vorgehen. Sie fordern, dass der Bund einen nationalen Aktionsplan entwickelt, um betrügerische Webseiten schneller vom Netz zu nehmen. Laut Verbraucherzentrale werden jeden Monat rund 1.800 neue Fake-Shops entdeckt. Außerdem fordern die Minister transparentere Preise an E-Ladesäulen und ein rasches Verbot von Einweg-E-Zigaretten. Das Landgericht Regensburg hat die Schmerzensgeldklage eines früheren Mitglieds der Domspatzen abgewiesen, wegen Verjährung. Der Mann hatte das Bistum auf 400.000 Euro verklagt. Er soll Anfang der 90er in einer Vorschule des Knabenchors misshandelt und sexuell missbraucht worden sein. Die AfD nähert sich in Umfragen der 30%-Marke. Im ZDF-Politbarometer liegt sie jetzt bei 28%, 4% vor der Union. Die SPD liegt bei 13%, die Grünen bei 12 und die Linke bei 11. Auch andere Umfragen sehen die AfD als stärkste Kraft gerade. Bei INSA und YouGov kommt sie auf 29%.
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0: Fröhlichen Feierabend, 6:02 und die A9 Fahrt Richtung Nürnberg. Zwischen Ingolstadt Süd und Denkendorf 7 Kilometer Stau, 20 Minuten mehr. Zwischen Ingolstadt Süd und Nord Unfall der Standstreifen blockiert. Fahrt Richtung München zwischen Dreieck-Holledau und Allershausen 5 Kilometer Stau, Viertelstunde mehr. Höhe Pfaffenhofen Unfall auf dem linken Fahrstreifen.
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0: Mit Denkendorf und zwar am Ortsausgang, wenn ihr Richtung Stammham unterwegs seid, bitte recht freundlich. Dankeschön, Leon, fürs Melden. Und Stau oder Blitzer meldet ihr auf der Radio in Verkehrshotline. Wir sagen es weiter. 0841 303 mal die 9. Es Radio in Wetter und Sonnenwendfeuer gibt's am Wochenende. Vielerorts zusätzliche Wärme wäre jetzt zwar nicht nötig und wegen möglicher Gewitter sollte der Himmel auch im Blick gehalten werden. Was haben wir aktuell? 33 Grad in Pöring und 34 Grad in Rennertshofen. Ja, fröhliches Schwitzen. Auch heute im Feierabend auf Balkonien bzw. im Garten die Tiefstwerte zwischen 17 und 20 Grad in der kommenden Nacht. Lokal möglich das erste Hitzegewitter entstehen. Es ist aber noch nicht das ganz große Gewitterrisiko. Das kommt im Laufe des Wochenendes, wahrscheinlich gegen morgen Nachmittag, der Samstag, mit 30 bis 34 Grad ebenfalls schwülheiß. Ab dem Nachmittag auch kräftigere Hitzegewitter möglich. Und am Sonntag geht's freundlich los. Ein paar Restwolken von der Nacht, 32 bis 35 Grad. Aber auch dann wieder ab dem Nachmittag steigendes Gewitterrisiko.
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0: Einen schönen Freitag, Feierabend zusammen. Und irgendein kluger Mann hat mal den Satz gesagt, Dialekt ist Heimat zum Hören. Ja, aber was passiert dann bei uns, wenn aus Grüß Gott immer öfter Hi wird? Ja, warum regionale Sprache schwächer wird und weshalb sie trotzdem längst nicht verloren ist? Sprechen wir drüber mit einem Experten von der Ludwig-Maximilians-Universität in München. Nach mehr Hits, mehr Vielfalt gleich mit Queen. The Show Must Go On. Und hier ist Michael Schulte mit 5 a.m. Schönen Feierabend.

0: Habit von Lorelle. Und damit hätten wir schon wieder Freitag Feierabend. Radio in hier um 17:45 und schönes Wochenende. Ja, sagt man so leicht dialektisch eingefärbt. Bayerisch, Schwäbisch, Fränkisch. Alleine in Bayern werden einige verschiedene Dialekte gesprochen. Teils unterscheiden sie sich schon zwischen Nachbarorten. Im Alltag verwenden aber immer weniger Leute die regionalen Sprachvarianten. Sterben die Dialekte also aus? Darüber haben wir mit Sprachwissenschaftler Lars Bülow von der Ludwig-Maximilians-Universität in München gesprochen. Und
1: Dialekte sterben nicht aus, aber es gibt Befunde, die ein Stück weit besorgniserregend sind. Es gibt zum Beispiel immer weniger Menschen, die sich selbst als gute Dialektsprecher verorten. Und das ist innerhalb des deutschsprachigen Raums sehr unterschiedlich verteilt. Zum Beispiel in Bayern oder in weiten Teilen Bayerns ist es so, dass sich noch 80% der Menschen als gute Dialektsprecher verorten. Wenn man nach Norddeutschland schaut, dann sind es viel, viel weniger Menschen.
0: Ja, auch wenn in Bayern also noch relativ viele Leute Dialekt sprechen können, bedeutet es heute aber nicht mehr unbedingt dasselbe wie vor einigen Jahrzehnten. Dialekte werden nämlich schwächer.
1: Wir sprechen von Konvergenz, also die Dialekte nähern sich in vielen Bereichen der Standardsprache an. Gleichzeitig wird auch die Standardsprache in ein paar Punkten etwas, man sagt da, regionalsprachlicher. Und dadurch wird insgesamt der Sprachgebrauch im deutschsprachigen Raum vielleicht ein bisschen einheitlicher.
0: Ja, und gleichzeitig bleibt der eigene Dialekt für viele Menschen wichtig. So sagt etwa Rudolf Neumeier vom Bayerischen Landesverein für Heimatpflege.
2: Für mich ist Dialektpflege ein wesentlicher Teil von bayerischer Kulturpflege, weil unsere Sprache, unsere Dialekte ein Grundelement unserer bayerischen Kultur sind und ein großartiger Ausdruck unserer kulturellen Vielfalt.
0: Dass Dialekte erhalten bleiben sollen, hat in Bayern sogar die Politik als Ziel ausgegeben. Das hat Finanz- und Heimatminister Füracker vor kurzem nochmal betont. Auf die bayerischen Dialekte sei der Freistaat demnach besonders stolz. Immer.

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0: Day von Leonie und Callum Scott. Das ist Radio Inn an einem heißen Freitagfeierabend. 3 Minuten, dann ist es 6:30. Gönnt euch ein kühles Getränk nach der Arbeit, wenn ihr noch einen Tipp braucht. Heute ist Weltmartini-Tag. Ja, mal so als Hinweis. Ein Tag, an dem fühlt sich James Bond gerührt, nicht geschüttelt. Und wir haben weder geschüttelt noch gerührt. Mehr Hits, mehr Vielfalt. In der kommenden halben Stunde mit Friends If I Were Sorry und Miles Smith, Nice to Meet You bei Radio N. Schönen Feierabend.
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7: Mit Furkan Beuratz. Im Ingolstädter Baggersee sind Blaualgen aufgetaucht. Das Gesundheitsamt stellte bei den regelmäßigen Kontrollen eine entsprechende Schlierenbildung auf dem Gewässer fest. Vor Ort informieren Hinweisschilder über die Situation. Wer schwimmen geht, der sollte darauf achten, dass er kein Wasser schluckt und dass man in Bereichen mit Hinweisschild gleich gar nicht in den Ingolstädter Baggersee geht. Blaualgen sind Bakterien, sie können gesundheitliche Probleme verursachen. Jugendlicher mit Maschinenpistole. Wegen dieser Beobachtung hat ein Zeuge gestern Abend in Kösching die Polizei gerufen. Die Beamten trafen an einer Bushaltestelle auf einen 19-Jährigen. Er hielt tatsächlich auch eine täuschend echt aussehende Waffe in der Hand, die entpuppte sich jedoch als Spielzeug. Weil das Gesetz auch sogenannte Anscheinswaffen in der Öffentlichkeit verbietet, bekommt der junge Mann nun eine Anzeige. Viva la France mitten in Neuburg. Französische Kunst im Rathaus Fletz und ein kleiner Umzug ab dem Setter Platz läuten morgen Abend das Wochenende ein. Pünktlich um 18 Uhr heißt es daher auf dem Schrannenplatz Santé. Das traditionelle Weinfest startet dann. Und der Grund zum Anstoßen? Neuburg und das südfranzösische Set feiern das stolze 40-jährige Jubiläum ihrer Städtepartnerschaft. 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
0: Um 6:58 die A9 Richtung Nürnberg. Zwischen Ingolstadt Süd und Lenting 4 Kilometer stockend, 6 Minuten mehr. Und ebenfalls 6 Minuten mehr, 5 Kilometer stockend zwischen Pfaffenhofen und Kreuzneufahren, wenn ihr Richtung München unterwegs seid. Wir wünschen guten und sicheren Verkehr. Das Radio in Wetter für Biergarten oder Grill schaut überwiegend trocken aus. Nur der eigene Aggregatzustand könnte sich langsam Richtung flüssig verschieben. Bei Temperaturen immer noch um 33 Grad in Reichertshofen und Eitensheim. Die Tiefstwerte in der kommenden Nacht zwischen 17 und 20 Grad lokal möglich, dass schon Hitzegewitter dann unterwegs sind. Es steigert sich aber eher in Sachen Wahrscheinlichkeit mit Blick Richtung Samstag und Sonntag. Morgen der Samstag mit viel Sonne bis zu 34 Grad und da muss man ab dem Nachmittag damit rechnen, dass es auch mal kräftiger knallen kann. Der Radio in Wettertrend für den Sonntag ähnlich zum kalendarischen Sommeranfang bis zu 35 Grad. Viel Sonne, mal kräftiger knallen kann. Der Radio in Wettertrend für den Sonntag ähnlich zum kalendarischen Sommeranfang bis zu 35 Grad. Viel

Fernsehsender ziemlich praktisch zum Geld verdienen, ja, warum viele Fans tatsächlich genervt sind und wie die deutsche Mannschaft die neuen Pausen nutzt. Sprechen wir drüber mit Radio-In-Korrespondent Thomas Bremser. Nach mehr Hits, mehr Vielfalt. Gleich mit Meredith Brooks. Ist ein echter Klassiker, Bitch. Und hier ist Superstar Taylor Swift. Hier ist Opelite bei Radio-In.

0: If I were sorry. Ja, sorry ist, tut uns leid, wir können auch nichts für die Hitze. Friends, das ist Radio Inn um 7:15 und es ist ein ungewohntes Bild für alle Fußballfans. Bei dieser WM werden alle Halbzeiten, egal wie warm das ist, nochmal geteilt, denn nach 20 Minuten gibt's jeweils eine 3-minütige Trinkpause für die Spieler. Einen Cooling Break. Und das kommt nicht überall gut an. Thomas Bremser in Winston-Salem, wo die deutsche Fußballnationalmannschaft bei der WM zu Hause ist.
1: Guten Tag.
0: Es ist ja das erste Mal, dass diese Trinkpausen jetzt bei allen Spielen gemacht werden, egal wie Wind und Wetter stehen. In jeder Halbzeit jeweils 3 Minuten. Wie kommt es bei den Fans an?
1: Ja, bei den Fans scheint die Sache klar zu sein, denn vor allem in den letzten Tagen fällt auf, dass während der Trinkpausen viele Fans pfeifen und buhen im Stadion. Also der Unmut ist schon da, wenn das Spiel plötzlich unterbrochen wird. Das kennen Fußballfans halt nicht. Die Amerikaner sind da, glaube ich, etwas entspannter, denn die kennen solche Pausen natürlich zum Beispiel vom American Football. Offiziell sagt die FIFA, man macht das für die Spieler wegen der großen Hitze. Aber es ist ja nicht überall so heiß. Einige Stadien sind klimatisiert. Da ergeben diese Trinkpausen natürlich überhaupt keinen Sinn.
0: Ja, außer für die Fernsehsender, denn die können mit Werbung nochmal ordentlich Geld verdienen. Wie sieht denn das deutsche Team die Pausen?
1: Ja, da sind viele scheinbar froh, dass es die Pausen gibt, denn da können die Trainer natürlich auch nochmal nachjustieren und mit den Spielern sprechen. So wie Julian Nagelsmann gegen Curaçao, kurz nach dem 1:1. Das hat schon was gebracht, sagt Kapitän Joshua Kimmich.
2: Ja, und da hat uns die Pause dann schon geholfen, nochmal zu sagen, ey, es ist jetzt nicht viel passiert. Insgesamt ist es ja in anderen Sportarten, ist es ja völlig normal, dass es da immer mal wieder eine Unterbrechung gibt.
1: Auf der anderen Seite können diese Pausen natürlich auch den Spielfluss stören, wenn eine Mannschaft gerade am Drücker ist und den Gegner kontrolliert. Dann eine Pause und danach kann das Ganze schon wieder anders aussehen.
0: Ja, 2 Trinkpausen pro Spiel sehen wir bei dieser WM, ob es die braucht oder nicht. Das Gute für die Fans zu Hause, 2 Chancen mehr auf Toilette zu gehen und kein Tor zu verpassen.
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11: Ich bin Helen Martin. Ein 13-Punkte-Plan soll's richten. Damit will Bundesbauministerin Huberts den Wohnungsmangel bekämpfen und die hohen Baukosten dämpfen. Geplant ist zum Beispiel, dass Bauanträge ab 2028 nur noch digital möglich sind. Außerdem sollen die verschiedenen Fördermöglichkeiten für Bauherren gebündelt werden. Und die staatliche Förderung von klimafreundlichen Neubauten wird verlängert. Israel und die libanesische Hisbollah-Miliz haben sich laut einem US-Regierungsvertreter auf eine neue Waffenruhe geeinigt. Sie soll bereits in Kraft getreten sein. Tina Eck berichtet aus Washington.
12: Die Trump-Regierung macht Druck auf Israel, denn von Ruhe im Konflikt mit der Hisbollah-Miliz im Libanon hängt der ganze Iran-Deal ab. Weitere Verhandlungen mit dem Iran liegen so lange auf Eis. Teheran sitzt da eindeutig am längeren Hebel und droht mit erneuter Schließung der Straße von Hormuz, wenn die USA sich nicht an die Bedingungen des Rahmenabkommens halten. Und dazu gehört ein Ende der israelischen Angriffe im Libanon.
11: Bei der Hitze draußen denkt wahrscheinlich gerade niemand an Weihnachten, aber es gibt Neuigkeiten von den bayerischen Christbaumanbauern. Die sagen nämlich, dass Christbäume dieses Jahr wahrscheinlich teurer werden. Das liegt zum Beispiel daran, dass durch den Iran-Krieg die Spritpreise und damit auch die Transportkosten gestiegen sind. Mexiko und Kanada haben ihr zweites Gruppenspiel bei der Fußball-WM gewonnen und nun will auch der dritte Gastgeber nachziehen. Die USA treffen heute Abend auf Australien. Anstoß ist um 21 Uhr. Ab Mitternacht spielt Schottland gegen Marokko, danach noch Brasilien gegen Haiti und die Türkei gegen Paraguay.
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13: Gute Nachrichten, aktuell liegen uns keine größeren Störungsmeldungen vor.
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14: Am Abend und in der Nacht ist es vielerorts klar, lokal aber möglich, dass Hitzegewitter durchziehen. Die Tiefstwerte zwischen 17 und 20 Grad. Morgen, der Samstag, wechseln sich Sonne und einige Wolkenfelder ab. Es bleibt schwül heiß bei 30 bis 34 Grad. Örtlich kann es noch etwas heißer werden und im Tagesverlauf sind vereinzelt kräftige Gewitter möglich. Meistens bleibt es aber trocken. Der Radio in Wettertrend, der Sonntag, gibt's zum kalendarischen Sommeranfang den Mix aus Sonne und Wolken, 32 bis 35 Grad, bleibt ausgesprochen heiß. Im Laufe des Tages nimmt das Gewitterrisiko wieder etwas zu.
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14: So, Freitag, Feierabend, am Wochenende ist Sommersonnenwende. Ja, und warum sollte man dann am längsten Tag des Jahres besser gleich mit Sonnenbrille ins Bett gehen? Sprechen wir drüber nach, mehr Hits, mehr Vielfalt, gleich mit den Jungs vom Hinterhof. Die Backstreet Boys, quit playing games. Und hier ist Kamrat, hier ist Hug Yourself.
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0: Das Cold Heart von Elton John und Dua Lipa ist die Abkühlung für die Ohren. Radio Inn um 7:15. Es ist Hochsommer. Am Wochenende dann auch noch Sommer, Sonnenwende, also der längste Tag und die kürzeste Nacht des Jahres. Die Nacht ist dann so kurz, kann man eigentlich gleich mit der Sonnenbrille ins Bett gehen. Kaum hast du die Augen zugemacht, steht draußen schon wieder der Stern am Himmel und einer mit Rasenmäher, ja, und Lebensfreude. Das abendliche Restlicht, das verschwindet übrigens in drei offiziellen Stufen. Zuerst kommt die bürgerliche Dämmerung, dann die nautische und ganz am Ende die astronomische Dämmerung. Klingt sehr wissenschaftlich, wir erklären's. Im Biergarten heißen dieselben drei Phasen, nämlich etwas einfacher, angeheitert, schwankend und filmrisch. Die bürgerliche Dämmerung ist, wenn man noch ganz ordentlich sagt, eine geht schon noch. Die nautische beginnt, wenn man beim Heimweg plötzlich nach Sternen navigiert und astronomisch wird, wenn man am nächsten Morgen aufwacht und der eigene Standort nur noch über Google Maps geklärt werden kann. So, der längste Tag des Jahres also. Oder für Biergartenbesucher die kürzeste Zeitspanne zwischen Prost und Sonnenaufgang.
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6: Mit Furkan Beuratz. Im Ingolstädter Baggersee sind Blaualgen aufgetaucht. Das Gesundheitsamt stellte bei den regelmäßigen Kontrollen eine entsprechende Schlierenbildung auf dem Gewässer fest. Vor Ort informieren Hinweisschilder über die Situation. Wer schwimmen geht, der sollte darauf achten, dass er kein Wasser schluckt und dass man in Bereichen mit Hinweisschild gleich gar nicht in den Ingolstädter Baggersee geht. Blaualgen sind Bakterien, sie können gesundheitliche Probleme verursachen. Jugendlicher mit Maschinenpistole. Wegen dieser Beobachtung hat ein Zeuge gestern Abend in Kösching die Polizei gerufen. Die Beamten trafen an einer Bushaltestelle auf einen 19-Jährigen. Er hielt tatsächlich auch eine täuschend echt aussehende Waffe in der Hand, die entpuppte sich jedoch als Spielzeug. Weil das Gesetz auch so

0: Partnerschaft. 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
3: Gute Nachrichten. Aktuell liegen uns keine größeren Störungsmeldungen vor.
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4: So, Freitagfeierabend haben wir und Statistiken haben diese Woche mal wieder bewiesen, wir sind deutlich zu viel in den sozialen Netzwerken unterwegs, hängen am Bildschirm oder am Handy und dann auch noch niegelnagelneu eine Studie, die einem gesundheitlich zu denken geben soll, die uns zu der Frage verleitet hat, was leidet zuerst unter zu viel Social Media, das Gedächtnis oder der Handyakku? Unser Thema auf dem Weg nach Hause gleich mit David Guetta und Sia, die Beautiful People, und hier ist Liquido, hier ist Narcotic.
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Lost on You von LP, das ist Radio Inn um 7:15 an diesem Freitagabend. Jetzt tun wir was für die Gesundheit. Ja, die hat vielleicht eh ein bisschen gelitten vor zu viel Hitze heute. Jetzt müsst ihr nicht einmal die Ernährung umstellen oder mit dem Rauchen aufhören oder mit dem Trinken. Nee, einfach mal das Smartphone weglegen, weil eine niegelnagelneue Studie, die zeigt jetzt, wer täglich mehr als 5 Stunden in sozialen Netzwerken unterwegs ist, der berichtet besonders häufig von Gedächtnisproblemen. Ja, die Betroffenen erkennt man gut im Supermarkt. Ja, die stehen ratlos vorm Regal, schauen auf ihren Einkaufszettel und wischen 3-mal nach unten, um ihn neu zu laden. Komisch, die Milch aktualisiert sich ja gar nicht. Ja, Social Media ist inzwischen übrigens längst keine reine Jugendveranstaltung mehr. Über 80-Jährige verbringen laut einer deutschen Erhebung im Schnitt rund 2 Stunden am Tag in sozialen Netzwerken. Ja, also 2 Stunden Facebook. Eine halbe Stunde Geburtstagsbilder, eine halbe Stunde Katzen und 1 Stunde Diskussion darüber, warum früher alles besser war, obwohl früher nicht mal das WLAN funktioniert hat. Aktuelles Thema: der Dieselpreis ist wieder auf fast Vorkriegsniveau. Ja, da müssen die Rentner auf Facebook natürlich erstmal ausdiskutieren, welcher Krieg ist denn jetzt gemeint? Ja, nach 300 Kommentaren weiß keiner mehr, worum es ging, aber 4 Leute schreiben in Großbuchstaben und einer hat aus Versehen ein Minion-Bild gepostet, womit wir wieder bei der Studie wären. Social Media macht vergesslich. Ich hatte dazu noch eine richtig gute Schlusspointe, aber auch die habe ich vergessen.

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6: Ich bin Helen Martin. Wer Wohngeld bezieht, muss wegen der Sparpläne der Bundesregierung künftig mit Einbußen rechnen. In der Rheinischen Post hat Bundesbauministerin Huberts angekündigt, dass ein Drittel der bisherigen Wohngeldhaushalte ganz rausfallen wird. Ein Teil davon seien Menschen, die aufgrund ihres Einkommens bislang gerade so noch antragsberechtigt sind. Wohngeld können Menschen beantragen, deren Einkommen nicht ausreicht, um angemessenen Wohnraum zu bezahlen. In Brüssel ist der Gipfel der EU-Staats- und Regierungschefs zu Ende gegangen. Heute wurde zum Beispiel über den Haushalt ab dem Jahr 2028 beraten. Dabei geht es um Billionensummen. Bundeskanzler Merz, ist der Finanzrahmen, den die EU-Kommission vorschlägt, aber deutlich zu hoch?
7: Der Vorschlag, den wir zurzeit haben, ist aus deutscher Sicht unbezahlbar und auch unausgewogen. Der nächste Vorschlag, den wir dann in der nächsten Präsidentschaft erwarten, muss deutlich unter dem gegenwärtigen Vorschlag liegen.
6: Deutschland steuert als größte Volkswirtschaft der EU den mit Abstand größten Teil zum Haushalt bei. Deutschland soll deutlich besser und schneller auf äußere Bedrohungen, Krisen und Katastrophen reagieren können. Da sind sich die Innenminister von Bund und Ländern einig. Sie haben auf ihrer Konferenz in Hamburg dazu eine Reihe von Maßnahmen vereinbart. Zum Beispiel soll der Bevölkerungsschutz durch Kurse und Schulunterricht verbessert werden. Und die Innenminister wollen geflüchtete Straftäter schneller abschieben und konsequenter gegen bandenmäßigen Sozialbetrug vorgehen. Trainieren für den Ernstfall. Das steht nächste Woche für mehr als 100 Einsatzkräfte der Bayerischen Bereitschaftspolizei in Karlsfeld im Landkreis Dachau an. Für Anwohnerinnen und Anwohner kann das Einschränkungen bedeuten, zum Beispiel durch Lärm- und Verkehrsbeeinträchtigungen. Die Polizisten üben vor allem Einsätze bei Demonstrationen und Fußballspielen.
1: 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Aktuell liegen uns keine größeren Störungsmeldungen vor. 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
8: Am Abend und in der Nacht ist es vielerorts klar, lokal aber möglich, dass Hitzegewitter durchziehen. Die Tiefstwerte zwischen 17 und 20 Grad. Morgen, der Samstag, wechseln sich Sonne und einige Wolkenfelder ab. Es bleibt schwül heiß bei 30 bis 34 Grad. Örtlich kann es noch etwas heißer werden und im Tagesverlauf sind vereinzelt kräftige Gewitter möglich. Meistens bleibt es aber trocken. Der Radio in Wettertrend, der Sonntag, gibt es zum kalendarischen Sommeranfang einen Mix aus Sonne und Wolken, 32 bis 35 Grad, bleibt ausgesprochen heiß. Im Laufe des Tages nimmt das Gewitterrisiko wieder etwas zu.
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1: Mit Furkan Beuratz. Im Ingolstädter Baggersee sind Blaualgen aufgetaucht. Das Gesundheitsamt stellte bei den regelmäßigen Kontrollen eine entsprechende Schlierenbildung auf dem Gewässer fest. Vor Ort informieren Hinweisschilder über die Situation. Wer schwimmen geht, der sollte darauf achten, dass er kein Wasser schluckt und dass man in Bereichen mit Hinweisschild gleich gar nicht in den Ingolstädter Baggersee geht. Blaualgen sind Bakterien, sie können gesundheitliche Probleme verursachen. Jugendlicher mit Maschinenpistole. Wegen dieser Beobachtung hat ein Zeuge gestern Abend in Kösching die Polizei gerufen. Die Beamten trafen an einer Bushaltestelle auf einen 19-Jährigen. Er hielt tatsächlich auch eine täuschend echt aussehende Waffe in der Hand, die entpuppte sich jedoch als Spielzeug. Weil das Gesetz auch sogenannte Anscheinswaffen in der Öffentlichkeit verbietet, bekommt der junge Mann nun eine Anzeige. Viva la France mitten in Neuburg. Französische Kunst im Rathaus Fletz und ein kleiner Umzug ab dem Setter Platz läuten morgen Abend das Wochenende ein. Pünktlich um 18 Uhr heißt es daher auf dem Schrannenplatz Santé. Das traditionelle Weinfest startet dann. Und der Grund zum Anstoßen? Neuburg und das südfranzösische Set feiern das stolze 40-jährige Jubiläum ihrer Städtepartnerschaft. 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
3: Aktuell liegen uns keine größeren Störungsmeldungen vor.
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1: Ich bin Helen Martin. Zigaretten sollen Schritt für Schritt deutlich teurer werden. Das Finanzministerium plant, dass der Preis für eine 20er-Packung von 8,80 Euro im Jahr 2027 auf 11,40 Euro im Jahr 2030 steigen soll. Uli Reitinger berichtet aus Berlin.
2: Für die Regierung lohnt sich der Plan doppelt. Zum einen will sie so die Raucherquote von Jugendlichen und Erwachsenen senken. Außerdem steigen die Steuereinnahmen. Durch die schrittweise Anhebung der Tabaksteuer rechnet das Finanzministerium schon im kommenden Jahr mit Mehreinnahmen in Höhe von 756 Millionen Euro. 2030 sollen es satte 3,6 Milliarden Euro sein.
1: Die EU will bei möglichen Ukraine-Russland-Verhandlungen keine Vermittlerrolle übernehmen. Das hat EU-Ratspräsident Costa nach dem EU-Gipfel in Brüssel klargestellt. Nur der ukrainische Präsident Zelensky habe die Legitimität, für die Ukraine zu verhandeln. Bundeskanzler Merz hat betont, die EU sei keine neutrale Partei, sondern stehe auf der Seite der Ukraine. In Potsdam hat heute der dreitägige Bundesparteitag der Linken angefangen. Parteichefin Schwertner hat zum Auftakt dazu aufgerufen, mit aller Kraft gegen einen Rechtsruck im Land zu kämpfen. Man werde alles tun, um die AfD von den Schalthebeln der Macht fernzuhalten, sagte sie. Als Protest gegen die geplanten Kürzungen im Sozialbereich hat Schwertner einen Klassenkampf von unten angekündigt. Bayern hat durch Steuerprüfungen von Influencern 550.000 Euro Nachzahlungen eingetrieben. Eine Spezialeinheit des Bayerischen Landesamts für Steuern hat dafür tausende Datensätze ausgewertet, auch mit KI-gestützter Software. Finanzminister Füracker betont, wer unternehmerisch tätig sei, müsse dafür auch Steuern zahlen.
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3: Aktuell sind bei uns im Herzen Bayerns keine größeren Störungen gemeldet.
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4: Am Abend und in der Nacht ist es vielerorts klar, lokal aber möglich, dass Hitzegewitter durchziehen. Die Tiefstwerte zwischen 17 und 20 Grad. Morgen, der Samstag, wechseln sich Sonne und einige Wolkenfelder ab. Es bleibt schwül heiß bei 30 bis 34 Grad. Örtlich kann es noch etwas heißer werden und im Tagesverlauf sind vereinzelt kräftige Gewitter möglich. Meistens bleibt es aber trocken. Der Radio Inn Wettertrend, der Sonntag, gibt zum kalendarischen Sommeranfang den Mix aus Sonne und Wolken, 32 bis 35 Grad, bleibt ausgesprochen heiß. Im Laufe des Tages nimmt das Gewitterrisiko wieder etwas zu.
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6: Zum Kulturkanal begrüßt Sie Isabella Krein. Ich berichte über die Ausstellung Gebilde und Gehäuse von Regina Bayerl beim neuen Kunstverein Pfaffenhofen. Doch zunächst ein Konzerttipp.

Wer gestern das phänomenale, beglückende letzte Abonnementkonzert der Kammerphilharmonie Ingolstadt unter der Leitung von Ariel Zuckermann miterlebt hat, dürfte süchtig geworden sein nach diesem großartigen Orchester und den Endorphinen, die diese Art des Musizierens unter seinem Chefdirigenten provoziert. Am Sonntag ist die Kammerphilharmonie Ingolstadt noch einmal zu erleben, und zwar bei einem Open-Air-Konzert im eindrucksvollen Alf-Lechner-Skulpturenpark an einer Jura-Felswand in Obereichstätt. Ariel Zuckermann wird selbst als Flötensolist auftreten und ein klassisches Flötenkonzert des französischen Komponisten François de Vienne spielen. Außerdem spielt die Kammerphilharmonie Ingolstadt unter der Leitung ihres Chefdirigenten Ariel Zuckermann Mozarts kleine Nachtmusik, eine Streichersinfonie von Felix Mendelssohn-Bartholdy und die Holberg-Suite von Edvard Grieg.

0: Doch nun in die Kulturhalle des neuen Pfaffenhofener Kunstvereins. Alte Kleiderschränke sind, ausgestattet mit Hocker, Tischplatte, Lämpchen, Erinnerungsfotos, zu Mini-Wohnräumen geworden und haben dafür neue Fensterausschnitte bekommen. Eine Art Schrebergartenhäuschen mit Terrasse steht da, angefüllt mit unzähligem Retro-Krimskrams wie vom Flohmarkt. Man kann sich aus diesen Szenarien mit all den Utensilien und Erinnerungsfotos durchaus ein Bild vom Leben der drei Schwestern machen, aus deren Nachlass die Gegenstände stammen. An den Wänden riesige Fotoarbeiten, auf denen Puppenhausmöbel in wackeligen Formationen gestapelt sind. Und auf meterhohen, dreibeinigen Bambusstelzen überragen Sitzflächen von Bistrostühlen wie Wachtposten die Szenerie. Gebilde und Gehäuse hat die in München lebende Architektin und Künstlerin Regina Beierl ihre Ausstellung in der Kunsthalle des neuen Pfaffenhofener Kunstvereins genannt, die letztes Wochenende eröffnet wurde und noch bis 12. Juli zu sehen ist.
1: Diese kleinen Welten haben mich eigentlich immer interessiert. Nicht, weil ich finde, dass man in kleinen Welten leben muss, das eben nicht, aber in den kleinen Welten steckt so viel drin. Wie jetzt zum Beispiel, wenn man Schrebergartenhäuschen anschaut, ja, da kann man auch lächeln, aber da drückt sich ja auch ganz viel Persönlichkeit und Liebe aus und Hingabe. Und daran kann man ja auch die unterschiedlichen Persönlichkeiten erkennen, weil der eine, der ist so ein Tüftler und macht irgendwie aus Sachen, die er irgendwo findet, was, und der andere macht es ganz perfekt und alles ist neu. Und ich musste einfach Räume bauen. Ich mache halt, was ich machen muss.
0: Wie wird ein Kleiderschrank zum Wohnraum? Bei Regina Beierl beginnt das damit, dass sie sich in den dunklen Schrank setzt und erspürt oder imaginiert, wo möchte man sitzen? Wo sollte eine Fensteröffnung den Kontakt nach außen herstellen? Und offenbar mussten sie sich auch dem aussetzen, in einen Kleiderschrank zu gehen, die Tür zu schließen, diese klaustrophobische Situation auszuhalten und dann zu wissen, wo muss das Fenster rein?
1: Ja, interessant, dass jetzt das Stichwort klaustrophobisches Verhältnis, das war es für mich überhaupt nie. Also ich habe das zum Glück nicht. Das war eigentlich immer auch dieser Moment, in diesem dunklen Schrank zu sitzen, solange eben noch nur sozusagen ausgedehnter Kleiderschrank war. Das war nie ein unangenehmes Moment, sondern auch das war eigentlich angenehm. Ich meine, klar, ich bin ja auch freiwillig, habe mich ja freiwillig reingesetzt und ich konnte schon mal den ganzen Geruch wahrnehmen. Also wichtig ist immer, dass es nicht schlimm riecht, so Keller oder so. Da geht es gar nicht ums Aushalten sozusagen. Und ich will auch gar nicht, dass sich jemand kasteit oder so. Deswegen mache ich auch alles so, dass man wirklich reinsitzen kann. Wenn sie zu eng sind, dann gibt es so ein Fenster wie jetzt hier bei dem, ja, das ein bisschen breiter macht. Man soll sich nicht kasteien und blaue Flecken holen oder so.
0: Ja, diese Schränke zum Beispiel sind dann so ausgestattet, dass sie eine gewisse Aufenthaltsqualität haben, zumindest für eine bestimmte Zeit. Also da ist immer irgendwie ein Sitzmöbel drin und dann gibt es mehr oder weniger dann auch Ausstattungen, die dann doch auch Biografien erzählen.
1: Ja, also wie gesagt, am Anfang waren es nur ganz wenige Dinge, die eigentlich sozusagen Aufhänger sein sollten, damit man denkt, ich will da rein, ich will das anschauen oder ich will das Buch lesen. Und dann mit der Zeit wurden es eben mehr persönliche Gegenstände, vor allem jetzt durch die sogenannte Archiv Drei Schwestern, wo eben diese unbekannten, aber sehr interessanten Persönlichkeiten ihren Platz gefunden haben. Und das steht zwar auf der einen Seite für dieses ganz, ganz Persönliche von drei Menschen oder drei Schwestern, die sonst niemand kennt, die ich ja auch nicht persönlich gekannt habe. Und auf der anderen Seite hat es aber was Universelles, weil es Dinge sind, die kennt ja jeder. Ja? Ich meine, allein schon hier die drei Gartenscheren da im Garten. Ja, das sind halt drei unterschiedliche Farben. Die können für Hedwig, Agnes und Irmgard sein, aber das sind auch einfach Gartenscheren und die Pilze, die da stehen, ich meine, und Sachen, das hatten die halt im Garten. Das haben ganz viele Menschen im Garten. Und darüber kann man lächeln, aber man kann auch sehen, mit welcher Liebe und Hingabe halt Gärten gestaltet werden oder so. Und das sind einfach Dinge, die eigentlich jeder kennt und die einen zum Nachdenken bringen. Manchmal macht es einen vielleicht auch traurig, weil es an Menschen erinnert, den man immer hat. Und manchmal bringt es einen auch zum Schmunzeln, weil es einen an Menschen erinnert, den man kannte oder kennt, der immer irgendwas Lustiges gemacht hat und so. Also wenn sowas passiert bei anderen, dann freue ich mich.
0: Es sind Lebenswelten en Miniatur, die Regina Beierl mit ihren Schrankinstallationen geschaffen hat. Als würde man die Wohnung eines Verstorbenen mit all seinen persönlichen Dingen sehen, aber auf wenige Quadratmeter verdichtet. Die Essenz eines Lebens im Kleinen. Regina Beierl spielt mit Dimensionen und Proportionen. In der Ausstellung zu sehen sind auch Stühle mit mehrere Meter langen Bambusstelzen. Oder sie hat das Mobiliar von Puppenstuben real aufeinander gestapelt, offenbar wie bei einem Kartenhaus bis zum Punkt, an dem der Turm einzustürzen droht, und dann fotografiert. Es sind konstruktive Kompositionen entstanden und eigentlich erkennt man nur, wenn man es weiß, dass hier keine abstrakte Grafik, sondern real gebaute Gebilde zu sehen sind. Zum Beispiel Badezimmermöbel für Puppenstuben. Es geht natürlich auch um eine Veränderung von Proportionen, von Dimensionen. Das sieht man auch an diesen Stühlen mit den überlangen Beinen oder an den fotografischen Arbeiten, wo Puppenmöbel gestapelt und fotografiert sind. Also was macht diese Proportionsveränderungen zum Kleinen, zum Großen? Wie verändert das auch vielleicht so unseren Blick auf die Dinge?
1: Etwas, was vielleicht eine Herausforderung darstellt, ist schon das genau Hinschauen. Aber man muss nicht. Wenn man nicht genau hinschaut, dann ist das einfach ein ziemlich spannender hoher Turm von Möbeln. Und wenn man aber genau hinschaut, kann man schon rausfinden oder so Rückschlüsse drauf ziehen, dass es vielleicht keine großen Möbel sind. Das finde ich eigentlich das Spannende. Und mich interessiert schon die Realität. Und darum versuche ich, diese Bilder auch immer so zu gestalten, dass sie aussehen wie real. Ich mache keine Zauberei, sondern ich weiß ganz genau, und das ist auch okay, dass wenn man genau hinschaut, dann sieht man in Details und auch hier bei den Atmosphärenbildern oder so, dass das wahrscheinlich keine großen Möbel sind, sondern Puppenmöbel. Aber wer nicht so genau hinschaut, sieht vielleicht einfach nur einen schönen Raum oder einen spannenden Raum, und dann ist das auch in Ordnung.
0: Also ich finde, es gibt schon auch einen gewissen Witz, der daherkommt, was für Stile sich da auch widerspiegeln. Also wenn es Puppenmöbel im Bauernschrankstil gibt und natürlich auch diese realen Gegenstände aus dem Archiv. Also das ist ja auch nicht kitschfrei, was da manchmal sich von einem Leben ansammelt. Also es gibt schon auch einen gewissen Witz in diesen Arbeiten, oder?
1: Also es freut mich natürlich, wenn Sie da drin auch einen Witz sehen oder vielleicht auch, meinen Sie, Humor. Das finde ich schön, weil es steckt auf jeden Fall Liebe zu den Menschen drin. Und das mit Kitsch, ehrlich gesagt, das finde ich immer schwierig, weil das wird so schnell gesagt und das hat immer was mit Herablassung zu tun. Und ich möchte Menschen gegenüber nicht herablassend sein. Ich nehme sie ernst, und wer einen Gartenzwerg in seine Wiese stellt, das muss nicht jeder machen, aber der hat schon einen Grund. Und es ist auch so wahnsinnig witzig, das ist schon wirklich witzig, diese Gartenzwerge. Und da gibt es ja eben mit diesen drei Schwestern auch wahnsinnig tolle Fotos. Wenn jemand schmunzelt, wenn er das sieht, was ich da arrangiert habe, dann soll es mir recht sein. Mir ist nur tatsächlich wichtig zu sagen oder klarzustellen, dass ich mich nicht lustig mache über die Gartenzwerge, sondern ich beobachte das. Ich bin eigentlich ein Detektiv und Forscher und tue es nicht bewerten, sondern ich interpretiere es und transformiere es und bringe es wieder ins Leben zurück, sozusagen.
0: Im Kleinen die Gesellschaft erkennen oder die Welt erkennen.
1: Ich versuche sozusagen im Kleinen die Welt zu erkennen und im Kleinen das Große zu erkennen. Genau, das versuche ich. Oder Besondere, ja. Und darum sind diese privaten, eigentlich ja privaten und persönlichen Dinge trotzdem so spannend.
0: Die Ausstellung Gebilde und Gehäuse der in München lebenden Architektin und Künstlerin Regina Beierl ist bis 12. Juli in der Kunsthalle des Neuen Pfaffenhofener Kunstvereins zu sehen und ist Teil des städtischen Kultursommers Pfaffenhofen. Das Rahmenprogramm zur Ausstellung mit dem Film Mon Oncle von Jacques Tati, Führungen und Workshops für Kinder finden Sie unter kunstverein-pfaffenhofen.de. Geöffnet ist die Kunsthalle von Freitag bis Sonntag von 15 bis 18 Uhr. Oder wie wär's mit einem Familienfest am Sonntagnachmittag im Museum für konkrete Kunst Ingolstadt? Museumsdirektorin Dr. Therese Rode erzählt von den vielfältigen Mitmachaktionen, von Musik- und Spielmöglichkeiten.
2: Ja, wir freuen uns am 21. Juni das Familienfestveranstaltung von 13 bis 17 Uhr bei uns im Museum. Das hat ein ganz buntes Programm. Zum einen erleben die Kinder in verschiedenen oder die Familien in verschiedenen zeitlichen Abfolgen ein Bilderbuchkino zum Museum der Form, also unserem eigenen Kinderbuch. Und an dem ist eigentlich im Prinzip auch das ganze Programm ausgerichtet. Es gibt kreative Workshops. Man kann vieles ausprobieren und man kann mitmachen. Man kann Buttons erstellen, man kann Workshops besuchen. Es gibt das Spielemobil, das mit dabei ist. Es gibt aber auch Theresa Treitinger, die uns unterstützen wird. Man kann nämlich mit den Formen aus dem Museum der Form sich individuell T-Shirts mit Motiven pressen lassen. Also entweder kauft man dann ein T-Shirt oder bringt ein T-Shirt mit. Die Formen sind die, die aus unserem Museumsbuch sind und die kann man dann individuell anordnen und sich sein individuelles T-Shirt machen. Gleichzeitig werden wir unterstützt von District 5 mit einem Kaffeestand. Und es wird eine Drehorgelspielerin geben und die Band Clementine Thieves. Das wird bestimmt ganz bunt. Das Wetter wird auf jeden Fall gut. Das habe ich beschlossen. Also wer die Familienfeste und die Kinderprogramme bei uns von der Stadt kennt, wir geben uns alle sehr viel Mühe. Und ich glaube, die Kinder werden eine gute Zeit haben und die Familien auch. Und deswegen kommen Sie, besuchen Sie. Es kostet 3 Euro Eintritt. Egal ob für Kinder oder für Erwachsene, das ist einfach wichtig, um die Workshopsmaterialien zu bezahlen. Aber gleichzeitig war es uns wichtig, dass der einzelne Workshop da nichts kostet.
0: Das war's vom Kulturkanal. Sie hören uns wieder am Sonntag in der Früh um 9. Bis dahin verabschiedet sich Isabella Kreim.
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0: 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Aktuell sind bei uns im Herzen Bayerns keine größeren Störungen gemeldet. 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
1: Ich bin Florian Klaus. Die Sparpläne der Bundesregierung treffen die Empfänger von Wohngeld besonders hart. Viele müssen mit Einbußen rechnen, einige könnten sogar leer ausgehen. Das hat Bauministerin Huberts in der Rheinischen Post angekündigt. Mehr dazu von Babette Büchner.
2: In bestehende Bescheide soll nicht eingegriffen werden, aber Wohngeld wird in der Regel für 12 Monate bewilligt. Danach muss es neu beantragt werden. Ein Drittel der Empfänger werde dann nach den Worten von Huberts sogar komplett rausfallen. Bund und Länder müssten beim Wohngeld jeweils 1 Milliarde Euro einsparen. Die meisten Wohngeldbezieher sind Rentner und Familien.
1: Deutschland soll deutlich besser und schneller auf äußere Bedrohungen, Krisen und Katastrophen reagieren können. Da sind sich die Innenminister von Bund und Ländern einig. Sie haben auf ihrer Konferenz in Hamburg dazu eine Reihe von Maßnahmen vereinbart. Zum Beispiel soll der Bevölkerungsschutz durch Kurse und Schulunterricht verbessert werden. Und die Innenminister wollen geflüchtete Straftäter schneller abschieben und konsequenter gegen bandenmäßigen Sozialbetrug vorgehen. Das Landgericht Regensburg hat die Schmerzensgeldklage eines früheren Mitglieds der Domspatzen abgewiesen, wegen Verjährung. Der Mann hatte das Bistum auf 400.000 Euro verklagt. Er soll Anfang der 90er in einer Vorschule des Knabenchors misshandelt und sexuell missbraucht worden sein. Wer wird die Nachfolgerin oder der Nachfolger von Bundespräsident Steinmeier? Das wissen wir nächstes Jahr im Januar, wenn die Bundesversammlung ein neues Staatsoberhaupt wählt. Wenn es nach Steinmeier selbst ginge, würde der sich jemanden mit politischem Background als Nachfolger wünschen. In der ARD hat er das damit begründet, dass er befürchtet, die Regierungsbildungen könnten künftig schwierig werden. Er hat dabei auch an 2017 erinnert, als die Regierungsbildung schon mal kompliziert war.
0: 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Uns liegen momentan keine größeren Störungsmeldungen vor. 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

0: Meistens bleibt's aber trocken. Der Radio-Inwetter-Trend, der Sonntag, gibt's zum kalendarischen Sommeranfang den Mix aus Sonne und Wolken, 32 bis 35 Grad, bleibt ausgesprochen heiß. Im Laufe des Tages nimmt das Gewitterrisiko wieder etwas zu.
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2: Uns liegen momentan keine größeren Störungsmeldungen vor.

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1: Ich bin Florian Klaus. Fake-Shops sollen schneller aus dem Internet verschwinden. Die Verbraucherschutzminister der Länder fordern dafür vom Bund einen nationalen Aktionsplan, um die Betrugsmasche besser bekämpfen zu können. Dirk Zeitler erklärt, worum es geht.
2: Sie sehen aus wie echte Online-Shops, sind aber Fallen. Denn sie verkaufen Online-Waren, die sie nie verschicken, ob Handys, Sneaker oder Fahrräder. Angesichts der Fußball-WM warnen Verbraucherschützer auch vor betrügerischen Angeboten von Fanartikeln und Tickets.
1: Viele Krisen und kaum Wirtschaftswachstum. So begründet Bundesbauministerin Hubertz, dass die Bundesregierung sparen muss. Und das wird sie wohl konkret auch beim Wohngeld. Geplante Kürzungen würden alle bisherigen Empfänger betreffen, hat Hubertz in der Rheinischen Post angekündigt. Ein Drittel der Haushalte, die es bisher bekommen, werden demnach ganz rausfallen. Ein Teil davon sollen Menschen sein, die bisher wegen ihres Einkommens nur knapp für das Wohngeld berechtigt sind. In Potsdam hat heute der dreitägige Bundesparteitag der Linken angefangen. Parteichefin Schwertner hat zum Auftakt dazu aufgerufen, mit aller Kraft gegen einen Rechtsruck im Land zu kämpfen. Man werde alles tun, um die AfD von den Schalthebeln der Macht fernzuhalten. Als Protest gegen die geplanten Kürzungen im Sozialbereich hat Schwertner einen Klassenkampf von unten angekündigt. Der Sozialverband VdK hat in Bayern 850.000 Mitglieder, in der Führung rumort es aber seit Monaten. Die Vorsitzende Bentele hört wegen der Meinungsverschiedenheiten über die Struktur des Verbands als Landeschefin im Freistaat auf. Als bundesweite Präsidentin will sie aber im Amt bleiben, hat ein Sprecher mitgeteilt. Der VdK sieht sich als Lobby für sozial Benachteiligte.
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3: Momentan liegen uns keine größeren Störungsmeldungen vor.
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4: Am Abend und in der Nacht ist es vielerorts klar, lokal aber möglich, dass Hitzegewitter durchziehen. Die Tiefstwerte zwischen 17 und 20 Grad. Morgen, der Samstag, wechseln sich Sonne und einige Wolkenfelder ab. Es bleibt schwül heiß bei 30 bis 34 Grad. Örtlich kann es noch etwas heißer werden und im Tagesverlauf sind vereinzelt kräftige Gewitter möglich. Meistens bleibt es aber trocken. Der Radio in Wettertrend, der Sonntag, gibt zum kalendarischen Sommeranfang den Mix aus Sonne und Wolken, 32 bis 35 Grad, bleibt ausgesprochen heiß. Im Laufe des Tages nimmt das Gewitterrisiko wieder etwas zu.
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2: Momentan liegen uns keine größeren Störungsmeldungen vor.
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1: Ich bin Florian Klaus. Rund 1 Million Wohnungen fehlen in Deutschland. Vor allem in Städten sind bezahlbare Wohnungen rar. Bundesbauministerin Huberts will mit einem 13-Punkte-Plan dagegen vorgehen. Ziele sind mehr Digitalisierung und schnellere Prozesse. Und noch ein Thema beschäftigt die Ministerin aktuell. Die Bundesregierung will beim Wohngeld sparen. In der Rheinischen Post hat Huberts gesagt, dass die geplanten Kürzungen wohl alle Empfänger treffen werden. Letztes Jahr mussten deutlich mehr Menschen wegen Naturkatastrophen und Extremwetter ihre Heimat verlassen. Laut einer Greenpeace-Studie waren 13,6 Millionen Menschen betroffen, fast 4 Millionen mehr als noch 2024. Als Beispiel nennen die Studienmacher Afghanistan und die Auswirkungen von abschmelzenden Gletschern. Greenpeace kritisiert, dass wohlhabende Nationen die Hilfsgelder für den globalen Süden kürzen. Alte Chemikalien in einer Apotheke haben in Memmingen dazu geführt, dass die Polizei einen Bereich der Innenstadt vorsichtshalber abgesperrt hat. Es war nämlich nicht klar, was für Chemikalien da genau gefunden worden sind. Darum wurden dann auch Spezialkräfte des Landeskriminalamts dazu gerufen. Am Nachmittag sind die Absperrungen aber wieder abgebaut worden. Die Behälter seien vernichtet worden, hieß es. Was drin war, hat die Polizei nicht gesagt. Die Fußball-WM hat für Gastgeber USA gut angefangen. Nach 2 Spielen stehen 2 Siege auf dem Konto. Die Amerikaner haben nach Paraguay nämlich auch Australien geschlagen. 2:0 stand es am Ende. Paraguay ist später auch noch dran, es geht dann gegen die Türkei. Erstmal spielt aber noch Schottland gegen Marokko und dann Brasilien gegen Haiti.
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2: Hier die aktuellen Meldungen von den Straßen bei uns in der Region. Fahrt auf der A9 München in Richtung Ingolstadt besonders vorsichtig. Zwischen Allershausen und Pfaffenhofen kommt es zu Behinderungen durch Gegenstände auf der Fahrbahn.
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3: Das ein oder andere Gewitter heute Nacht nicht auszuschließen. Dazu Temperaturen zwischen 17 und 20 Grad. Das beruhigt sich aber alles auch ziemlich schnell, weil im Tagesverlauf wechseln sich Sonne und Wolken ab. Es wird wieder schwül heiß mit bis zu 34 Grad, örtlich sogar noch etwas mehr. Im Tagesverlauf sind dann ganz vereinzelt kräftige Hitzegewitter möglich. Die meiste Zeit bleibt es aber trocken. Der Radio in Wettertrend der Sonntag gibt es zum kalendarischen Sommeranfang einen Mix aus Sonne und Wolken. 32 bis 35 Grad, es bleibt ausgesprochen heiß. Im Laufe des Tages nimmt dann das Gewitterrisiko wieder etwas zu.
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0: 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Hier die aktuellen Meldungen von den Straßen bei uns in der Region. Fahrt auf der A9 München in Richtung Ingolstadt besonders vorsichtig. Zwischen Allershausen und Pfaffenhofen kommt es zu Behinderungen durch Gegenstände auf der Fahrbahn.
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1: Ich bin Florian Klaus. Zigaretten sollen Schritt für Schritt deutlich teurer werden. Das Finanzministerium plant, dass der Preis für eine 20er-Packung von 8,80 Euro im Jahr 2027 auf 11,40 Euro im Jahr 2030 steigen soll. Uli Reitinger berichtet aus Berlin.
2: Für die Regierung lohnt sich der Plan doppelt. Zum einen will sie so die Raucherquote von Jugendlichen und Erwachsenen senken. Außerdem steigen die Steuereinnahmen. Durch die schrittweise Anhebung der Tabaksteuer rechnet das Finanzministerium schon im kommenden Jahr mit Mehreinnahmen in Höhe von 756 Millionen Euro. 2030 sollen es satte 3,6 Milliarden Euro sein.
1: Nicht nur Deutschland, auch die EU soll deutlich sparen, zumindest wenn es nach Bundeskanzler Merz geht. Der bisherige Vorschlag für den nächsten EU-Haushalt ab 2028 ist aus seiner Sicht unbezahlbar. Mindestens 15 Milliarden Euro mehr im Jahr würden dadurch laut Merz aus Deutschland in den EU-Haushalt fließen. Die EU-Kommission hatte vorgeschlagen, das Gemeinschaftsbudget deutlich aufzustocken. Bei der Hitze draußen denkt wahrscheinlich gerade niemand an Weihnachten, aber es gibt Neuigkeiten von den bayerischen Christbaumanbauern. Die sagen nämlich, dass Christbäume dieses Jahr wahrscheinlich teurer werden. Das liegt zum Beispiel daran, dass durch den Iran-Krieg die Spritpreise und damit auch die Transportkosten gestiegen sind. Für die USA läuft es bei der Fußball-WM im eigenen Land bisher gut. Nach dem Auftaktsieg gegen Paraguay haben die Amerikaner auch Australien geschlagen. 2:0 war der Endstand. Damit sind die USA in ihrer Gruppe Tabellenführer. Später spielt noch die Türkei gegen Paraguay. Gerade läuft noch das Spiel Schottland-Marokko. Danach trifft Brasilien auf den klaren Außenseiter Haiti.
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3: Aktuell liegen uns keine größeren Störungsmeldungen vor.
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4: Das ein oder andere Gewitter heute Nacht nicht auszuschließen. Dazu Temperaturen zwischen 17 und 20 Grad. Das beruhigt sich aber alles auch ziemlich schnell, weil im Tagesverlauf wechseln sich Sonne und Wolken ab. Es wird wieder schwül heiß mit bis zu 34 Grad, örtlich sogar noch etwas mehr. Im Tagesverlauf sind dann ganz vereinzelt kräftige Hitzegewitter möglich. Die meiste Zeit bleibt es aber trocken. Der Radio in Wettertrend, der Sonntag, gibt es zum kalendarischen Sommeranfang einen Mix aus Sonne und Wolken. 32 bis 35 Grad, es bleibt ausgesprochen heiß. Im Laufe des Tages nimmt dann das Gewitterrisiko wieder etwas zu.
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0: 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Aktuell liegen uns keine größeren Störungsmeldungen vor. 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
1: Ich bin Florian Klaus. Wer Wohngeld bezieht, muss wegen der Sparpläne der Bundesregierung künftig mit Einbußen rechnen. In der Rheinischen Post hat Bundesbauministerin Huberts angekündigt, dass ein Drittel der bisherigen Wohngeldhaushalte ganz rausfallen wird. Ein Teil davon seien Menschen, die aufgrund ihres Einkommens bislang geradezu noch antragsberechtigt sind. Wohngeld können Menschen beantragen, deren Einkommen nicht ausreicht, um angemessenen Wohnraum zu bezahlen. Wie viel Geld soll die EU zur Verfügung haben? Die Kommission will, dass das Gemeinschaftsbudget der Union ab 2028 deutlich aufgestockt wird. Deutschland ist aber dagegen. Bundeskanzler Merz hat nach einem Gipfel in Brüssel gesagt:
2: Dieser Vorschlag, den wir jetzt von der Kommission und vom Rat haben, ist ein Vorschlag, der bei uns mindestens 15, eher 20 Milliarden Euro höhere Beiträge pro Jahr auslösen würde an den europäischen Haushalt. Und dass das angesichts unserer Haushaltslage im Augenblick nicht darstellbar ist, und zwar auf lange Zeit nicht darstellbar ist, ich glaube, das wird